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0: Sei pronto?
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Perspektive hast du da. 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

0: Herzlich willkommen bei einer neuen Ausgabe von Hell Yeah, endlich gute Nachrichten. Heute praktisch live von der Terrasse vom Club Vakuum. Und ich spreche heute mit zwei Menschen, die was Besonderes geschafft haben, nämlich auf dem Weg sind, einen neuen Kulturort zu schaffen. Hallo, stellt euch doch bitte kurz vor.
1: Ich bin der Raphael und ich bin im Vorstand von WAC Music.
2: Und ich bin der Hubert, auch im Vorstand von WAC Music.
0: Was ist denn WAC Music?
2: Ja, WAC Music ist ein Förderverein für junge Bands, alternative Musikszene in Graz. Hauptsächlich Proberäume, den Club Vakuum. Und zu WAC Music gehören mittlerweile auch ein paar Zweigvereine. Das ist der Verein Griesgram zum Beispiel. Der Club Vakuum ist ein eigener Zweigverein. Es gibt für ländliche Veranstaltungen den Kultur Rustiker Zweigverein. Und als Label haben wir den Zweigverein Rauschgift Rosie Records.
1: Wie lange sind wir jetzt schon in der Location mit dem Club Vakuum? 13 Jahre? 14?
2: Wir sind jetzt da seit 2013.
1: Ja.
2: Und geben uns den Club Vakuum seit 2010.
0: Was geht so ab im Club Vakuum?
2: Jede Menge Konzerte.
1: Ja, wir haben einmal im Monat mittwochs Nerdquiz, wir haben einmal im Monat Mittwoch ein Musikquiz und auch eine Open Jam Night, die einmal monatlich donnerstags stattfindet.
2: Und Open Mic Night.
1: Ja. Und den Weeping Wednesday, ja.
2: Genau.
0: Ja, cool. Und jetzt gibt es ja diese Location hier in der Griesgasse und darunter war der Bunker. Was war denn der Bunker?
2: Der Bunker war ein Technoschuppen. Ich glaube, das trifft es am ehesten.
1: Ja.
0: Und wisst ihr etwas darüber, seit wann es den gab oder seit wann der sozusagen verlassen wurde?
2: Ah, den gibt es da oder hat es gegeben seit 2016. Beziehungsweise als Technoschuppen geführt war es schon gleich nach dem Arcadium, also Anfang
1: ja,
2: Mitte
1: du warst
2: der 2000er Jahre.
1: Das Loft war es und dann war es das Vault, glaube genau. Ich. Aber unter dem gleichen Typen, also er hat nur den Namen geändert. Und dann ist es der Bunker geworden, ne?
2: Genau, da hat es eine neue Übernahme gegeben. Und seit 2016, glaube ich, hat es einen Bunker gegeben, ja.
1: Ja, so circa, das kommt hin.
0: Und jetzt hat der Mensch, der den geführt hat, das wollte es nicht mehr weiterführen oder wie kam das?
2: Der ist in Insolvenz gegangen, also Konkurs gegangen. Und somit ist der Weg freigemacht worden, dass, oder die Möglichkeit, dass wir das vielleicht uns aneignen, übernehmen, fortführen, wie auch immer.
1: Ja, und dann war die Hausverwaltung dem nicht abgeneigt, dass dann mehr oder weniger das ganze Gebäude von einem Mieter geführt wird.
0: Wann hat das dann angefangen? So die ersten Gedanken darüber, hey, wir könnten doch, wenn der Bunker leer ist, da was machen. Wie ging das los?
2: Das ist schon lang.
1: Die Gedanken gibt es schon sehr lange. Ja. Die sind sicher schon seit 10 Jahren da.
0: Okay.
2: Ja, es hat damals schon eine Situation gegeben, dass er unten auszieht. Das war auch wieder eine finanzielle Geschichte. Aber das hat er dann im letzten Moment noch abwenden können. Und da waren wir eigentlich mit dem damaligen Vermieter auch schon so weit, dass wir gesagt haben, wir kennen das. Übernehmen und mieten. Also wir haben uns zum Beispiel sehr gefreut, dass es so ist.
1: Ja.
2: Seitdem haben wir darauf gewartet, bis es wieder die Gelegenheit ergibt. Mhm. Und jetzt ist es dann doch schneller gegangen als angenommen.
1: Ja, vor allem war es sehr ohne Vorwarnung, weil eigentlich wollten wir ja, Veranstaltung war geplant über das ganze Gebäude. Die hat dann nicht über das ganze Gebäude stattfinden können, weil irgendwie einen Tag vorher oder so hat es dann geheißen, nein. Sie dürfen nicht mehr.
0: Und das heißt, wenn ihr diese Idee schon länger habt, was hattet ihr denn dann für Vorstellungen und Wünsche, so wenn man so träumt, was man da mit der Location machen kann?
2: Ja, eigentlich eh genau das, was wir jetzt vorhaben. Mhm.
0: Was habt ihr jetzt vor?
2: Also hauptsächlich soll es eigentlich eine erweiterte Konzertlocation sein, wo im Veranstaltung mit Eintritt, im Gegensatz zum Club Vakuum sein werden. Mhm. Es gibt da mehrere Zugänge, die wir verfolgen und machen werden. Das eine ist, dass wir eben auch selbst was veranstalten. Das andere ist, dass wir es anderen Veranstaltern zur Verfügung stellen, vermieten. Wahrscheinlich auch für Clubbings, für Raves, Theatervorstellungen, was auch immer Leute da machen wollen.
1: Ja, und dass man
2: die Situation passt.
1: Ja, sicher. Also die Situation muss auch passen. Und dass man Bands Ausweichmöglichkeit gibt in der Größenordnung zum Gegenpart von den Grazer Spielstätten jetzt, wenn du das auf EMX da oder sowas hernimmst, was größentechnisch ähnlich ist, sage ich jetzt einmal.
2: Ja, ein bisschen größer sogar, ja.
1: Ja, also ist ein bisschen größer, aber jetzt nicht so viel.
2: So ein bisschen die Lücke füllen zwischen diesen Clubveranstaltern, zwischen 50 und 100 Personen und der nächsten Stufe, wo es dann geht um 300, 400 Personen, also dazwischen drinnen ist das
0: zwischen angesiedelt. Vakuum und PPC.
2: So. Ja, genau. Große PPC zum Beispiel. Genau dazwischen drinnen.
0: Und wie ging das dann konkret weiter? Das heißt, der Vermieter hat gesagt, hey, es wäre doch cool, wenn ihr das auch mietet. Und dann habt ihr was gemacht?
2: Dann haben wir überlegt, wie wir das finanzieren können.
1: Ja.
2: Dann war eben, weil dadurch, dass wir nicht besonders finanzpotent sind oder eigentlich immer am Limit sind, war das halt das Geld eine große Frage für sowas, weil eben der Raum ist zum Sanieren. Jetzt nicht nur von einer Grundsanierung, die ja jeder Vermieter macht oder finanziert zumindest, sondern da geht es ja auch um Eventausstattung, Tontechnik, Licht, ein bisschen größere Bühne.
1: Schankanlagen
2: überprüft. Weil der Raum ist quasi zwar schon im Eventbetrieb gewesen, aber das ist einfach nicht so nutzbar gewesen. Und das war die Hauptüberlegung. Also gewusst haben wir, dass der Bedarf da ist, weil das haben wir immer wieder gehört von Veranstaltern. Wir waren ja selber immer in der Situation, dass wir gesagt haben, wir würden gerne mal was machen, was anders ist, aber übersteigt die Kapazität vom Vakuum zum Beispiel. Oder eben, wo andere Veranstaltungsstätten zu groß waren oder zu teuer waren. Das ist ja auch noch ein Punkt, der in Graz tatsächlich ins Tragen kommt. Und wir wollten halt etwas schaffen, wo man sagt, da dahinter steckt trotzdem die Vereinsstruktur und Wackmusik, Club Vakuum. Also jetzt nicht nur einen Raum vermieten, sondern auch gleich die ganze Infrastruktur mit. Also wenn jemand bei uns einen Raum mieten wird, wird da ein ganzes Paket mitbekommen. Mhm. Was du sagst, da ist von der Veranstaltungsbewerbung bis hin zum Catering und was auch immer derjenige braucht und möchte, dabei.
1: Ja, Equipment, Tontechnik etc.
2: Ja, genau. Backline. Die Geschichten, die oft in anderen Sälen dann halt, wenn man was mietet, meistens selber mitnehmen muss oder selber organisieren muss. Also die Geschichten möchten wir da eigentlich mit abdecken. Also eigentlich dieses Full-Service-Rundum-Paket, das man im Vakuum kriegt, wo man sich als Veranstalter oder als Band eigentlich um nichts mehr kümmern muss, außer dass man spielt, soll auch dort weitergeführt werden. Nur halt ein bisschen mehr wirtschaftlicher organisiert im Rahmen von Eintritt und so weiter. Was ja im Vakuum als Risiko eindeutig immer bei uns ist als Veranstalter, wird das dort ein bisschen ganz normal wirtschaftlich organisiert.
1: Ja, dass das einfach ein bisschen abgefedert ist, dass man jetzt auch nicht in der Größenordnung komplett drauf sitzen bleibt, ne? Wenn was nicht so funktionieren sollte, wie man es sich zuerst gedacht hat. Was im Vakuum ja grundsätzlich kein Problem ist in der Größenordnung. Ne?
0: Das heißt, wie kann man sich das genau vorstellen? Es gibt dann einen Ticketshop online für Konzerte oder wie habt ihr das geplant?
2: Das wird es online geben, das wird es vor Ort geben. Eigentlich eine ganz normale Konzertlocation. Ja. Nur halt für Veranstalter und für Bands einfach ein bisschen mehr Service noch dabei.
1: Ja, und einfacher zugänglich.
2: Und einfacher zugänglich, ja, genau.

0: Jetzt, es ist ja eine Sendung über gute Nachrichten. Und die gute Nachricht, als wir das als Redaktion gelesen haben, ist natürlich, dass ihr schreibt, ihr wollt ein Haus für die Kultur in Graz schaffen. Wie möchtet ihr damit dann nochmal die Szene bereichern?
1: Ja, das Haus ist so entstanden, dadurch, dass wir als ersten Stock ja sowieso besiedeln, den Erdgeschoss jetzt auch noch dazu kommt und dann wirklich da in der Kriesgasse, das ja eigentlich als Kulturhauptstraße bezeichnet wird seit 2003, glaube ich, Kulturjahr, in dem ja tatsächlich viel Kultur stattfindet, aber meist relativ unoffensichtlich.
2: Ja, das ist richtig.
1: Es gibt eigentlich voll viel Kultur in dieser Gasse, aber wie gesagt, das ist... Und das Kriesgasse 25 soll halt dann ein präsentes Haus da sein. Mhm. Wir versuchen da einen Vermieter zu gewinnen, dass man die Fassade ein bisschen schöner gestalten kann und so weiter. Dass man eben das auch ein bisschen ein Blickfang von außen ist und dass man wirklich sagt, da im ganzen Haus passiert einiges. Für die Zukunft gibt es dann eventuell noch die Möglichkeit, den Dachboden dann auch zu nutzen für Bandwohnungen, Atelier oder so in der Richtung. Aber das ist Zukunftsmelodie. Dann hätten wir wirklich das ganze Haus quasi von oben bis unten. Aber jetzt haben wir mal Club Vakuum im ersten Stock, der soll also bleiben, wie er ist. Also Club Vakuum wird sich nicht ändern. Es ist jetzt auch nicht definitiv als Erweiterung des Club Vakuums zu sehen, sondern es ist einfach, Club Vakuum betreibt noch eine Veranstaltungsstätte, die halt außerhalb diesen ideellen Bereichs ist, wo es halt im Club Vakuum läuft.
0: Habt ihr schon Namensideen?
1: Verdammt, nein. Aber wir brauchen welche.
0: 10 Jahre geträumt und jetzt ist plötzlich der Traum da.
2: Ja, das war noch nicht so relevant. Da waren viele andere Dinge wichtiger.
0: Okay.
1: Aber ja, wir brauchen dringend einen Namen, ja.
0: Vielleicht kann man ja als besonderen Perk in der Crowdfunding-Kampagne für 5.000 Euro darf man mitreden.
1: Hab ich gesagt.
2: Das haben wir rausgenommen. Das war anfangs tatsächlich drinnen.
0: Mhm. Zu viel Angst.
2: Ich war dagegen.
0: Okay.
1: Ja, du hast ein bisschen Angst gehabt, dass es ausarten könnte.
2: Ja.
1: Aber ja, also für Vorschläge sind wir jederzeit offen. Mhm. Wir überlegen auch vielleicht 2 Namen, eins fürs ganze Haus, eins für den Extraraum. Vakuum bleibt auf jeden Fall. Vielleicht dann nur den 2. Raum. Wer weiß das schon? Das wird sie die nächsten Wochen weisen. Mhm. Wenn irgendjemand sie beim Umbauen den Kopf stoßt und dann sagt, ich habe die Idee.
2: Heureka.
0: Apropos Umbau, wir waren ja gerade schon kurz unten schauen. Also der ehemalige Bunker ist so ein länglicher Raum, alles schwarz verkleidet. Es gab an der Seite eine Bar, immer ein kleiner Tresen ist immer noch da und es ist gerade die Traverse heruntergeholt, die wird gerade gereinigt. Das heißt, ihr habt schon angefangen. Wie waren denn dann die ersten Schritte, als ihr den Bunker betreten habt, die Schlüsselübergabe bekommen und dann, wie ging es dann weiter?
1: Man muss dazu sagen, wir haben noch nicht offiziell einen Schlüssel. Aber wir haben mittlerweile den Mietvertrag vorliegen, also den werden wir die nächsten Tage unterschreiben. Ja, der Start war spannend, weil man ganz am Anfang noch viel nicht gesehen hat, weil der Raum relativ... alle Räumlichkeiten relativ zugemüllt waren, teilweise wirklich bis zur Decke. Das heißt, wir haben uns zumindest ein bisschen durcharbeiten und einmal schauen, wo ist überhaupt der Lüftungsschalter, weil wir den zuerst überhaupt nicht gefunden haben. Weil eben nicht zugänglich, weil eben zugemüllt und diverse andere Dinge. Aber entmüllen war mal der erste Schritt.
2: Ja, da waren 2 Tage viel Arbeit dahinter.
1: 3 Tage, ja.
2: 3 Tage. Ja. Das ist alles zum Stützplatz geführt worden. Wie viel Kilo waren es jetzt?
1: Ja, aber in Summe waren es um die 3 Tonnen.
2: Wahnsinn.
1: Müll.
2: Ja, Müll. 3 Tonnen Müll.
1: Ja, das war jetzt das Erste. Und das, was jetzt ist, ist das, dass man eben ein bisschen mal... Also jetzt die Handwerker kommen hoffentlich die nächsten Wochen. Sprich die Sanierung von den Sanitärräumen, Strom, Lüftung. Und jetzt geht es ein bisschen ans Grundreinigen einmal. Eben die Traverse, was man halt gesehen hat, die von der Decke runtergeholt worden ist, die einfach einmal von dem Staub und Schmutz und teilweise, glaube ich, den Nikotin aus den letzten 10, 12 Jahren befreit wird. Mit Molton wird es frisch abgehängt, die Decke. Also das sind so die nächsten Schritte. Und ein bisschen so im Grund reinigen, so ein bisschen den teilweise ist Dreck noch zum Runterspachteln und so. Also es ist so, die Geschichten sind so bakterienfrei, würde ich jetzt nicht sagen, aber zumindest einmal den gröbsten Schmutz entfernen.
0: Und das machen Vereinsmitglieder oder wie ist das organisiert?
1: Das machen Vereinsmitglieder.
2: Ja, das machen Vereinsmitglieder.
1: Freiwillige Helfer.
0: Mhm. Oh. Ihr sammelt ja jetzt Geld. Es gab zwei Schritte. 10.000 Euro waren so euer Minimumziel. 20.000 waren das Optimum, wie ihr geschrieben habt. Und jetzt sind wir schon darüber. Was werdet ihr dann anschaffen? Womit werden dann MusikerInnen und Menschen aus der Kulturszene zu tun haben auf dieser Bühne?
1: Ja, einer der größten Brocken ist Technik. Technik und Licht. Und allgemein Eventausstattung, Bühne gehört noch adaptiert. Es gehört auch noch generell der Strom verlegt, Eventstrom. Und wir haben zuerst mit 10.000 Euro gesagt, wären wir schon froh, wenn wir das kriegen. Dann können wir zumindest mal das Gröbste machen. Technik schauen wir dann noch, wie wir sie irgendwie auf die Reihe bringen. Vielleicht einmal im Anmieten am Anfang und so weiter. Jetzt sind wir bei fast 30.000 Euro. Das ist super cool, weil das erleichtert uns einiges an Gedanken und an Möglichkeiten. Und wir kennen, wie es ausschaut, vielleicht da wirklich mit einfach einen guten Start hinlegen. Also ja. nicht so viel improvisieren, sondern vielleicht einmal wirklich etwas starten, wie es sein soll.
2: Ja, und es war unfassbar schön für uns zu sehen, was für Rückmeldungen da von der Community kommen und wie schnell das im Endeffekt gegangen ist, weil die Kampagne ist online gegangen am Sonntag vor 4 Tagen und die ersten 10.000 Euro waren innerhalb vom ersten Tag da und damit haben wir überhaupt nicht gerechnet gehabt eigentlich und die ganzen Rückmeldungen, die da auch gekommen sind und die Kommentare dazu, das hat uns schon etwas Last von den Schultern genommen.
1: Naja, finanziell schaut es eben so aus, dass wir im Grunde noch gar nichts wissen von den Fördergebern her, wie viel wir kriegen, was kriegen wir, es ist alles im Antragsverfahren. Die Stadt Graz hat gerade ihre Regierungskonstituierung und Verhandlungen und was weiß ich. Das heißt, das dauert alles noch ein bisschen. Das heißt, selbst wenn Sie sagen, wir kriegen wir es wahrscheinlich erst irgendwann. Also wir sind finanziell gerade noch in der Position, wo wir eigentlich noch gar nicht wissen, ob wir es finanzieren können und das halt irgendwie hoffen. Mit den 30.000 Euro, die jetzt so fast beieinander sind, wissen wir, es geht einmal auf jeden Fall. Also wir müssen es jetzt nicht abbrechen aus Panik oder so. Und das ist schon mal hilfreich, ja. Das ist sehr hilfreich sogar.
2: Ja, und eben, es nimmt viel Stress weg.
0: Mhm. Ja, apropos Geld, ihr schreibt auch, ihr wollt einen Raum schaffen für die freie Szene. Jetzt ist es ja so, dass gerade in der Kulturszene und auch in der freien Szene, also wenn wir jetzt an die Orte denken, zum Beispiel vom Freiraumfest, wo man einfach einen Raum hat, an dem man sein kann, nichts konsumieren muss und einfach praktisch kein Geld braucht, um dort zu sein. Wie wollt ihr, wenn ihr sagt, ihr schafft einen Raum für die freie Szene, daran teilhaben lassen? Wird es auch Möglichkeiten geben, für Leute Initiativen mit weniger Geld euren Raum zu mieten?
1: Das wird es auf jeden Fall geben. Also wenn man uns kennt, wissen wir eh, dass wir meistens sagen, Hauptsache ein Projekt ist cool und dann machen wir es, unterstützen wir, beteiligen wir uns. Also das wird sicher geben. Das Einzige, was sein wird, ist, dass wir halt schon natürlich primär versuchen, Konzerte ist unser Steckenpferd als Verein. Da kennen wir uns auch aus.
2: Ja.
1: Wobei auch die elektronische Szene auch schon sehr stark interessiert ist und sagt, sie möchte auch teilhaben und gibt es ganz viele Anfragen in die Richtung oder Communities in die Richtung, die einfach sagen, ah, das ist cool, so Raumförder in Graz. Und wir müssen auch sagen, wir sind da gerade erst am Konzipieren. Das ist gerade mal ein paar Monate alt. Bis vor kurzem haben wir nicht mal gewusst, ob wir es finanziell da stemmen können. Also das war jetzt mal die erste Sorge. Und inhaltlich und programmtechnisch sind wir jetzt in den nächsten wahrscheinlich 2 Monaten dabei, das alles ein bisschen anzugehen und zu sagen, aber wir sind von unserer Seite aus offen für alles. Mhm. Theatergruppen haben sich schon gemeldet und gesagt, wir daten gerne und das ist jetzt cool und so. Also es wird ja, das ist ja das, es wird ja ideell gesehen an der Arbeitsweise im Vakuum, das dort übernommen werden. Es wird ja personell teilweise die gleichen Leute sein. Das heißt, von der Ideologie her wird es ja auch so geführt werden. Das heißt, jeder, der was machen will, kann was machen. Und wir versuchen das auch, wenn es wirklich dann um Geld geht oder ums Anmieten geht, das sicher auch in einer Kategorie zu machen, dass das für jeden erschwinglich ist. Also nicht die üblichen Preise, wie sie in Graz sind. Weil wir ja auch nicht gewinnorientiert sind.
0: Was sind dann eure großen Wünsche und Ziele? Nicht nur für den ehemaligen Bunker, noch ohne Namen, aber auch für das ganze Haus. So, was stellt ihr euch vor in der Zukunft?
2: So weit habe ich noch nicht gedacht.
1: Naja, es ist immer, der Kris ist besser als der Ruf. Mhm. Ein Zweigverein von uns beschäftigt sich ja hauptsächlich damit, dass Kris eigentlich ein ziemlich cooles Viertel ist und gut so wie es ist, auch ohne Gentrifizierung. Und ich glaube, dass das ganze Haus auch ein bisschen dazu beiträgt. Es ist vielleicht auch dadurch, dass es ein bisschen kultureller angegangen wird von der Organisation her, geht's, also natürlich wird es Partys geben, Partys gehören auch ein bisschen zur Kultur und manche Kultur ist Party und umgekehrt, aber es soll jetzt nicht ein reines Party-Location werden, das auf keinen Fall, aber das war glaube ich eh klar. Und wir wollen die Kriegskasse ein bisschen beruhigen, indem wir die Party ein bisschen rausnehmen, so wie es in den letzten 10 Jahren ein bisschen war, aber doch beleben mit Kultur halt. Und das ist so der Plan für das ganze Haus. Dass man einfach sagt, weil in der Kriegsgasse gibt es das Konservatorium, in der Kriegsgasse gibt es das Kulturhaus mit dem Club Vakuum und wie auch immer. Und da gibt es das Harmonika-Museum und dann gibt es das Raumkollektiv und dann gibt es, was weiß ich, die Diagonale hat ihr Büro da. Und Ausstellungsfläche dort vorne, also es gibt jede Menge Sachen da und wir wollen einfach Teil des sein oder ein großer Teil davon.
2: Ja, und es wird nicht jede Woche 2 Clubbings geben, die bis 6-7 Uhr in der Früh gehen und die man lautstark hört.
1: Also wir wollen es ein bisschen ausgewogen. Schon, also von der Seite wollen wir es schon ein bisschen ausgewogen programmieren, dass man sagt, es sind nicht nur Clubbings oder nur Konzerte, sondern eben ein bisschen ein Mix aus mehreren Dingen. Naja, danke ist zu sagen an die vielen Freiwilligen, die bis jetzt schon geholfen haben. Danke an die, die helfen werden. Der Foxy, Michaela, ein großes Danke für die Initiierung des Projekts, also des Crowdfunding-Projekts. Der hat das installiert und ins Rollen gebracht. Ja. An die Lorena natürlich, unser drittes Vorstandsmitglied, unsere Mitarbeiter im Club generell, die einfach dazu beitragen, dass das so funktioniert, wie es funktioniert. Und dann die Crowdfunding und
2: die Arme greifen.
1: Ohne dem wird es eigentlich wahrscheinlich nicht gehen. Nicht wahrscheinlich, ganz sicher nicht.
0: Und worauf freut ihr euch persönlich am meisten?
1: Das, wenn es funktioniert.
2: Ja, wenn es funktioniert und wenn wir fertig sind.
1: Also auf dem laufenden Betrieb freuen wir uns dann.
0: Okay. Dann sage ich vielen Dank für das Gespräch und viel Erfolg mit dem neuen namenlosen Club im Kulturhaus in der Griesgasse.
1: Oh, anonym.

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1: Hallo und herzlich willkommen zu einer neuen Ausgabe von unten, dem kritischen Nachrichtenmagazin auf Radio Helsinki 92,6. Am Mikrofon begrüßen euch heute Martin, Enrik und Tamara mit folgenden Themen. Der kurdische Journalist Ahmed Pollard wurde im Jänner in Syrien gemeinsam mit seiner Kollegin Eva Michelmann verschleppt und 8 Monate lang gefoltert. Jetzt steht er in der Türkei vor Gericht. Wir haben mit Baki von der Prisoner's Voice Plattform und der Initiative Freiheit für Eva und Ahmed über seinen Gesundheitszustand und das bevorstehende Verfahren gesprochen. Außerdem, bei Kamera Austria ging es kürzlich um Frauen im Widerstand. Ihr hört kurze Ausschnitte des Gesprächs zwischen Rebecca Bauer und Reinhard Braun über unterdrückte Erinnerungen an antifaschistischen Widerstand von Frauen in Italien und Kärnten. Zunächst ein paar Meldungen von Martin.
2: Deutschland, AfD-Bildungspolitik und Berlin-Wahl. Die Plattform über rechts hat aktuelle AfD-Wahlprogramme zur Bildungspolitik analysiert. Die Autoren Sebastian Friedrich und Bob Blume zeigen, während die Partei angebliche ideologische Experimente an Schulen beklagt, plant sie selbst eine grundlegende Neuausrichtung des Unterrichts im Sinne einer völkisch-nationalistischen Weltanschauung. In Sachsen-Anhalt etwa soll Geschichtsunterricht das Kaiserreich als Vorbild verklären, einen Staat,

0: geprägt von Militarismus, Kolonialismus und Antisemitismus. In Berlin fordert die AfD sogenannte Deutschgarantieklassen, die vor allem Kinder nicht deutscher Herkunft ausschließen könnten. In Mecklenburg-Vorpommern stellt die Partei den verfassungsrechtlich verankerten Bildungsauftrag zu Toleranz und Geschlechtergerechtigkeit als Ideologie dar. Aktuelle Zahlen aus Berlin. Bei der Wahl zum Abgeordnetenhaus am vergangenen Sonntag wurde die Linke mit 25,7% stärkste Kraft, vor CDU 18,8%, AfD 16,3%, Grünen 14,3% und SPD 12,1%. Das Bündnis Sarah Wagenknecht verpasste mit 4,7% knapp den Einzug ins Parlament. In Mecklenburg-Vorpommern dagegen gewann die AfD die Wahl deutlich. Mit 38,2%, einem Plus von über 21 Punkten, wurde sie erstmals stärkste Kraft im Schweriner Landtag, knapp vor der SPD von Ministerpräsidentin Manuela Schwesig, 35,5%, minus 4,1%. CDU und BSW scheiterten beide an der 5%-Hürde. Die AfD stellt künftig 32 der 71 Sitze im Landtag. Venedig Filmfestspiele. Der Dokumentarfilm NASA der israelischen FilmemacherInnen Yuval Abraham und Rachel Zohar hat bei den Filmfestspielen in Venedig für einen der größten Aufreger des Festivals gesorgt. Laut Standard und internationalen Medien zeigt der 80-minütige Film heimlich nachts auf Dächern in Tel Aviv gedreht, anhand von 24 anonymisierten Interviews mit israelischen Militär- und GeheimdienstmitarbeiterInnen, wie im Gazakrieg Ziele ausgewählt und welche Zahl ziviler Opfer dabei in Kauf genommen werden. Der Titel ist ein militärisches Akronym der israelischen Armee für die erwartete Zahl ziviler Todesopfer bei einem Angriff. Nach 25-minütigen stehenden Ovationen bei der Premiere erhielt der Film den Spezialpreis der Jury als einziger Dokumentarfilm im Hauptwettbewerb. Die Reaktion aus Israel fiel scharf aus. Der rechtsextreme Kulturminister Miki Zohar, wie Regierungschef Netanyahu Mitglied der rechtskonservativen Likud-Partei, warf den RegisseurInnen auf X Verrat am Staat vor und kündigte an, ihnen unverzüglich die israelische Staatsbürgerschaft zu entziehen. Der rechtsextreme Minister für nationale Sicherheit, Itamar Ben-Gvir, schrieb, die beiden seien eine Schande und sollten verschwinden. Auch der Generalstabschef der Armee ließ juristische Schritte gegen Film und Beteiligte prüfen. Abraham und Zohar waren bereits für ihren Vorgängerfilm No Other Land über Vertreibungen im Westjordanland mehrfach ausgezeichnet worden, 2025 mit dem Oscar. Innsbruck, Benko-Urteil. Im Wirtschaftsstrafverfahren gegen den Immobilieninvestor René Benko ist am Landesgericht Innsbruck ein neues Urteil ergangen. Das Gericht sah den Vorwurf der betrügerischen Grieder als erwiesen an. Benko habe rund 360.000 Euro Mitvorauszahlung für seine Villa geleistet, obwohl seine Insolvenz absehbar war und damit seine Gläubiger geschädigt. Die Strafe 30 Monate Haft. Die Untersuchungshaft, Benko sitzt seit Jänner 2025 ein, wird angerechnet. Der Prozess war neu aufgerollt worden, nachdem der oberste Gerichtshof einen früheren Teilfreispruch aufgehoben hatte. Gegen Benko und weitere Signa-Manager laufen weitere Ermittlungsstränge. Wien. Fonds für Alleinerziehende. Ein neuer Unterstützungsfonds soll Alleinerziehenden helfen, die keinen Unterhalt für ihre Kinder erhalten, bis zu 240 Euro monatlich pro Kind, wie der Standard berichtet. Beschlossen wurde er im Parlament mit breiter Mehrheit. Einzig die FPÖ stimmte dagegen.
1: Frauenministerin Eva-Maria Holzleitner von der SPÖ sprach von einem großen Meilenstein für die ökonomische Unabhängigkeit von Frauen.
0: Ein Haken bleibt. Wer bereits Mindestsicherung oder Sozialhilfe bezieht, bekommt durch den Fonds unterm Strich nicht mehr Geld, da die Zahlung angerechnet wird. Steirischer Herbstintendantin warnt vor Provinzialisierung. Im Interview mit den Salzburger Nachrichten warnt die scheidende Intendantin des Steirischen Herbst, Ekaterina de Groot, eindringlich vor einer Provinzialisierung des Festivals. 2027 leitet sie das Festival zum letzten Mal. Eine neue Intendanz sei aber immer noch nicht ausgeschrieben. De Groot, seit 2017 im Amt, ist nach 50 Jahren die erste Intendantin aus dem nicht deutschsprachigen Raum und könnte, wie sie befürchtet, auch die letzte sein. Manche Politiker seien sich offenbar nicht sicher, warum es das Festival überhaupt brauche, ob es als internationales, kuratiertes und experimentelles Format weitergeführt werden solle. Es kursierten sogar Ideen, dem Festival eine rein lokale Ausrichtung zu verpassen und künftig ganz auf eine Intendanz zu verzichten. De Groot beklagt zudem eine wachsende Tendenz zur Selbstzensur und fragt, wie Kunst im Zeitalter der Vorsichtigkeit noch radikal sein könne. Ihr vorletztes Festival startet morgen, Donnerstag, unter dem programmatischen Titel Red Flags.
2: Von unten. Wir sind mit euch auf der Straße. Kommen wir zum ersten Beitrag. Der in Syrien verschleppte Journalist Ahmed Pollard ist nun in der Türkei und vor Gericht. Zunächst eine Triggerwarnung. Der folgende Beitrag enthält Schilderungen von schweren Misshandlungen und körperlicher Gewalt während seiner Inhaftierung. Am 18. Jänner 2026 wurden die deutsche Journalistin Eva Maria Michelmann und ihr kurdischer Kollege Ahmed Pollard in der nordsyrischen Stadt Raqqa von den HTS-Kräften, also der islamistisch geprägten syrischen Übergangsregierung, verschleppt. Sie hatten aus Rojava über die dortige demokratische Selbstverwaltung und die Angriffe der HTS-nahen Truppen berichtet. Während Michelmann im Juni freikam, blieb Pollard monatelang in Isolationshaft und wurde gefoltert. Seit 9. September befindet er sich nach seiner Auslieferung in der Türkei in Haft. Wir haben mit Baki von der Prisoner's Voice Plattform und der Initiative Freiheit für Eva und Ahmed gesprochen, über den aktuellen Gesundheitszustand von Ahmed Pollard und das Gerichtsverfahren, das ihm in der Türkei nun bevorsteht.
3: Ahmed ist ja am 9. September dann an die Türkei übergeben worden. Wie habt ihr davon dann erfahren?
4: Also wir haben am 11. September, an dem Tag, der in Untersuchungshaft genommen wurde, über den Vater erfahren. Am 11. September wurde der Vater angerufen und ihm die Information gegeben, ja, Ahmed sei jetzt in Istanbul und wird gleich vor Gericht geführt und dann ins Gefängnis gebracht. Und der Vater hat erfahren, ist welche Gefängnis gebracht und ist sofort dahin gefahren und hat ihm ganz kurz, als sie dann da ins Gefängnis reingebracht haben, beim Vorbeigehen gesehen und ein paar Worte nur sprechen können. So haben wir es erst erfahren. Und später durch Besuch von seinen Anwälten haben wir erfahren, dass er am 8. September schon von Aleppo nach Idlib gebracht wurde und dort gleich dem türkischen Geheimdienst übergeben wurde. Und der türkische Geheimdienst hat ihm einen Sack auf dem Kopf und Hände hinten gebunden, in einem Auto gezerrt und mit Füßen drauf getreten, so nach Ankara gebracht. Und in Ankara wurde er auch 2 Tage lang beim türkischen Geheimdienst ohne irgendeine Anmeldung, ohne Informierung, Familie oder Anwalt und so weiter verhört. Und danach wurde er nach 2 Tagen an Polizei Ankara übergeben. Und die haben es dann auch im verhört. Und dann wurde er nach Istanbul gebracht.
3: Wie wird das jetzt begründet? Mit welchem Vorwurf, dass er in der Türkei weiterhin festgehalten wird?
4: Also es wurde wohl bei der Vorführung zum Gericht mit der Begründung Mitgliedschaft einer terroristischen Organisation, weiter darüber hinaus nicht. Und das ist in der Türkei aber gang und gäbe, dass Menschen, egal aus welchem Grund festgenommen werden, irgendwas vorgeworfen wird, um sie erstmal zu verhaften. So ist es auch da gelaufen. Aber Fakt ist, dass, da er aus Rojava berichtet hat, wird ihm sowas vorgeworfen oder später, was alles in Anklageschrift reingetan wird. Wissen wir nicht.
3: Was wisst ihr jetzt über seinen aktuellen Gesundheitszustand und über seine Situation jetzt in Haft?
4: Während er in Händen von Polizei war, wurde ihm viele Medikamente und Infusionen verpasst. So nach dem Motto, damit er noch ansprechbar ist und so weiter. Weil was wir nachhinein über Anwalt erfahren haben, wo ein Arzt, der dieses machen sollte, Er hat eigentlich gesagt, der ist an den Grenzen seiner physischen Kraft oder Zustand, müsste dringend ins Krankenhaus gebracht werden. Aber die Polizei hat das abgelehnt und hat befohlen, er soll jetzt Infusionen bekommen. Das heißt, sein Gesundheitszustand ist sehr ernst. Grund, diese 8 Monate lang in Isolation zu sein, keine normale Ernährung zu bekommen haben. Aber er hatte auch insgesamt 4 Monate lang trotz diesem Zustände Hungerstreiks durchgeführt, um einfach seine demokratischen Rechte durchzusetzen. Wenn er Gefangene ist, hat er das Recht, mal zu telefonieren oder Anwalt zu kontaktieren oder seine Familie zu informieren und so weiter. Und hat er nicht bekommen, immer wieder verwehrt. Er hat sehr starke Kopfschmerzen und auch gewisse Lücken beim Erinnerungen. Deshalb die Anwälte besuchen ihn und immer wieder etwas Information zu bekommen, soweit er kann, weil er kann nicht lange sprechen. Die Informationen werden von den Anwälten jetzt immer wieder genommen und gesammelt, sodass sie in den nächsten Tagen irgendwann durch eine Pressekonferenz nach außen auch veröffentlichen werden.
3: Ich möchte jetzt ein bisschen über das Verfahren und die Anklage sprechen. Also generell, ich habe jetzt auch gerade vor kurzem mit einer Freundin aus der Türkei über die massive Repressionswelle in der Türkei gegen die LGBTIQ+-Community gesprochen. Und wir haben da darüber geredet, wie ihre Einschätzung darüber ist, also dass es da ein faires Verfahren gegen die Betroffenen gibt. Die Frage würde ich jetzt auch im Fall von Ahmed an dich stellen und vielleicht auch der Zusammenhang, wie du glaubst, dass die Öffentlichkeitsarbeit da Druck aufbauen kann.
4: Also das Verfahrensweise in der Türkei ist es so, dass wenn Menschen in Untersuchungshaft genommen werden, dann dauert es sehr lange, bis eine Anklageschrift da ist, beziehungsweise dann ein Gerichtstermin ist. Das ist in der Regel, sage ich mal, 6 Monate, meistens auch darüber hinaus. Bei Ahmed wird es wahrscheinlich auch so sein, dass weiß ich nicht, gewisse Zeit überhaupt keine Anklageschrift geben wird. Mhm. Sie werden erstmal ihn wahrscheinlich behalten und dann irgendwann einen Gerichtstermin festlegen und eine Anklageschrift basteln, sage ich mal. Mhm. Weil wenn wir die Situation in der Türkei angucken, ob das jetzt die Repression in letzter Zeit gegen LGBTI plus Community ist oder bei anderen oder auch Menschen, die dagegen protestiert haben, sehr große Verhaftungswellen sind und dann auch sehr lange im Gefängnis gehalten werden, wird das wahrscheinlich bei Ahmed auch versucht, um das so zu machen. Wir hoffen es aber durch weiterhin öffentlichen Druck, wenn das so weitergeht, zumindest das beschleunigt werden kann, vielleicht auch eine Freilassung erzwingen können. Mhm. Ansonsten werden sie ihm wahrscheinlich schon viele Jahre Haftstrafe geben.
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4: Ist das ein Dorn im Auge für die türkische Stadt, dass dort über HTS-Verbrechen berichtet wurde.
2: Das war unser Gespräch mit Baki von der Prisoners Voice Plattform und der Initiative Freiheit für Eva und Ahmed zum Fall Ahmed Pollard, ein Journalist, der im Jänner von der syrischen HTS verschleppt wurde und dem nun in der Türkei ein Prozess bevorsteht. Mehr Infos und wie ihr die Initiative unterstützen könnt, findet ihr beim Sendungstipp zur heutigen Von unten Sendung.
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0: Privatarchiv der Familie Rolfi entstand daraus das Projekt Erinnern, Sorgen, Tragen, Widerstand leisten. Im Gespräch mit Reinhard Braun bei Kamera Austria stellte Rebecca Bauer diese Geschichte der bekanntesten Kärntnerin-Partisanin Helena Kucher oder auch Jelka gegenüber und spricht darüber, welche Rolle Frauen im Widerstand spielten, wie Familienarchive zu lebendigen Trägern von Erinnerungen werden können und auf welche Widerstände diese Frauen stießen, um Teil der kollektiven Erinnerungskultur zu werden.
1: Ja, Christine hat es schon vorweggenommen, im Rahmen des EU-Projekts Art of Remembrance, Contemporary Art meets World War II Heritage, hatte Rebecca Bauer die Möglichkeit für einen zweimonatigen Studienaufhalt in Paraloop und Cuneo im italienischen Piemont und dort im Archiv der Mutter der Welle Foundation, also wie im Privatarchiv der Familie Rolfi, die Geschichte der jungen italienischen Lehrerin Lidia Beccaria zu entdecken, die sich 1944 der Resistenza anschloss und nach kurzen drei Monaten ihrer Widerstandstätigkeit im April 1944 aufgrund einer Denunziation verhaftet und über verschiedene Gefängnisse nach Ravensbrück deportiert wurde, wo sie im Juni 1944 eintraf. 1978 erschien bei Einaudi in Turin ihr Buch Eine Italienerin in Ravensbrück und erregte großes Aufsehen, weil es erstmals umfänglich die Geschichte jener Frauen in den Mittelpunkt rückte, die ebenso Teil der Resistenza waren und aufgrund ihres politisch motivierten Widerstandes verhaftet und deportiert wurden. Zitat aus dem Vorwort dieses Buches: In den Erzählungen der männlichen Protagonisten fehlt die Würdigung des Beitrags der Frauen, die durch ihre Aktivitäten im zivilen und militärischen Widerstand das Rückgrat der Resistenza gebildet haben. Zitat Ende. Obwohl nach den 2000er Jahren diese unsichtbare Geschichte der Frauen und ihres Beitrags zum Widerstand gegen den Nationalsozialismus verstärkt aufgearbeitet wurde, sind die Mythen und Heldenerzählungen rund um diesen Widerstand, vor allem auch in ihrer Bedeutung für die Konstruktion nationaler Identitäten, nach wie vor von männlichen Narrativen dominiert. Was erzählt uns diese Geschichte also heute? In welcher Form können wir diese Formen des Widerstandes von Frauen in die Gegenwart holen? Sind wir heute bereit, die vielfältige Unterstützung und Versorgung der historischen Widerstandsbewegungen als bedeutenden und unverzichtbaren Beitrag anzuerkennen und einen weitergefassten Begriff von Widerstand anzuetablieren, der die Leistungen der Frauen mit einschließt? Wie lassen sich die Erinnerungen an diese historischen Beiträge von Frauen und deren Würdigung als lebendiger sozialer Prozess etablieren, der in die Gegenwart reicht? In welchem Verhältnis stehen private Archive, wie jenes, das heute der Sohn von Lidia Beccaria Rolfi, Aldo Rolfi, verwaltet, zu öffentlichen und institutionalisierten Erzählungen, wenn in diesen privaten Archiven nach wie vor auch eben eine private und lokale, eine Familiengeschichte lebendig gehalten wird? Anna Maria Bruzzone schreibt in ihrer Einleitung zur Ausgabe des Buches von Lidia Beccaria Rolfi im Jahr 1978, dass in uns allen als soziale Wesen die Überzeugung wohnt, Zitat, dass alles, was die anderen betrifft, auch uns selbst angeht und dass wir deshalb für die Handlungen und die leidvollen Erfahrungen der anderen mitverantwortlich sind, Zitat Ende. Was geht uns also diese Geschichte an? 1984 erscheint im Eigenverlag der bäuerlichen Kooperative Kascha Koppler in Bad Eisenkappel Schelesner Kappler in einer Auflage von 6000 Stück die von Thomas Busch und Brigitte Windisch aufgezeichneten Erinnerungen der Kärntner Slowenin Helena Kucher, Partisanenname Jelka, unter dem Titel Jelka aus dem Leben einer Kärntner Partisanin. Kein Verlag wollte dieses Buch herausgeben. Sein Erfolg, so schreiben die Herausgeber, beruhte vor allem darauf, dass es, Zitat, auf das damals kurz vor der Waldheim-Affäre erwachende Interesse an der lange Zeit verschwiegenen Zeit des Nationalsozialismus antwortete, indem es eine von männlich dominierten Diskurs abweichende weibliche Sicht auf den Widerstand bot und schließlich, indem es einen Einblick in die damals wenig bekannte Geschichte der slowenischen Minderheit vermittelte. Erstaunliche Gemeinsamkeiten und viele Unterschiede kennzeichnen das Verhältnis der Biografien der beiden Frauen, wie sie in den Büchern beschrieben werden. Beide erzählen auch die Geschichte aus einer weiblichen Sicht, aus der Perspektive eines weiblichen Schicksals, das sich nicht nur durch den Begriff Opfer beschreiben lässt. Zitat: Lydia Rolfi.

0: denn sie wollten nicht als ein armes Opfer behandelt werden, das nicht in der Lage gewesen war, aufgrund eigener Urteilskraft eine Entscheidung für die Beteiligung am Widerstand zu treffen. Zitat Ende. So erklärt beispielsweise auch Carla Badiali, die unter anderem Dokumente für die Partisanenbewegung fälschte, gegenüber ihrem Mann, Zitat, ich mache das alles, weil ich es mir ausgesucht habe. Du hattest keine Wahl, ich ja. Zitat Ende. Beide Frauen veranlassen uns, etablierte historische Narrative über Krieg und Widerstand zu revidieren. Während jedoch in Italien der Beitrag der Resistenza zur Rettung der Republik unumstritten ist, wird der Widerstand der Kärntner Partisanen in lange Zeit als Verrat angesehen, als kommunistische Invasion Tito-Jugoslawiens. Helena Kucha-Jelka wurde also nicht nur als Frau in ihrem Beitrag zum Widerstand nur am Rande in dessen Erinnerungskultur aufgenommen. Die Partisaninnen insgesamt wurden aus der offiziellen Erinnerungskultur eliminiert, die Österreich als erstes Opfer stilisierte. In einer ungeheuerlichen Täter-Opfer-Umkehr wurden die Nazis als Verteidiger der Heimat rehabilitiert und die Partisanen als Aggressoren diffamiert. Für Helena Kucha blieb ihre Zuschreibung als Tito-Flintenweib übrig.
1: Gut, ich werde euch jetzt die Geschichte von Lydia vorstellen, auch anhand von Zitaten. Und sie war zunächst begeisterte Anhängerin des Faschismus, obwohl ihre Eltern das gar nicht waren. Und bei ihr gab es aber dann einen Wendepunkt, als sie, also von ihren beiden Brüdern, die ja im Krieg waren in Albanien und Russland, erfahren hatte, was, ja, also auch wie die Realität des Krieges aussieht, genau, verlor sie ihre Begeisterung. Was die wenigen Rückkehrer erzählen, lässt einem die letzten Schuppen vor den Augen fallen. Es sind erschütternde Erzählungen über das, was sie mitmachen mussten. 1300 Kilometer Fußmarsch im Schnee und darüber, was sie sich während der Besatzung und des Rückzugs mit ansehen mussten. Ihrem Zeugnis nach ist der Feind nicht das russische Volk, gegen das sie in den Kampf geschickt wurden, sondern die deutsche Wehrmacht, die gemordet hat, gefoltert, erschossen, Frauen, alte, unschuldige Kinder und die sich auf dem Rückzug auch gegen die Italiener gewendet hat. Ans Licht kommen alle Schandtaten, Verbrechen, auch willkürliche Grausamkeiten des Narzissmus. Die übertriebene Vaterlandsbegeisterung von vor 3 Jahren ist mir längst vergangen. Den Hosenrock der Uniform trage ich zum Fahrradfahren. An den letzten Aufmärschen nehme ich nicht mehr teil.
2: Das waren kurze Ausschnitte des Gesprächs zwischen Rebecca Bauer und Reinhard Braun bei Kamera Austria zu Frauen und Widerstand. Die gesamte Veranstaltung könnt ihr in den nächsten Wochen bei Von Unten im Gespräch nachhören. Jetzt gibt es noch ein paar Veranstaltungshinweise von Enric.
3: Am Donnerstag, dem 24. September um 17 Uhr eröffnet am Karmelitenplatz der Steirische Herbst. Heuer schon zum 59. Mal. Das Motto lautet Red Flags. Intendantin Ekaterina Degott hält die Eröffnungsrede. Danach gibt es die frei zugängliche Wrestling-Performance Paradise Lost. Dieser Kampf ist kein Zeichen von Julia Warner. Ab 8:30 am Abend geht's dann in der Helmut-List-Halle weiter mit einer Tanzperformance. Bis zum 18. Oktober gibt's in Graz und der Steiermark wieder ein dichtes Programm aus bildender Kunst, Performance, Musik, Literatur und Diskussion. Alle Termine findet ihr auf steirischerherbst.at. Am Freitag, dem 25. September von 13 bis 22 Uhr, steigt im Volksgartenpark das Sommerausklangsfest im Kiosk. Das Projekt ist Anfang des Jahres gestartet, um mit offenen, niederschwelligen Aktivitäten ein solidarisches und gewaltfreies Zusammenleben im Park zu fördern. Es gibt was zum Essen, Spielen und Live-Musik. Der Eintritt ist frei. Einen Tag später, am Samstag, dem 26. September um 17 Uhr, lädt eine Initiative zur Gedenkveranstaltung für die Opfer der Hexenverfolgung im Lavantal. Treffpunkt ist der Quellwanderweg Q3 in Bad St. Leonhard im Lavantal in Kärnten, direkt beim temporären Monument, das im Vorjahr eröffnet wurde und an den Hexenprozess von 1493 erinnert. Mit dabei sind unter anderem Adina Kami, Daniel Gönitzer, Katharina Pressel, Werner M. Telian und Verena Weitzel. Außerdem wird das Buch »Null Punkte der Gewalt« Antisemitismus, Nationalsozialismus und Hexenverfolgung im Lavantal vorgestellt. Und noch ein Tipp aus der Kulturszene. Im Schaumbad, dem freien Atelierhaus in Graz, läuft noch bis zum 26. September die Fotoausstellung Ungleich – Realität Rassismus. Ausgangspunkt ist eine Frage, die viele Menschen aufgrund ihrer Hautfarbe, ihrer Herkunft oder ihres Namens immer wieder zu hören bekommen. Woher kommst du wirklich? Was für nicht betroffene Personen oft beiläufig klingt, kann bei Betroffenen ganz anders ankommen, nämlich verletzend und ausgrenzend. Für das Projekt wurden 20 Personen interviewt und fotografiert. Entstanden sind persönliche Geschichten und Porträts, die zeigen, wie unterschiedlich Rassismus erlebt wird und welche Spuren er im Leben von Menschen hinterlässt. Mehr Infos gibt's auf Instagram unter antirassismus-fotoprojekt. Am Donnerstag, dem 1. Oktober von 15 bis 18 Uhr feiert Achterbahn Steiermark im Café Zappo am Hasnerplatz.
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1: Willkommen beim Kulturradio, Sendung und Podcast der IG Kultur Steiermark auf Radio Helsinki und auf Radio Frequenz. Mein Name ist Simon Hafner und ich darf euch in der folgenden Stunde wieder durch die Sendung begleiten. Heute geht es um Community Building. In Anbetracht sinkender Förderbudgets wird es für Kulturinitiativen zunehmend wichtiger, eine Community aufzubauen, die diese Initiativen tragen und stützen kann. Vor diesem Hintergrund starten wir im Oktober in Kooperation mit unserem Dachverband IG Kultur Österreich ein Praxislabor in der Steiermark, bei dem wir Mitgliedsvereine in einem praxisorientierten Prozess gezielt beim Community Building unterstützen. Angestrebt wird, dass die teilnehmenden Kulturinitiativen in ihrer Praxis erste Schritte und Tests für ein strukturiertes Community Building umsetzen und sich befähigt fühlen, den angefangenen Prozess selbstbestimmt weiterzuführen. Ausgangspunkt für dieses Praxislabor ist das Projekt Fulcrum der IG Kultur Österreich, ein dreijähriges Erasmus-Plus-Projekt für Mitarbeitende in soziokulturellen Zentren. Verknappung finanzieller Mittel, geringe Mobilitätsbereitschaft, Publikumsschwund. In einer Zeit multipler Krisen sind Kulturinitiativen mit einem veränderten Kulturverhalten konfrontiert. Gleichzeitig zwingt die globale Umweltkrise zu einer raschen und radikalen Umstellung auf umweltfreundliche Arbeits- und Betriebsweisen. Wollen Initiativen zukunftsfit sein, müssen sie die Art und Weise, wie sie tagtäglich arbeiten, grundlegend überdenken. Gemeinsam mit ProjektpartnerInnen aus Belgien, Italien, Estland, Lettland und Deutschland entwickelte die IG Kultur Österreich daher ein maßgeschneidertes Weiterbildungsprogramm zur Vermittlung der notwendigen Kompetenzen, um die eigenen Zukunftsbedürfnisse zu identifizieren und Transformationsprozesse auf praktische, in der eigenen Struktur machbare Schritte umzulegen. Dazu wurden notwendige Skills vermittelt und Initiativen bei zukunftsrelevanten Transformationsprozessen begleitet. Wie diese Prozesse gelingen können, bespreche ich in der folgenden Stunde mit meinen drei Gästen. Yvonne Gimpel, Geschäftsführerin der IG Kultur Österreich und Projektleiterin von Fulcrum. Jolanda de Witt, Büroleiterin und Community Managerin im OKH Vöcklabruck sowie Tim Többe, Mitgründer und Teil der Commons Arbeitsgruppe im B-Side in Münster. Kurz ein paar Informationen zum OKH. Der Verein Kunst und Kultur aus Vöcklabruck gründete sich 2007 mit dem Ziel, ein kulturelles Präsentations- und Produktionszentrum in Vöcklabruck zu schaffen. 2012 wurde dann das OKH, das offene Kulturhaus, als kultureller Regionalversorger und Möglichkeitsraum für neue Modelle eröffnet. Am Areal des alten Krankenhauses werden durch das gemeinnützige Engagement vieler überregionale Impulse gesetzt, getragen, belebt und weiterentwickelt. Sein kontinuierliches Kulturprogramm hat das OKH als lebendige Stätte zwischen Linz und Salzburg etabliert und öffnet seither Zugänge zur Zeitkultur, die es ohne OKH in dieser Form im Großraum Vöcklabruck nicht gäbe. Das B-Side in Münster ist als soziokulturelles Zentrum sowohl ein offenes Haus als auch ein offenes Kollektiv, das dieses Haus selbst organisiert, entwickelt, gestaltet und verwaltet. Entstanden ist die B-Side aus einer lebendigen Kunst- und Kulturszene, die seit den 2000er Jahren ungenutzte Flächen des sogenannten Hillspeichers am Münsteraner Hafen für Ausstellungen und Veranstaltungen nutzte. 2015 drohte dem Gebäude jedoch die Privatisierung. Die Stadtverwaltung plante, das Gebäude an einen Investor zu verkaufen. Dank einer erfolgreichen Kampagne beschloss der Stadtrat 2016 mit der Initiative B-Side in die gemeinsame Planung für den Ort zu gehen. Nach Jahren der Entwicklung und des Umbaus wurde die B-Side 2024 eröffnet. Begriffen wird das Haus als ein Ort, der allen gehört. Kultur, Bildung und gesellschaftliches Engagement werden zusammengebracht. Die B-Side wird von aktiven Bürgerinnen genutzt, die sich vernetzen und ihre Stadt mitgestalten wollen. Ja, hi Yvonne, hallo Jolanda, hallo Tim. Freut mich, dass ihr heute Zeit gefunden habt für dieses Gespräch. Ich würde gleich bei dir anfangen, Yvonne, nämlich vielleicht so mit so einer Art Begriffserklärung. ja, was versteht man eigentlich unter Community Building? Und ein zweiter Begriff, der auch so die letzten Jahre so ein bisschen herumgeistert, ist der Begriff Audience Development. Vielleicht magst du da auch so eine Art Abgrenzung schaffen dazu. Und ja, bitte.
2: Ja, vielen Dank für die Einladung. Du sagst, dass beide Begriffe schwirren massiv viel herum und werden total gehypt. Und selten wird gefragt, was verstehen wir darunter? Meine persönliche Annäherung, weil es gibt ganz viele unterschiedliche Erklärungen dafür, ist, dass in den Mittelpunkt drückt die Frage, welche Beziehungen wollen wir überhaupt zu unseren Teilnehmenden, zu unserem Publikum entwickeln? Welche haben wir? Wer ist überhaupt das Publikum? Haben die Gemeinsamkeiten? Was beschäftigt sie? Wie kommen sie überhaupt zu uns? Auch wirklich physisch, mit welchen Emotionalitäten, mit welchen Erwartungen, mit welchen auch Wahrnehmungen, die sie haben. Also es geht ganz stark in Beziehungsarbeit, wie der Begriff sagt, Community Building. Ja. Und um das zu tun, ist die andere Seite der Medaille quasi die Publikumsentwicklung, wo man sagt, damit ich überhaupt in diese Beziehungsarbeit gehen kann, brauche ich mal ganz grundlegende Informationen. Wer ist mein Publikum oder meine Teilnehmenden? Wie sind sie strukturiert, wenn es um Eckdaten geht? Aber wenn es dann um die Frage der Entwicklung, der Beziehung geht, sind wir beim Community Building. Also es ist eigentlich miteinander verbunden und wie zwei Seiten einer Medaille zu sehen.
1: Bei dem Fulcrum-Projekt waren ja Menschen aus ganz Europa dabei, von verschiedenen Initiativen. Welche Herausforderungen haben sich da herauskristallisiert, also in Bezug auf diese Arbeit? Und gibt es sowas wie universelle Problemstellungen oder von Land zu Land Unterschiede? Ja.
2: Ich glaube, die Grundthematik ist, dass wir alle mit sehr prekären Ressourcen arbeiten, mit wenig Planungsperspektive und vielfach in der Praxis schon froh sind, wenn wir das, was das muss, ist auf der Agenda stemmen. Das Bewusstsein, dass ohne die Community auch die Kulturarbeit quasi im luftleeren Raum stattfindet und wenig Impact entfalten kann, ist absolut da. Die Kapazitäten, das zu tun, geben es aber oft nicht her. Und da ist eines der Hauptaspekte, dass Community Building oder Publikumsentwicklung, je nachdem, wo man Fokus drauf legt, eben wirklich an die Grundsubstanz der Organisation geht und Organisationsentwicklung ist, wo das ganze Team alle gemeinsam nicht nur das gemeinsam wollen müssen, sondern auch gemeinsam daran arbeiten. Es ist ein Arbeitsprozess und eben nicht ein Projekt, das ich jetzt für ein halbes Jahr konzipiere und dann ist es abgeschlossen. Und das geht natürlich wirklich an die Frage rein, will ich mich ändern, kann ich mich ändern und wohin wollen wir uns gemeinsam verändern? Und Änderungsprozesse sind immer auch schmerzhafte Prozesse, weil sie Dinge in Frage stellen, so wie sie bislang laufen.
3: Ja, ich kann nur ergänzen, dass zum Beispiel für mich natürlich spannend war, dieser Austausch eben einerseits natürlich mit den anderen Einrichtungen von den unterschiedlichsten Ländern, auch welche, was sie sozusagen auch als ihre Kernaufgabe betrachten oder was sie ganz prägend für mich ist, hat jetzt weniger, ja, es hat schon mit Community Building auch zu tun, weil zum Beispiel jetzt gerade in den eher östlich gelegeneren Einrichtungen zum Beispiel auch sowas wie Krisenfestigkeit als bei Kulturräumen extrem wichtig ist. Also die jetzt gar nicht nur, was den Krieg betrachtet, also dass zum Beispiel Russland näher ist oder so, sondern auch was Klimafragen betrifft, weil solche Zentren einfach ein Ort der Kommunikation, der Organisation sind und wie wichtig das sozusagen auch gerade in Krisenzeiten ist. Und da gibt es in manchen Ländern einfach schon viel stärkeres Bewusstsein, auch von den, ja, von den Regierungen her, dass solche Räume eben auch ja, nicht nur sozusagen, also auch der Krisenfestigkeit dienen. Das war, finde ich, eine sehr spannende Erkenntnis.
4: Hallo erstmal und danke für die Einladung. Ja, man hat gemerkt, dass es viele Gemeinsamkeiten gibt zwischen den soziokulturellen Orten in Europa, also natürlich so prekäre Finanzierung oder dass so die zivilgesellschaftliche Selbstorganisation im Fokus steht. Aber ich habe auch gemerkt, dass da sehr auch Unterschiede sind, wie man sich organisiert. Und ja, hatte dann auch das Gefühl, dass wir da in Münster schon irgendwie privilegiert sind in dem, was wir tun können.
1: Ja, ich würde jetzt vielleicht noch ein bisschen, ich weiß nicht, ob es der Schritt zurück ist oder zur Seite, aber vielleicht noch einmal über ein bisschen mehr erfahren wollen über die Arbeit bei euch im OKH und bei euch im B-Side. Beide Häuser haben einerseits bieten sehr viel Platz, also räumlich gesehen schon, sind sehr groß oder relativ groß. Und es gibt auch viele verschiedene Dinge, die da mittlerweile passieren, also von verschiedenen Arbeitskreisen, die es da gibt, für Ausstellungsplanungen, Werkstätten, Leerstandsinitiativen, Slow-Food-Gruppen, soziokulturelle Vernetzungsarbeit. Also da passiert ganz viel Verschiedenes. Ich ließ auch immer wieder so einen, bei euch beiden, so einen gewissen niederschwelligen, oder gar nicht gewissen, sondern einen sehr niederschwelligen Anspruch eigentlich für die Arbeit oder auch einen hierarchiefreien Anspruch. Und genau, ja, von außen betrachtet, wenn man die Entstehungsgeschichte nicht genau kennt von den Häusern, denkt man sich, wie ist es überhaupt möglich, das so zu machen, dass so ein Haus überhaupt entsteht, ja, speziell in Zeiten wie diesen. Genau, also vielleicht könnt ihr das ein bisschen so erzählen und welche Rolle dabei auch die Community vielleicht gespielt hat, vielleicht auch von Anfang an, nämlich nicht nur als Publikum, sondern eben als Teilhabende, als Organisierende, als Machende. Genau.
3: Ja, bei uns im OKH, genau, wir haben eben den Verein gibt es schon seit 2007 und da haben sich damals schon, das war eigentlich schon so diese grundlegende Richtung oder wie wir aufgestellt sind, weil sich damals schon, wir sind eben in Vöcklabruck, in einer Stadt mit ca. 13.000 Einwohnerinnen, einer Bezirksstadt zwar, aber trotzdem halt einer Kleinstadt. Und es hat von den Räumen her einfach wenig Angebot gegeben. Man ist immer wieder gesiedelt, wie so ein Nomadentum, dass man mal im Pfarrsaal war, mal im Keller von irgendeinem Lokal. Und dann hat sozusagen immer wieder alles neu aufbauen hat müssen und wieder runter wegbauen müssen. Also dieses, was man halt oft kennt, wenn man veranstaltet. Und mit der Zeit haben sich aber alle diese Vereine, ob sie jetzt in der Literatur, im Punk, ein DJ-Kollektiv oder die Skater waren, die auch ab und zu Party gemacht haben oder eine veranstaltet haben, die haben sich zusammengetan unter dem Namen OKH. Wir sind sowas wie ein Trägerverein, der dann gesagt haben, wir wollen alle gemeinsam endlich einen Ort haben, wo wir einfach auch bleiben dürfen, den wir auch gestalten dürfen, wo wir nicht immer wieder verschwinden müssen, sondern den wir auch gestalten dürfen. Und deswegen, wir waren schon sehr, sehr breit aufgestellt, wie wir gestartet sind 2007. 2010 haben wir dann begonnen, sozusagen nach einer Demo, also Raumsuche in Vöcklabruck war auch nicht die leichteste, weil einfach wenig Raum da ist, gerade noch wenig Raum, den man sich leisten kann auch. Und das hat uns natürlich auch ein bisschen zusammengeführt, dass nicht jeder seinen eigenen Raum hat, sondern es gibt ein Haus, das ist zwar groß, aber wir müssen es alle gemeinsam sozusagen teilen. Und dieses Bewusstsein eben, dass es nicht ein Haus nur für einen Verein ist, dass es ein Haus ist, das wir unterschiedlichen Bedürfnissen anpassen müssen, dass wir das auch ausverhandeln müssen, wer was wie nutzen möchte. All das sozusagen in unserer Genese prägt uns eigentlich bis heute.
1: Tim, bitte.
4: Ja, genau. Vielleicht erstmal zu B-Side. Wir sitzen in Münster. Das ist eine Stadt mit 300.000 EinwohnerInnen in Nordrhein-Westfalen. Und die B-Side ist ein altes Lagergebäude am Münsteraner Hafen. Der Hafen ist direkt neben dem Hansaviertel. Das ist so das letzte Studierendenviertel, wo sich Menschen noch die Miete leisten können, die aber irgendwie auch stetig steigt. Und wir haben so vor 12 Jahren schon in diesem alten Speicher Kunst- und Kulturprogramm im Erdgeschoss gemacht, weil der von relativ vielen KünstlerInnen angemietet wurde. Da haben DJs da ein- und ausgegangen, da haben auch 12 bis 15 Menschen immer illegal gewohnt in dem Haus, bis irgendwann die Stadt entschieden hat, das zu privatisieren. Wie die gesamte Hafen-Südseite, also der Hafen, der liegt am Dortmund-Ems-Kanal, der ist relativ groß in Münster und der hat sich innerhalb der letzten 20 Jahren von so einem Industriequartier zu so einer Ausgehmeile entwickelt, vor allem der Nordhafen. Und zu dem Zeitpunkt war dann sehr viel Mobilisierungspotenzial, weil auch im Viertel so ein großes Einkaufszentrum entstanden ist, wo die Stadt eine Fläche privatisiert hatte, sehr viel Unbehagen deswegen in der lokalen Bevölkerung. Und wir sind zu der Zeit dann gestartet mit Öffentlichkeitsarbeit. Wir wollen hier einen Ort am Hafen erhalten für soziokulturelle Zwecke, für soziokulturelle Freiräume. Wir wollen bezahlbare Arbeitsflächen für Kreatives und Soziales erhalten, weil zu der Zeit am Hafen super viele Gebäude, die in der Zwischennutzung von jungen Kreativen genutzt wurden, abgerissen wurden und dann Wunderbürogebäude errichtet und ähnliches. Und deswegen waren wir zur richtigen Zeit am richtigen Ort und haben dann verhindern können, dass so eine Beschlussvorlage durch den Münsteraner Stadtrat ging, die eigentlich schon den Verkauf des Hauses an einen Investor beschlossen hätte. Ja, das war sozusagen der Startschuss. Und es ist dann vor allem gelungen, so Zivilgesellschaft rund um dieses Haus zu organisieren, indem wir die Menschen vor allem im Hansaviertel gefragt haben, Leute, wenn wir hier ein Gebäude für die Gemeinschaft erhalten, was für Projektbausteine wollen wir da haben? Und da ist sozusagen das Raumprogramm der BISA dann in so einem kollektiven Willenbildungsprozess entstanden und am Ende über eine Landesförderung finanziert worden.
3: Das Spannende ist eben, so wie der Tim erzählt, auch dieses gemeinsame, dieser Prozess, dieses Ausverhandeln, eben wer was braucht und was gewünscht ist und wie man sowas dann auch erreicht. Wir merken immer jetzt noch, wir haben damals 2007 ein Konzept für das gesamte Gebäude, wir sind in einem alten Krankenhaus in Vöcklabruck, für das gesamte Gebäude entworfen und dieses Konzept, dieser rote Faden zieht sich eigentlich bis heute hin, beziehungsweise ich weiß nicht, wie wir das damals schon so gut wissen haben können, dass das immer noch hält. Aber wir haben wirklich sozusagen jedes Jahr ein Stück von diesem gemeinsamen entworfenen Bild umgesetzt. Also das war einfach ein wichtiger roter Faden, damit wir nicht jedes Mal aufs Neue wieder sozusagen den Prozess starten müssen. Was wollt ihr denn wirklich? Und wir haben uns einfach an dem orientiert und jeder ist da mitgegangen. Jeder war sozusagen, das haben wir committed und an dem orientieren wir uns und so arbeiten wir weiter nach vorne. Also dieses gemeinsame Committen auf etwas, das war auch bei uns sehr wichtig. Ja.
4: Ja, und was du hast ja eben gefragt, so ja, sozusagen, wenn man das fertige Projekt jetzt sieht, ne, da kann man sich gar nicht vorstellen, wie kann das alles entstehen, ne? Und es ist tatsächlich so, dass das organisch gewachsen ist. So im Nachhinein, so im Rückspiegel lässt sich, also scheint das alles sozusagen wie so eine ganz natürliche Abfolge zu sein, aber es war eigentlich ein völlig chaotischer Prozess, der am Ende irgendwie zu diesem Ergebnis geführt hat, mit unendlich vielen Umwegen und Hürden. Und ich glaube, was einfach wichtig war, ist, dass wir sehr früh halt sozusagen so eine Art Organisationsfähigkeit hergestellt haben. Wir sind, es ist ganz wichtig in Bezug auf die B-Side, soziokratisch organisiert. Das ist ein sehr hierarchiearmes, agiles Modell zur Organisation von Gruppen. Und die B-Side hat sich so nach und nach in einzelne Arbeitskreise ausdifferenziert, die bestimmte Projektbausteine entwickelt haben. Und die sind wirklich sozusagen aus Wünschen und Bedürfnissen der Menschen, die halt dann aktiv geworden sind, entstanden. War auch so ein bisschen das Prinzip Duocracy, ne? Also die machen, entscheiden. Und klar, super kommunikationsintensiv und jedes Jahr Strukturprozesse, um wieder so ein Selbstporträt zu machen. Also, wer sind wir eigentlich als Organisation? Wo wollen wir hin? Und jeder Projektbaustein der B-Side leitet sich davon ab, ne? Vielleicht kurz zum Kontext. Also wir haben einen großen Veranstaltungssaal für Kulturprogramme. Wir haben mehrere kleine und große Gruppenräume, wo sich ja, Politgruppen rund um Klimagerechtigkeit, Rechte auf Staat, Geflüchtetenhilfe, aber auch Kulturgruppen organisieren. Wir haben eine Hausküche, die vegan-vegetarisches Angebot macht, und noch eine zweite sogenannte Allmende-Küche, die so dem Thema der Ernährungswende auch gewidmet ist. Wir haben einen Bewegungsraum für Yoga, Meditation und ähnliches, für so Achtsamkeit. Wir haben eine große Quartierswerkstatt, wo Menschen bauen und reparieren können, Dinge. Und circa ein Drittel unserer Fläche ist vermietet an kreative und soziale Projekte. Und das ist so die Mischung, aber die ist, und ach so, ein Mobidocs, so eine Cargo-Bike-Flotte. Aber die ist sozusagen komplett im Prozess entstanden von Leuten, die hier und da Verantwortung übernommen haben und gesagt haben, ich treibe dieses und jenes voran. Und die Herausforderung war, das alles zu synchronisieren sozusagen.
1: Ich habe mir so neben vielen anderen Begriffen, habe ich mir drei Begriffe hier aufgeschrieben, und zwar Commitment, Prozess und Kommunikation. Und das Spannende an den beiden Projekten ist ja, weil also diese grundsätzliche Frage von Raum, die gibt es ja in vielen Orten, also in vielen Städten, in vielen Gemeinden, klein oder groß, ja, dieses Bedürfnis. Es gibt auch sowas wie an vielen Orten Leerstands- oder Zwischennutzungsbespielungen. Das sind ja so die Klassiker eigentlich. In meiner Beobachtung ist es immer dann, wenn es darum geht, dass ein Prozess langfristiger gedacht werden muss oder auch ein längerer Weg zu gehen ist, eben etwas, was nicht sich in ein, zwei, drei Monaten umsetzen lässt, dass es dann puncto Commitment und puncto Community oft sehr schwierig wird, weil eben einerseits Ressourcenfrage, andererseits auch Know-how-Frage, aber eben auch diese Commitment-Frage. Ja? Also kann ich mir das überhaupt vorstellen? Habe ich da ein konkretes Bild dazu und habe ich Lust, mehrere Monate oder sogar vielleicht mehrere Jahre Zeit und Energie zu investieren, auch in einer Gruppe, wo es noch gar nicht klar ist, ob das dann alles überhaupt so wird? Also Stichwort dann Prozess und wie kann ich da kommunizieren? Also das klingt jetzt, wenn man euch beiden zuhört, relativ so natürlich, aber War das einfach nur Glück oder könnt ihr jetzt im Nachhinein quasi so ein bisschen herauslesen für euch, wo schon sowas wie Schlüsselmomente waren, wo es dann klar war, ah, so könnte das vielleicht gehen, auch in einer größeren Gruppe mit diesen vielen Interessen, ja? Oder passiert es wirklich so natürlich quasi und organisch und chaotisch und es passiert halt dann an manchen Orten und an manchen nicht? Also lässt sich das überhaupt so ein bisschen wie steuern oder?
3: Also wie du gesagt hast, so von wegen, wie schafft man so ein Commitment auch vielleicht auf Jahre? Ich glaube, dass uns allen nicht bewusst war, wie lange das überhaupt funktioniert. Dass ich immer hier auch beschäftigt bin und wirklich angestellt bin mittlerweile, hätte ich mir nie gedacht. Hätte ich mir nie gedacht. Und ich glaube auch von Anfang an niemand gewusst, wie weit wir das mit diesem Projekt schaffen. Und ich glaube, die Kunst darin liegt dann halt in dieser Länge der Dauer, wo man dann wirklich aktiv ist, weil man muss wirklich sagen, bei uns sind die Leute teilweise eben schon seit der Gründung aktiv und immer noch dabei und bringen sich immer noch ein. Sind zwar auch viele neue dazugekommen, aber trotzdem ist man merkt, dass der Drive immer noch da ist und wir fragen uns selber, woher kommt die Motivation, da immer weiterzumachen? Und das Spannende an so Häusern wie im OKH und wahrscheinlich auch im B-Side ist, dass es ständig sich verändert. Also diese Interesse und die Lust, ständig auch sich neue Gedanken machen zu können, was Neues entwickeln zu können, irgendwie sich Motivation aus irgendeinem neuen Projekt holen zu können, weil das einfach ständig sozusagen, eben wie du sagst, auch wir benutzen gern organisch als Wort, es ist etwas, was weiter wächst. Es ist nicht fertig. Das OKH hat jetzt zwei, drei Stockwerke ausgebaut. Es gibt noch einen zweiten Stock, wenn wir irgendwann einmal Zeit und Geld haben. Aber macht diesen Reiz von solchen Projekten, dass sie nie fertig sind und man sich immer wieder was findet, das einen motiviert.
4: Ja, wenn sie fertig sind, sind sie kaputt. Das haben wir auch schon mal
3: Ja,
4: festgestellt. Ähm, ja, aber genau was du sagst, wenn ich gewusst hätte, worauf ich mich einlasse vor 11 Jahren, ich hätte es nicht gemacht, glaube ich. Weil wir sind alle davon ausgegangen, das ist jetzt ein Sprint und wir müssen irgendwie diese Landesförderung da die Kohle ran schaffen und dann wird gebaut und ne, können wir endlich eröffnen und hatten mal gedacht, okay, das kostet uns jetzt irgendwie 3, 4 Jahre unseres Lebens. Aber ja, es waren am Ende wirklich sozusagen erstmal ein Jahr Öffentlichkeitsarbeit, 3 Jahre Planung, mehrere Jahre bauen und dann eröffnen. Gar nicht so ohne. Und ich glaube, unsere soziokratischen Strukturen haben ermöglicht, dass das oft auch wie so ein Staffelstab gewesen ist, der weitergegeben wurde, weil wir halt eben nicht so hierarchisch aufgebaut waren, dass sozusagen an Einzelpersonen hing. Klar hing es hier und da immer an Einzelpersonen in bestimmten Bereichen. Aber was, glaube ich, auch ganz wichtig ist, ist, dass wir sehr früh auch eine digitale Infrastruktur hatten. Also wir haben so Open Source Tools immer genutzt, um zu kommunizieren, was auch vielen Menschen jetzt ermöglicht hat, zu partizipieren, ohne jetzt bei jedem Plenum dabei sein zu müssen. Und deswegen haben wir schon sehr früh so eine Form von Wissensmanagement gehabt, die es immer für alle nachvollziehbar gemacht hat. Okay, wo hole ich mir die Informationen, um jetzt den Staffelstab weiterzuführen? Zu tragen. Und dann haben wir natürlich auch das Glück, dass wir hier eine Studierendenstadt sind, wo super viele Menschen mal irgendwie ein Semester aussetzen oder irgendwo zwischen Beruf, Familie, Studium stehen und mal richtig viel Zeit haben. Deswegen hatten wir sehr viel so den Fall, dass Leute irgendwie 1, 2 Jahre richtig reingebuttert haben und dann weg waren. Und dann sind die Übergaben immer schwierig, aber das hat, glaube ich, auch dazu beigetragen, dass wir diesen Marathon hinlegen konnten.
3: Darf ich noch was ergänzen? Weil was mir einfällt, ist zum Beispiel, unser Verein hat ja, bevor wir in das OKH rein durften von der Stadt, weil das Gebäude gehört auch bei uns, der Stadtgemeinde, wir sind nur als Mieterinnen drinnen, da hat sich der Verein fast einmal zersplittert, weil einfach die Rahmenbedingungen, um überhaupt weiterzukommen, also es war so viel Energie da in dieser Gruppe und die wollten endlich mal umsetzen und weitermachen und was wirklich, die haben wirklich und aber es hat immer an den Rahmenbedingungen entweder kein Geld, kein Raum, keine Unterstützung der Politik sozusagen immer wieder gehapert. Und es war so viel Gegenwind eigentlich und so viel zum ständig immer wieder ein Tätscher drauf, dass das die Motivation extrem runter und natürlich dann hätte es die Gruppe fast eigentlich zersprageht, wie man so schön sagt. Bei uns. Und ja. Also ich sage schon, die Rahmenbedingungen machen es auch. Man hat nicht alles selber in der Hand als Verein, ob es dann klappt oder nicht. Aber man muss es halt dann nutzen, wenn es soweit ist. Ja. Aber genau.
2: Wenn man euch zuhört, dann merkt man, dass diese Grundgedanken ja schon von quasi in der DNA von Anfang an da waren. Ja. Und das spiegelt das so schön wider, weil ihr habt euch nicht präsentiert, wir sind dieses Haus, wir machen so viele Veranstaltungen jährlich, so viel Publikum haben wir. Gar nicht, das ist eine ganz andere Geschichte, die ihr erzählt und eine ganz andere auch Erfahrung, die ihr erzählt, wo von Anfang an quasi so in der Grund-DNA, in der Grundintention schon war, wir machen das gemeinsam und wir wissen zwar, wo wir ungefähr hinwollen, aber wir müssen sehr viele Abzweigungen nehmen, die vielleicht nicht planmäßig so waren, wo Fehler passieren, weil so ist es einfach, wenn man als Gruppe zusammenarbeitet. Es ist nicht alles endgültig steuerbar und das finde ich, macht es auch so wertvoll zu sehen, diesen langen Atem zu haben und dieses Dranbleiben und das trotzdem irgendwie zusammenhalten, auch wenn man nicht den Weg klar vorgeben kann. Aber es ist in der Grund-DNA einfach von Anfang an da gewesen. Und es sind jetzt schon zwei sehr spannende und total, finde ich, bemerkenswerte Best Practices, ja, von denen viele sich was abschauen können.
1: Ja, Yvonne, ich wollte jetzt nur nochmal so in Bezug auf das Fulcrum-Projekt und quasi das, was du aus dem Prozess auch mitgenommen hast, da nochmal bei dir jetzt nachfragen. Also in Bezug auf auf dieses prozessorientierte Arbeiten mit diesem Commitment und der Kommunikation und noch einmal diese Frage, lassen sich sowas wie so Kernelemente herauslesen oder konnten sich bei euch im Fulcrum-Projekt quasi da so Kernmomente rauslesen, auf die man dann auch wirklich achten muss, wenn man sowas angeht? Oder braucht es dieses organische Wachsen und ja, kann man Fehler vermeiden? Mal so gefragt.
2: Nein, Fehler gehören dazu. Wäre jetzt meine persönliche Antwort, ganz im Gegenteil. Jeden Fehler, den ich mache, das ist eine neue Erkenntnis, ein neues Wissen, das ich kriege. Ja. Ich glaube, der Begriff war Failing Forward, der ganz viel damals gefallen ist. Und was ich persönlich jetzt ganz stark rausgenommen habe, ist, das eine ist obvious, es gibt nicht diesen fertigen 4-5-Stufen-Plan, den man einfach macht und dann bist du dort, wo auch immer dort sein mag, jede Institution wird das anders für sich definieren. Ich will neue Zielgruppe quasi attraktiv sein oder ich will die Loyalität von denen, die jetzt schon mitwirken, stärker, sodass sie öfter kommen oder vielleicht sogar mitarbeiten. Also das kann ja ganz unterschiedlich sein, das Ziel. Das gibt es nicht, diesen fertigen Plan. Der hängt total von allen Faktoren und allen Playern, die involviert sind, ab. Aber genau darin ist auch eine dieser Stärken, die man sehen kann. Man kann diese ganz kleinen Tests machen, diese kleinen Schritte machen, wo man nicht alles riskiert und womöglich auch in die Riesenverschuldung geht, auf jeder Ebene, sondern sich Schritt für Schritt weiterarbeiten, wenn man weiß, wohin man gemeinsam arbeiten möchte. Und das ist auch im Prinzip das, was ihr jetzt erzählt habt von eurer Erfahrung. Ja? Dieses Organische, wie ihr es nennt, ja? Dieses Dranbleiben, aber ein Schritt nach dem nächsten. Und das ist vollkommen legitim so.
4: Ja, kann ich nur bestätigen, als wir angefangen haben und auch alle fachfremd waren oder selber sowas noch nie gemacht haben, ne? Einfach Plan bauen, Kulturzentrum bauen, Betrieb eröffnen, super viel autodidaktisch erarbeitet und wir sind andauernd durch die Republik gereist, um uns Beispielprojekte anzugucken, wo wir dachten, okay, so, wir können das vielleicht so machen wie die, in der Hoffnung, dass wir irgendwo die Blaupause für die B-Side finden und haben einfach immer nur festgestellt, in einzelnen Aspekten kann man sich super Sachen abgucken, aber es gibt nicht das Trägerschaftsmodell und es gibt nicht das Raumprogramm und es ist total kontext- und ortabhängig und total abhängig von den Menschen, die bereit sind, ihre Zeit und Energie in so ein Projekt zu stecken, was daraus wird. Und ja, da kann man Äpfel und Birnen so gar nicht miteinander vergleichen.
1: Stichwort Rahmenbedingungen, das ist jetzt ein paar Mal gefallen. Also man braucht ja für solche Projekte auch mal ein Geld, man braucht gegebenenfalls auch gute politische Unterstützung, man braucht den Goodwill irgendwie. Wie würdet ihr diese Frage der Rahmenbedingungen auch so in Bezug auf die Gemeinschaft setzen? Also quasi, wie hängt das zusammen? Also die Rahmenbedingungen politisch, aber auch die eigene Gruppe, die man vielleicht um ein Projekt hat. Wie kann man damit arbeiten?
3: Ja, wir hatten einfach auch, muss man sagen, schlussendlich, es war einfach im Vorfeld viel Beziehungsarbeit nötig, um einfach auch die Politikerinnen und Politiker, die Entscheidungsträgerinnen auf unsere Seite zu ziehen, zu sagen, dass sie einfach auch überzeugt sind, dass es etwas ist, was gut ist für Vöcklabruck, was wichtig ist, was Sinn macht. Und wie das dann hergestellt war und die Politik gesagt hat, okay, wir wollen, dass das Haus, also nächstes Jahr wird unser Haus 100 Jahre alt und wir haben dementsprechend, nachdem das Krankenhaus ausgezogen ist, war das eben komplett Leerstand mit keiner Heizung, mit kein Licht, kein ja, Feucht, klassischer Leerstand. Und wir haben einfach immer gesagt, als Verein, wir machen ehrenamtlich das, was wir machen können, war eh schon sehr viel, was wir da alles so herum gewerkt haben dann. Aber da, wo es sozusagen auch eine schlussendliche Abnahme braucht, wo du bei Elektronik oder bei Statik oder feuerpolizeilichen Geschichten, das kannst du natürlich nicht im Ehrenamt machen. Und da hat es halt natürlich, so eine Brandschutztür kostet einmal 3000 Euro, wenn du die brauchst. Und das ist nur eine Tür. Und bei uns war es auch so, dass der Keller offen war durch die Sprengung, weil da damals noch eine Sprengung stattgefunden hat von einem Nebengebäude und so weiter. Also das waren dann schon Dinge, wo dann die Stadt meine, der damalige Bürgermeister, dann wirklich gesagt hat, jährlich etwas in die Hand zu nehmen und Schritt für Schritt das Gebäude wieder instand zu setzen. Also wir haben ständig zugearbeitet und geschaut, dass wir die gewisse Dinge selber machen und wo unsere Kompetenz dann aufgehört hat, wo wir sagen, das geht nicht, da hat die Stadt dann tatsächlich einfach jedes Jahr und ziemlich ordentlich auch Geld in die Hand genommen. Ja. Wir bewegen uns jetzt, glaube ich, bei knappe 2 Millionen Euro, die in das Haus seit 2010 reingeflossen sind von Seiten der Stadtgemeinde. Man hat uns immer gefragt, warum nicht was Neues hinbauen. Viele Firmen haben immer gesagt, warum habt ihr es nicht abgerissen und was Neues gebaut? Und das war einfach trotzdem, naja, auch das ist nämlich Community und Beziehungsarbeit zu einem Gebäude zu haben und eben diese Beziehung zu dem Haus halt auch nicht, die hat sehr viel mit unserem, wie wir jetzt sind, zu tun. Ja.
4: Bei uns auch. Die ersten Architekten haben auch gesagt, ja, super altes Lagergebäude, Fassade stehen lassen, hinten alles abreißen und neu entwickeln. Und wir haben uns auch super dafür eingesetzt, das im Bestand zu erhalten. Und jetzt ist das eins der letzten Gebäude, was diesen postindustriellen Charme hat, weil alles um uns herum halt abgerissen wurde. Und diese so eine Laderampensituation, die sich so ganz viel am Hafen gibt, sind wir das einzige Gebäude, wo die noch existiert. Und ja, deswegen ist das Haus halt so ein Schätzchen, ne? Aber genau, bei uns waren die Rahmenbedingungen auch natürlich die, dass es in NRW zu der Zeit ein Förderprogramm Initiative ergreifen, nannte sich das, ist leider gerade eingestellt worden, oder es sieht zumindest so aus, was uns in die Qualifizierungsphase aufgenommen hat. Und das ist eine super Sache gewesen, weil das Land sozusagen bereit war, in eine Immobilie zu investieren, wenn die Kommune bereit ist, an der Mitentwicklung durch Zivilgesellschaft mitzuwirken. Das heißt, das waren sozusagen die Voraussetzungen und haben dazu geführt, dass Umbau und Sanierung des alten Hiltspeichers, ne, so heißt das Gebäude, in dem wir sind, ist so ein alter Hafenspeicher, teilweise aus den 20ern, hat den Zweiten Weltkrieg überstanden da am Hafen, mit 7,5 Millionen Euro Landesmitteln finanziert wurde der Umbau und die Stadt musste am Ende nochmal, ich glaube, 1,8 Millionen drauflegen, wegen krisenbedingter Baukostensteigerung. Wir haben super vielen Eigenleistungen gemacht trotzdem und sozusagen von vornherein zu wissen, okay, wenn wir diesen Prozess durchlaufen haben, dann fließt die Landesförderung. Das hat natürlich auch dazu geführt, dass wir viel Unterstützung aus Politik und Verwaltung gefunden haben. Aber auch das, ne, wie Jolanda sagt, ist halt Beziehungsarbeit und Politik ist wirklich so ein, da ist man manchmal wirklich wie so ein Schiff auf offenem Meer, weil wenn sich die Verhältnisse ändern, sowohl auf Bundes- oder, also wir waren zwischendurch 4 Jahre im Prozess und es gab eine neue Landesregierung und da war die Frage, ob das Förderprogramm Initiative ergreifend überhaupt weiter besteht, bevor wir es schaffen, einen Förderantrag zu stellen. Also solche Sachen, da bist du auf eine Art und Weise völlig ausgeliefert und Verwaltung ist auch so ein Ding an sich, ne? Wir mussten super oft über die Politik kommen, damit die Verwaltung sozusagen in unserem Sinne agiert hat, weil das ein super schwieriger Apparat ist, mit dem man zu tun hat und mit sämtlichen Ämtern, ne? Und dann brauchst du auch Leute, die dich unterstützen und da hatten wir halt auch hier Glück, dass wir eine Kulturamtsleiterin hatten, die sich sehr für uns eingesetzt hat, bei der Wirtschaftsförderung, die uns die Stadt am Ende zur Seite gestellt hat, um für uns in die Bauherrenrolle zu gehen, gab es auch Menschen, die sich mit dem Projekt identifiziert haben, was natürlich auch zur Sache beiträgt. Genau. Und dann, ja, Rahmenbedingungen hast halt auf der einen Seite Politik und Verwaltung. Auf der anderen Seite sozusagen ja, die wirtschaftlichen Bedingungen, weil wir haben halt auch 1 Million Euro Kosten im Jahr, die wir irgendwie, ne, einspielen müssen, um unser Personal einigermaßen zu bezahlen. Und versuchen uns natürlich jenseits von Markt und Staat irgendwie intern dann so zu organisieren, dass es nicht nur um Bürokratie oder um Geldverdienen geht. Im Gegenteil, wir überlegen uns dann halt Mechanismen, wie wir es schaffen, das Haus von so vielen, also von vielen für viele halt zu organisieren.
3: Das, was du sagst, eben gerade das mit dem Personal ist nämlich auch ein natürlich wichtiges Thema, weil du gerade in der, je größer man noch wird als Haus, als Verein oder als Organisation, umso mehr, also wir funktionieren, wir haben uns damals immer angefangen, wir schauen uns immer die Bereiche an, wo wir sagen, das geht nicht mehr im reinen Ehrenamt. Also was sind die Bereiche, die nicht mehr rein ehrenamtlich or zu organisieren sind? Gerade sind es Sachen, die einfach passieren müssen, die nicht auf der lange Bank warten, auf die halt Zeit, ja, vielleicht auch zeitkritisch sind oder die auch vielleicht im Ehrenamt gar nicht so lustig sind. Ja? Also es ist mal dieses zu schauen, was sind Bereiche, wo müssen wir uns professionalisieren, wo müssen wir zum Beispiel auch Hauptamtsstunden freimachen. Und das ist immer schon, also wir sind sozusagen jetzt ein Verein mit 470 Raumnutzungen im Jahr, Raumnutzungen, Veranstaltungen, je nachdem, wie man es sagt, oder, und haben 1,5 Vollzeit Äquivalente im Haus. Also wir sind, der Rest ist sozusagen alles ehrenamtlich und es ist im Moment auch keine, ja, keine Vision auf oder keine Hoffnung auf, dass da irgendwas zur Erhöhung, dass wir Geld bekommen würden, dass wir da mehr Personalstunden finanzieren könnten. Wir haben jetzt heute noch Budgetgespräche intern, wo wir sagen, okay, es gibt wieder 3% Inflation wahrscheinlich oder mehr, die wir irgendwie auch wieder in die Personalstunden weitergeben möchten. Also wir wollen halbwegs fair bezahlen, aber das Schwierige bei uns gerade in der Fördersituation ist einfach auch, dass Kultur gefördert wird, aber wenig, um diese Organisation zu stärken. Also jetzt rede ich jetzt von Hauptamt. Also da ist immer nur ein Teil zwar förderbar und auch nicht bei allen Fördergeberinnen, aber trotzdem ist es einfach Hauptamt oder überhaupt Hauptamtsstunden, wenn man sich professionalisiert und es wächst. Das ist schon eine Herausforderung, ja.
2: Ich glaube, was bei euch einfach aus der Praxis sich so schön widerspiegelt, ist diese Grundfrage, was braucht es denn für Rahmenbedingungen? Und egal wie viel ehrenamtliches Engagement da ist, das extrem wichtig ist, ein Mindestmaß an einer professionellen und entlohnten Ankerpunkt, der die Kontinuität auch ermöglicht, der auch diese ganzen administrativ-bürokratischen, immer mehr werdenden Anforderungen erfüllen und abarbeiten kann. Und das koordiniert, ist einfach notwendig. Und es geht um Strukturen, auch wenn es um Menschen geht, die dort arbeiten, um Räume und vor allem auch um Prozesse. Und das kann man nicht mit einem einmaligen Fördercall für Projekte, für Community Building machen. Das hat eine ganz andere Voraussetzung und das heißt auch Perspektive geben, die über ein Kalenderjahr, ein Fiskaljahr hinausreicht. Sonst ist die Investition unter Anführungszeichen eine, die wieder zurückfällt auf die individualisierte Ebene.
4: Ja, kann ich nur bestätigen. Und ich finde dieses Fulcrum-Manifest, was da jetzt im Prozess rausgekommen ist, auch ja, trägt das halt sehr gut zusammen, ne? Dass sozusagen diese kurzfristigen, diese Projektitis, die man dann immer hat, um irgendein Projekt zum Abschluss zu bringen, ohne zu wissen, ob es eine Anschlussförderung oder Finanzierung gibt, die macht es schon schwierig, die Strukturen, die wir aufgebaut haben, aufrechtzuerhalten dann manchmal.
3: Ja, weil man hat immer ein bisschen das Gefühl, oder wir haben oft das Gefühl, dass man muss sich immer ständig beweisen, dass man es wert ist, Geld zu bekommen. Ich denke mir dann oft, wann ist der Zeitpunkt, wo wir uns nicht mehr beweisen müssen und nicht nochmal was Neues erfinden müssen und nicht nochmal, weil man sagt, ja, das gibt ja da eher Projektförderung, aber dass eine Projektförderung eine neue bedeutet, dass ich neue Ressourcen brauche, um dieses Projekt auch abzuwickeln und zu organisieren. Das ist halt einfach, ja. Ja, das ist manchmal für mich nicht ganz logisch, genau. Oder finde ich es einfach auch schade, dass man nicht einfach das, was man leistet oder wo man sagt, das machen wir ja eh schon, dass man das einfach sagt, okay, und dafür kriegt sie jetzt das Geld und ja.
1: Ja, wenn wir bei der Frage von Förderungen und Finanzierungen für Dinge sind, da würde ich gern auch über Direktkredite sprechen, weil es einfach auch noch eine andere Möglichkeit ist, um Dinge umzusetzen, wo dann eigentlich schon bei der Finanzierung sowas wie Community greift. Es gibt in Österreich seit einigen Jahren schon das Habitat-Netzwerk. Es gibt unabhängig davon verschiedene Projekte, die nach einem ähnlichen Modell im Entstehen sind. Und da geht es nicht nur um Wohnen, sondern eben auch jetzt mittlerweile immer mehr um Kulturräume auch. Auch in Graz hier wurde letzten Dezember ein Raum gekauft von einem Projekt, das schon seit 20 Jahren hier eigentlich in Miete war und jetzt gehört es ihnen. In Deutschland gibt es das Mietshäuser-Syndikat und ich nehme mal an, auch abgesehen davon, reichlich Projekte, die in der Richtung arbeiten. Vom BSAT weiß ich auch, dass Direktkredite eine Rolle gespielt haben. Ich würde gerne über das ein bisschen reden, nicht zu lang, weil das ist ein eigenes großes Thema eigentlich. Aber einerseits genau, wie seht ihr diese Rolle von Direktkrediten oder vielleicht auch jetzt zukünftig oder also aktuell bis zukünftig, ja, im Sinne auch der politischen Rahmenbedingungen. Aber auf etwas, was ich noch genauer, wo ich etwas gerne hören möchte, wäre dieses Modell, wie es um die, also des Besitzes und der Nutzung von B-Side, nämlich das ist hier in einem Commons Public Partnership entstanden und das ist ein Begriff, den ich so noch nicht gekannt habe. Ich kann mir da zwar ein bisschen was vorstellen, aber was das jetzt genau heißt, würde ich gerne von dir hören. Und auch deswegen, weil gerade in dieser aktuellen Situation ich das jetzt auch im Kulturkontext von Politikerinnen schon des Öfteren gehört habe oder auch von Menschen aus der Verwaltung, dass man mehr in so Private-Public Partnerships denken muss, auch in Bezug auf Kultur. Und da ist das, glaube ich, was anderes. Genau.
4: Boah, das ist jetzt super viele Fässer aufgemacht. Ich weiß nicht, wie. Also vielleicht, genau, wir haben tatsächlich sind wir gestartet als Mietshäuser-Syndikatsprojekt. Das ist im Grunde ja in Deutschland schon länger so ein super Modell zur Entprivatisierung von Wohnraum. Und es gab in Hamburg-Ottensen ein einziges Gewerbeprojekt, wo wir gedacht haben, okay, dann können wir vielleicht auch auf die Art und Weise den Umbau der B-Side finanzieren. Damals dachten wir bei ersten Hochrechnungen von befreundeten Architektinnen, dass wir so bei 4 Millionen Euro landen würden. Und das war, bevor wir auf diese Landesförderung aufmerksam geworden sind. Die Landesförderung hatte dann aber auch am Ende nur einen Fördersatz von 60% vom Land. Und dann haben wir die ganze Zeit mit der Kommune darüber gestritten, wer übernimmt jetzt 10% und wer 30% der Finanzierung, und unseren Teil hätten wir über Direktkredite abgebildet. Wir haben nach 2,5 Jahren auch fast die Millionen geknackt an Zusagen über Absichtserklärungen. Und dann hat die Stadt Münster aber entschieden, doch ins Eigentum zu gehen, auch so ein bisschen über unsere Köpfe hinweg. Und das hat das Projekt fast gekillt, weil wir sind ursprünglich davon ausgegangen, dass wir im Eigentum landen, auch sozusagen, um die Immobilie sicher zu haben. Und dann war es ein richtig zäher Konflikt auch mit der Stadt und der Verwaltung, der sich ja ungefähr ein Dreivierteljahr gezogen hat und dessen Ergebnis dann ein sehr guter Nutzungsüberlassungsvertrag war. Und den kann man, glaube ich, als Paradebeispiel für ein gutes Commons Public Partnership darstellen. Und da wurde auch zu geforscht, deswegen haben wir das uns auch zu eigen gemacht, weil wir uns auch als Commons begreifen, also als kollektiv verwaltetes Gemeingut. Und dieser Nutzungsüberlassungsvertrag, der gibt uns halt über 20 Jahre Zweckbindung, ne, der Landesförderung, absolute programmatische Hoheit. Wir haben das Gebäude mietfrei zur Verfügung. Ich meine, wir haben auch, ne, die Landesförderung nach Münster geholt, natürlich. Wir müssen aber nur Energie- und Instandhaltungskosten bezahlen im Grunde. Und es ist halt ein schönes Beispiel dafür, wie dann eine Kommune im Grunde, weil es ist ein städtisches Gebäude, es gehört der Wirtschaftsförderung, eine Infrastruktur zur Verfügung stellt, in der sich Zivilgesellschaft eigenständig organisieren kann. Und ich finde es mittlerweile sehr gut, dass die Stadt da im Eigentum ist und sozusagen auch sozusagen die Verantwortung für dieses Gebäude hat, während wir es im Grunde eigenständig organisieren und bespielen können. Und das meinte ich ja vorhin schon, ne? Also ein gutes Commons hat halt diese Schnittstelle zum Markt und Staat, aber hat eine eigene Logik jenseits dieser Schnittstelle. Und da geht es halt um die Frage, wie organisieren wir uns rund um die gemeinschaftlich bewirtschafteten Ressourcen. Und was die Nutzung anbelangt, ist bei uns der Grad der Gemeinwohlorientierung einer Nutzung halt dafür maßgeblich, was für Tarife sie bezahlt. Also wenn wir jetzt, wir versuchen schon, die eine oder andere Cash-Cow-Veranstaltung zu machen, irgendeine Weihnachtsfeier oder so, die zahlt aber den Fördertarif und nicht den Standardtarif, um den Soli-Tarif mitzutragen, den Nutzungen bekommen, die halt im gemeinnützigen, gemeinwohlorientierten Bereich unterwegs sind. Und wenn eine Nutzung sich für den Soli-Tarif qualifiziert und regelmäßig stattfindet, dann kann sie sogar gegen sogenannte Repro-Arbeit bei uns Geld und unabhängig Räume und Ressourcen nutzen. Und das ist ein Konzept, was wir gerade entwickeln, die B-Side Commons. Trifft die Gruppenräume, die Allmendeküche, unsere Cargo-Bike-Flotte, eine Hansa-Flohmarkt-Infrastruktur, die wir haben, unseren Bewegungsraum. Und Menschen können diese Ressourcen nutzen. Und dann gibt es halt pro Ressource so ein Verhältnis Nutzung und Pflege, was wir gemeinsam austarieren. Also großer Gruppenraum zum Beispiel bedeutet, ich nutze den für eine Stunde, dafür mache ich 2 Stunden Pflege. Und Pflege ist dann sogenannte Repro-Arbeit. Wir haben einen großen Aufgabenpool. Da ist alles drin von Eventbetreuung, also Kasse, Theke, Garderobe, ähnliches, Sachen rund um das Haus, Gartenarbeit, Pflanzen gießen, Müll runtertragen, Dachterrasse sauber halten und so weiter. Den bauen wir gerade auf. um zu erreichen, dass Menschen zukünftig halt geldunabhängig unsere Infrastruktur nutzen können und sich im Gegenzug halt mitverantwortlich fühlen für das Haus. Und wir stellen halt fest, dass das eine super Möglichkeit ist, dass Menschen halt anfangen, sich zu identifizieren, bereitwillig Verantwortung übernehmen. Es macht uns auch unabhängiger von gerade den wegbrechenden staatlichen Finanzierungen auf allen Ebenen, weil wir das Hauptamt dadurch entlastet bekommen, dass wir ziemlich viel ins Ehrenamt verlagern können. Und es gibt uns auch sozusagen die Möglichkeit eines neuen Ehrenamtsmanagements, was wir, seitdem wir jetzt eröffnet haben, vor 2 Jahren, haben wir halt sehr viel hauptamtliche Strukturen und wir stellen halt fest, dass das Ehrenamt zunehmend wegbricht, weil es schwierig ist, es an allen alltäglichen Entscheidungen irgendwie zu beteiligen. Das ist wirklich eine Herausforderung für uns gerade. Und dass Menschen halt über die Ressourcennutzung dann wieder anfangen, sich mit dem Haus verbunden zu fühlen, in der Hoffnung, dass sie dann auch in Arbeitskreisen landen und so weiter, ist jetzt eigentlich auch wieder ein Versuch bei uns, das Ehrenamt zu stärken. Bin ich auf deine Fragen eingegangen? Das war jetzt ein absoluter Rundumschlag.
1: Voll. Yolanda, magst du da auch was dazu sagen?
3: Ja, auch da, ihr seid unsere Schwesternorganisation sozusagen oder Haus. Nein, es ist sehr ähnlich. Wir haben ja auch von Anfang an gesagt, das OKH ist ein Gemeingut. Mein Co-Sprecher, Partner sozusagen, hat damals auch Soziologie, einfach die Commons auch studiert in der Soziologie. Es war einfach sehr präsent und dass das Haus eben nicht das Haus vom OKH-Verein, also vom Verein OKH ist. Es gehört uns nicht. Es ist eben, wie Tim schon gesagt hat, eine Infrastruktur, eine kulturelle Infrastruktur, die wir der Gemeinschaft zur Verfügung stellen. Und wir schauen, dass wir uns darum kümmern. Wir schauen, dass sie sich weiterentwickelt. Wir schauen, dass die Zugänge eben vielfältig bleiben, dass sie offen bleiben und dass eben eigentlich die Bevölkerung, die hier überleben oder in der Region, das auch irgendwann auch ihr Haus begreift und sagt, das ist auch mein Haus und da kann auch ich aktiv sein und mitmachen und kommen und bin willkommen. Genau. Also diese Zugänge und genau dasselbe auch mit den Tarifen und so weiter. Und zwar immer wichtig, auch da zu unterscheiden, wenn ich eine gemeinnützige Organisation bin oder keinen Eintritt verlange bei Veranstaltungen, ja, dann senke ich den Tarif. Aber wenn ich eine Firma bin, die hier mal ein Fest veranstaltet, dann gibt es den vollen Tarif und so weiter. Also es gibt hier ja, also genauso diese Ansätze des Kommens und des Teilens und des Weitergebens. Genau.
1: Yvonne, kannst du das vielleicht noch einmal, also speziell diese bestimmte Art, geldunabhängig in der Nutzung zu arbeiten, aber auch die Frage der Direktkredite, kannst du das alles vielleicht auch noch so ein bisschen kulturpolitisch einordnen in Bezug auf dort, wo wir kulturpolitisch österreichweit gerade stehen? In Deutschland schaut es ja ähnlich aus, glaube ich, also Stichwort Wirtschaftskrise und Einsparungen dann dort. Genau, also wie siehst du das so in Bezug auf die nächsten Jahre vielleicht?
2: Ich habe es mir nur gedacht, aber jetzt fragst du explizit danach, weil Yolanda und auch Tim, ihr beide so klar gemacht habt, da gibt es eine ganz starke Identifikation der Gemeinschaften, die sich dort auch nicht nur willkommen fühlen, sondern es ist Teil von sich und ihrer Lebensgestaltung und ihrer kulturellen Aktivitäten sehen. Und damit auch das Haus, bei euch sind es wirklich jetzt Häuser, auch mittragen. Ja. Und damit schließt

0: weil sie wissen, hier stehen ganz viele unterschiedliche Gemeinschaften dahinter, die es verstehen, wie das Haus funktioniert, die damit auch in ihrem Lebensalltag zu tun haben und das als wertvoll empfinden und nicht einfach hinnehmen werden. Also die Kosten werden höher, wenn Gemeinschaften auch sich damit identifizieren und es ein Teil von ihnen ist. Insofern glaube ich, ist das etwas, wo wir massiv rein investieren müssen, unter Anführungszeichen, wenn es zu der Organisation passt, weil künstlich funktioniert das nicht. Und bei euch hat man das ja auch von der Erstehung und bei allem, was ihr sagt, so gespürt. Das ist, ihr seid jemand, der es hält, der die Fäden zusammenhaltet. Aber was damit passiert, ist jetzt nicht quasi das Vordefinierte. Ja. Auf der anderen Seite, so sehr ich das wichtig finde und total spannend finde und glaube, das ist was Grundsätzliches, was man verfolgen muss, finde ich es hochgefährlich zu sagen, das ist quasi eine Entschuldigung dafür, dass man mit der öffentlichen Verantwortung und das heißt eben auch, sich einzubringen, damit es diese Infrastruktur gibt und die eine öffentliche Finanzierung direkt oder indirekt durch zur Verfügungstellung von Räumen braucht, aus der Verantwortung rausnimmt. Nein. Ja, also der Begriff des Gemeinwohls und der Daseinsvorsorge ist, so ist mein Eindruck, in Deutschland viel stärker auch im allgemeinen Diskurs etabliert als bei uns. Ja. Aber so eine basiskulturelle Infrastruktur, eine Kultur als Teil der Daseinsvorsorge, die eigentlich wirklich in der Breite überall in allen Regionen vorhanden sein muss, dieses Verständnis haben wir nicht. Da gibt es immer nur zahlt sich das aus, dass das mit Steuergeld finanziert wird? Was haben wir davon und welche Zahlen können Sie uns belegen? Ja. Und dann in finanziell, also in Privatisierung zu gehen und sagen, naja, es gibt eh so viele, die da sogar Direktkredite hineingeben. Ja? Und wir individualisieren die Verantwortung dafür. Das darf es auf keinen Fall sein, auch wenn ich es vernünftig halte. Aber es gibt eine Grundverantwortung der Politik, der sich nicht entziehen kann.
1: Ja, danke, Yvonne. Stichwort Krise oder Krisen und Resilienz. Wie seht ihr das in Bezug auf eure eigenen Häuser jetzt für die nächsten Jahre auch? Also was seht ihr da kommen oder habt ihr das Gefühl, ihr seid eigentlich schon ganz gut aufgestellt für das, was gerade rund um uns passiert? Habt ihr da noch so den Gedanken an diverse Schrauben, an denen gedreht werden muss für die Zeit, die da schon da ist eigentlich, ja.
2: Also wir haben das Glück, dass in Münster jetzt der Rechtsruck noch nicht so angekommen ist wie in anderen Teilen Deutschlands. Man muss auch sagen, sozusagen neben unserer soziokratischen Struktur sind wir auch, ne, drei Körperschaften, zwei Vereine und eine GmbH. Und der gemeinnützige Verein, der bei uns das Haus füllt mit Programmen rund um Kunst, Kultur, Bildung und Umwelt, ist städtisch gefördert. Also die stellen da. Aber ja, vor 2 Wochen stand auch in der Presse, dass Münster nicht so viel, also der Haushalt zusammengespart werden muss, indem wir jetzt endlich sozusagen auch strukturell berücksichtigt wurden für die kommenden Jahre. Deswegen haben wir eigentlich große Sorgen gerade, dass wir da wieder zusammengespart werden. Das ist schon mal passiert. Ja, die andere große Krise, die mich ja bewegt und die mich auch zur B-Side getrieben hat, ist, also ich komme eigentlich aus der Klimagerechtigkeitsbewegung und mir war es halt ein Riesenanliegen, dass es Raum in Münster gibt, wo sich halt Umweltgruppen organisieren können und gemeinsam Projekte und Dinge auf die Beine stellen. Und wie gesagt, ne, jeder Projektbaustein hat auch so einen Aspekt der sozial-ökologischen Transformation halt inne. So, das ist halt sozusagen ein Grundverständnis auch in unserem Haus, dass wir irgendwie der Klimakrise begegnen müssen. Aber das ist ehrlich gesagt so die Krise, die mich gerade auch am meisten umtreibt. Und mal sehen, da sind wir in Münster ja irgendwie noch auch wieder eigentlich privilegiert, dass uns das nicht so betrifft wie Menschen wie auf der ganzen Welt. Aber ja.
3: In Vöcklabruck ist auch so, wir haben letztes Jahr, Vöcklabruck ist schon Abgangsgemeinde, das heißt eben, sie nehmen weniger ein, als dass sie ausgeben müssen und deshalb, da sind ja auch immer Freiwilligen, sogenannte Freiwilligenausgaben dran geknüpft, unter denen halt auch die Förderung für Kunst und Kultur oder Vereine fällt in dem Fall. Das heißt, das hat für uns schon einen finanziellen Einschnitt gegeben, aber da, wie die Ivona schon gesagt hat, ja, wir haben wirklich eine starke Gemeinschaft rund um uns, denen das auch nicht wurscht ist, was mit dem OKH passiert ist oder passiert und haben dann tatsächlich

0: auch privat dieses Loch gestopft bekommen von jemandem, der bei uns Mitglied ist und engagiert ist. Aber es ist, sind halt ja so, ist die Frage, wie lange sowas hält. Wir überlegen halt dann tatsächlich auch, wenn es rein ins Finanzielle geht, ja, uns mit neuen Konzepten wie Jahreskarte, um vielleicht sowas wie eine Förderkarte fürs OKH, um auch die Zeit, wo man noch keine Förderungen hat, zu überbrücken, zumindest gewisse Teile, oder dass wir so nochmal wieder Pakete neu bauen, die wir auch für Firmen. Es ist tatsächlich auch nämlich beides ja so schwierig, nicht nur, dass die Politik, also die Gelder des Landes und von Österreich wenig sind, sondern auch Firmen überhaupt nicht mehr sehr gerne Geld hergeben oder sich fürs Sponsoring interessieren. Das ist nämlich auch das Zweite, dass die auch alle das Geld zusammenhalten. Das heißt, man muss fast bei den Privaten versuchen, irgendwie Geld zu lukrieren und locker zu machen. Und da ist natürlich schon eine Hilfe, wenn du eine große Community hast oder eine Gemeinschaft, die mal auch ein bisschen was locker machen können und sich das vielleicht auch leisten können, und um den Verein oder die Organisation zu unterstützen oder zu stützen. Die Frage ist, wie lange geht sowas? Ja? Wie lange kann man sowas ausreizen, oder wie kultiviert man sowas auch in einem Verein? Genau. Aber abseits davon, glaube ich, sind wir gut vorbereitet. Ja, wir haben nächstes Jahr auch Landtagswahlen in Oberösterreich. Das heißt, da wird sich sicher auch nochmal, ja, da kann man auch sehr neugierig hinschauen und was dann passiert. Ja, aber irgendwie, wir sind so lebendig wie noch nie. Also das Haus ist unglaublich eben belebt und wird genutzt. Und also das ist, heißt, dieser Erfolg, den wir gerade haben und spüren, und dieser Zuspruch, der ist gerade enorm. Aber die Rahmenbedingungen sind sehr instabil. Aber es ist halt irgendwie, ja, mit dem, glaube ich, leben wir eigentlich schon, seit es uns gibt. Also dass die Rahmenbedingungen instabil sind, ist jetzt grundsätzlich nichts Neues für Kunst- und Kulturvereine oder soziokulturelle Zentren. Ja.
1: Die Stunde ist leider aus für das Gespräch. Vielen lieben Dank euch für eure Expertise und für eure Einblicke in eure Arbeit. Ja, danke.
0: Voll gern. Danke auch.
2: Gerne. Die Einladung.
1: Das waren Yvonne Gimpel, Geschäftsführerin der IG Kultur Österreich und Projektleiterin des Fulcrum-Projektes, Jolanda de Witt, Büroleiterin und Community Managerin im OKH Vöcklabruck, sowie Tim Többe, Mitgründer und Teil der Commons-Arbeitsgruppe im B-Side in Münster. Mehr Infos zum OKH bzw. zum B-Side findet ihr auf okh.or.at und b-side.ms. Mehr zum Fulcrum-Projekt, dem dazugehörigen Manifest und viele weitere Informationen zu Community Building findet ihr auf igkultur.at.

Ja, und damit sind wir für heute auch schon wieder am Ende der Kulturradiosendung. Mir bleibt jetzt noch, mich von euch zu verabschieden. Ich sage danke fürs Zuhören, wünsche euch noch einen schönen Tag und beende die Sendung wie immer mit Antonio Gramsci. Kultur ist Besitz ergreifen von der eigenen Persönlichkeit. Sie dient dem Gewinn eines höheren Bewusstseins, durch das man den eigenen historischen Wert, die eigene Funktion im Leben, die eigenen Rechte und Pflichten zu begreifen vermag.

Ich liebe Geld. Geld liebt mich. Ich ziehe jetzt Geld an. Ich bin sehr glücklich und dankbar, dass Geld in immer größeren Mengen von vielen Menschen zu mir kommt.

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2: Willkommen, liebe Hörerinnen und Hörer, zu einer neuen Sendung von Radio Unerhört. Wir interviewten zwei außergewöhnliche Menschen, die eine Weltreise unternommen haben. Ihre Namen sind Alexander und Lubis und sie nennen sich Hörtle the World. Beide wollten damit darauf aufmerksam machen, was alles möglich ist, trotz einer Behinderung. Alles begann damit, dass Alexander ein Semester lang in Spanien studierte und ihm dadurch auffiel, dass er viel unabhängiger war in Bezug auf seine Eltern, als er gedacht hatte. Und da er sich noch mitten im Studium befand und noch nicht arbeiten wollte, dachte er sich, er könnte eine Weltreise machen. Und was zuerst als Scherz gemeint war, wurde dann Wirklichkeit, indem er seinen besten Freund Lubis anrufte und sie beide beschlossen, die Idee in die Tat umzusetzen. Das und noch vieles mehr, wie welche Hürden und Gefahren sie im Laufe ihrer Weltreise überwinden mussten, wie sie so lange Zeit über gut miteinander auskamen. Oder wie viele Menschen ohne Beeinträchtigung auf Alexander und Lubis reagierten, wenn Lubis ihn beispielsweise Huckepack überstiegen trug. Hört ihr alles in den folgenden Interview der Sendung.
3: Wie kamt ihr auf die Idee, auf die Weltreise zu gehen?
4: Ein Semester, vier Monate in Spanien studiert. In dem Semester habe ich gelernt, was Freiheit bedeutet und habe ich gelernt, dass ich doch deutlich selbstständiger getrennt von meinen Eltern sein kann, als ich dachte. Und als ich wieder nach Deutschland, nach Hamburg kam, wo wir beide wohnen, da war mir dann bewusst, okay, jetzt muss ich die Masterarbeit schreiben. Ich war damals im Studium und muss danach in mein Arbeitsleben eintreten. Und darauf hatte ich noch gar nicht so viel Lust tatsächlich und hatte dann am letzten Tag die scherzhafte Idee, ob es nicht als nächstes eine Weltreise wird, als nächster größerer Step zum Auslandssemester aus. Und das war eigentlich erst ein Scherz, aber dann im kalten Januar, im kalten Februar, wo es immer schnell dunkel wird, es ungemütlich draußen ist, man eh nicht so gute Stimmung hat, ja, hat es mich dann gedanklich immer mehr in die Ferne gezogen und habe dann eines Tages Lovis angerufen, um aus dem Scherz eine echte Idee zu machen. Und genau so ist die Idee der Weltreise entstanden.
3: Wie lange wart ihr unterwegs und wie viel habt ihr von eurer Weltreise bereits zu Hause geplant?
5: Wir waren insgesamt 344 Tage unterwegs. Alex war das noch mal wichtiger als mir, aber am Ende war das uns beiden sehr wichtig, dass wir im Oktober gestartet sind. Aufgrund eines Trauerfalls hat sich das ein bisschen nach hinten verschoben bei mir. Und wir sind dann am 22. Oktober losgefahren und am 2. Oktober wieder angekommen. Und ja, wir haben da viel vorher drüber geredet, wie viel wir planen wollen, wie viel wir planen können. Und es war aber relativ fix klar, dass wir nicht alles vorher planen können und wollen, weil so eine Reise eigentlich auch viel davon lebt, dass wir spontan sein können und auch wollen. Und wir hatten so grob die ersten 6 bis 9 Wochen durchgeplant, aber tatsächlich gebucht hatten wir eigentlich nur die ersten beiden Flüge und die ersten beiden Unterkünfte. Und alles danach war mehr oder weniger spontan. Hat sich dann auch als ganz gut herausgestellt, weil wir dann erst später nach Singapur, unserem dritten Stopp, fliegen konnten, weil Alex krank geworden ist.

0: wie viel kostet eine Weltreise und wie habt ihr euch das finanziert?
1: Oh, wie viel eine Weltreise kostet, ist eine sehr, sehr schwere Frage. Wir können nur sagen, wie viel unsere gekostet hat. Da kommt es auf ganz, ganz viele verschiedene Faktoren an, in welche Länder man reist, welche Transportmittel man benutzt, wie hoch die eigenen Standards sind bei den Unterkünften. Und bei uns kam es dann nochmal dazu, dass wir tatsächlich häufiger dann teurere Transportmittel genutzt haben, wie zum Beispiel ein Taxi mal, weil wir sonst einfach mit unserem Gepäck und der Last, die wir tragen müssen, nicht klargekommen wären. Und für uns können wir sagen, dass unsere Weltreise etwas mehr als 50.000 Euro gekostet hat. Das ist sehr, sehr, sehr viel Geld. Aber wenn man das in Relation stellt zu einem Jahr zu Hause leben, bei euch in Österreich, bei uns in Deutschland, muss man sagen, okay, das sind dann 25.000 Euro pro Person im Jahr. Und wenn man dann die Miete mit einbezieht, Versicherung, Lebensmittel, was man alles zu Hause zahlen muss, dann ist es tatsächlich, kommt natürlich darauf an, was für einen Lebensstandard man hat zu Hause, dann ist es gar nicht so viel teurer, auf Reisen zu sein, als zu Hause zu wohnen. Und die Frage, wie wir uns das finanziert haben, wir haben mal unser ganzes Erspartes genommen, also was Lovis und ich bis dahin im Leben quasi angespart hatten, wir alles benutzt, haben alles auf eine Karte gesetzt, um diese Weltreise zu finanzieren. Dann hatten wir das Glück, stark von unseren Familien finanziert zu werden, die uns unterstützt haben und die die Idee toll fanden, die wir dahinter hatten, nämlich auf Inklusion und Bindung aufmerksam zu machen. Und dann hatten wir noch ganz, ganz tolle Leute von außerhalb, also kleine Sponsoren, wie zum Beispiel mein Orthesenhersteller, der uns unterstützt hat, oder aber auch eine Crowdfunding-Kampagne, die wir erstellt haben, um eben zu sagen, okay, ihr müsst uns nicht unterstützen, aber wir haben noch eine Mission. Wir wollen nicht nur einfach reisen und Spaß haben, sondern wir wollen etwas bewegen in der Welt, wir wollen auf etwas aufmerksam machen. Und hatten deswegen diese Spendensammlung, diese Crowdfunding-Kampagne aufgerufen im Internet. Und da ist auch eine sehr, sehr beträchtliche Summe von privaten Spendern, die uns nicht bekannt ist oder die uns alle nicht bekannt waren, zusammengekommen.
0: Wie war die Reaktion, wie die Verwandten darauf reagiert haben, vorher vorhaben, wie war das?
1: Ich fange mal an und dann kannst du danach nochmal erzählen, Alex. Bei mir war das ein bisschen zweigeteilt. Ich habe auch schon relativ lange nicht mehr zu Hause gewohnt. Also ich war einfach schon in einer anderen Stadt und habe meine Eltern sowieso nicht, also schon regelmäßig, aber jetzt nicht jede Woche gesehen. Und deren Reaktion war eigentlich, okay, klingt ja ganz cool, aber bitte pass auf dich auf. Einerseits sollte ich auf mich aufpassen, was mich selbst angeht, natürlich. Reisen kann auch gefährlich sein, je nachdem, wo man hingeht. Und dann sollte ich aber auch auf mich aufpassen, was das Thema Verantwortung angeht, weil denen schon relativ früh auch bewusst war, dass das eine ziemlich große Aufgabe ist, so sehr für einen anderen Menschen zu sorgen. Und ich habe schon auch eine große Verantwortung für Alex getragen, denn kann sehr viel alleine. Und bin auch sehr glücklich darüber, dass er so viel alleine kann. Aber es gibt eben auch Situationen, da ist er einfach zu 100% auf mich angewiesen. Also gerade wenn er hinfällt oder sowas zum Beispiel, dann ist er eben darauf angewiesen, dass ich ihm wieder hochhelfe. Ansonsten funktioniert es halt nicht. Und das waren so die ersten Gespräche. Pass bitte auf dich auf, Sohn, und schick uns ein paar schöne Bilder und meld dich mal.

0: Ich kann mich da eigentlich nur anschließen. Die Gedanken von meinen Eltern, von meiner Familie waren sehr zweigeteilt, wobei man sagen muss, dass sie sich grundsätzlich sehr gefreut haben und mich von Anfang an unterstützt haben. Aber auch gerade meine Mutter ist jemand, der sich eher mehr Sorgen macht und sich viel in meinem Leben schon um mich gekümmert hat. Deswegen war da auch eine gewisse Skepsis vorhanden, tatsächlich aber mehr noch bei meinem Vater. Und es gab schon auch Stimmen aus beiden Kreisen, aus der Familie, von Freunden etc., wo einige gesagt haben, ja, ihr werdet nicht lange unterwegs sein. Die haben nicht daran geglaubt, dass wir das ein Jahr lang erschaffen, dass wir es ein Jahr lang finanziert bekommen, dass wir es ein Jahr lang miteinander aushalten. Ich glaube, das war die größte Skepsis. Und ja, wir wollten es denen natürlich beweisen und uns beweisen und haben es denen ja doch geschafft.
1: Sehr cool, sehr cool.
2: Was ist eure beste Erinnerung?
3: Oh, das ist ganz, ganz schwer zu beantworten, weil es über ein Jahr lang so unfassbar viele unterschiedliche Erinnerungen gibt. Jedes Mal, wenn wir so eine Frage gestellt bekommen, ist es eigentlich ein Auswählen aus ganz vielen unterschiedlichen schönen Erinnerungen. Eine Szene, die mir häufig immer, und Alex findet es doof, weil er die eigentlich auch immer gerne erwähnt, ist eigentlich unser letzter Tag auf der Reise, wo wir nochmal in das Hostel zurückgefahren sind, wo wir ganz, ganz am Anfang der Reise auch waren. Also wir sind nach Istanbul geflogen von Hamburg und ganz am Ende sind wir von Johannesburg auch nochmal wieder nach Istanbul geflogen und waren dann auch nochmal für ein paar Tage dort und sind dann extra nochmal zu unserem Hostel hin und haben uns dann oben auf die Dachterrasse gestellt und dann über den Bosporus geschaut, über die Verbindung zwischen Europa und Asien. Und haben uns einfach nebeneinander gestellt und haben über dieses Wasser geguckt und eine leichte Brise ging durch unsere Haare. Und in diesem Moment ist irgendwie mir sehr doll aufgefallen, dass das sozusagen, dass wir das geschafft haben. Wir haben eben darüber gesprochen, dass es auch viele Stimmen gab, die gesagt haben, ah, okay, schafft ihr das eigentlich? Und wir wussten das auch selbst nicht, ob wir das hinbekommen, das zu finanzieren oder uns zu vertragen. Und in diesem Moment war aber klar, also das kann uns niemand mehr wegnehmen, egal was daraus wird, egal ob wir da ein Buch draus machen, egal ob wir das jemals irgendwie weiter veröffentlichen, diese Erinnerungen, die bleiben fürs Leben. Und in dem Moment haben wir auf jeden Fall, oder ich zumindest ganz doll, ich glaube Alex auch, gemerkt, dass es uns beide zusammengeschweißt hat, wie das nur ganz, ganz selten passiert. Das war eine sehr intensive Erfahrung, ja.
0: Ich antworte auch noch einmal kurz auf die Frage, weil wir ja zwei Personen sind und so immer
1: Super.
0: zwei Perspektiven auf die Weltreise haben. Und das ist eine Situation, die ich auch immer ganz, ganz gerne nehme. Die Lo ist auch so ein bisschen, ich weiß nicht, ob er sie mir geklaut hat. Ich glaub, wir fanden die Szene beide sehr, sehr emotional. Was ich eine sehr, sehr schöne Szene fand, die auch sehr irgendwie tief ging, emotional, war tatsächlich, als wir mitten im Amazonas-Regenwald, dem größten unberührten Regenwald der Welt in Südamerika, von Brasilien, Ecuador, Kolumbien, also sehr viele Länder von Südamerika nimmt er quasi ein. Und in Ecuador waren wir für ein paar Tage dann tatsächlich in diesem Amazonas-Regenwald, abgeschnitten von der Zivilisation. Kein Handyempfang, kein Internet, nur in seiner kleinen Gemeinde, in einer kleinen Kommune, in einfachen Hütten haben wir da 4 Tage oder 4 Nächte übernachtet. Und eine Nacht haben wir eine Nachtwanderung gemacht, durch den Dschungel quasi. Und da sind auch viele Tiere gekommen, die man jetzt nicht so gerne zu Hause hätte, so eine Tarantel zum Beispiel oder eine große Spinne, die kleine Fische isst oder auch Skorpione. Und da sind wir dann lang gewandert, war sehr rutschig, war schwierig zu gehen. Es ist dauernass da, lehmiger Boden. Und plötzlich sind wir auf ein Schild gestoßen, wo drauf stand, dass wir gerade auf dem Äquator stehen. Und das war ein sehr, sehr toller Moment, weil dieses Schild hat uns nochmal in Kontext gesetzt, wie klein wir eigentlich sind und was gerade passiert bei uns auf der Reise und bei den Erfahrungen, die wir sammeln dürfen. Und das war ein sehr, sehr tolles Erlebnis, diese Nacht im Dschungel. Ja.

0: Was war euer Lieblingswort? Gab es einen Moment, wo ihr euch gedacht habt, hier möchten wir gerne bleiben?
1: Ich glaube, Lieblingsort ist auch ganz, ganz schwer zu beschreiben. Ich habe mich insgesamt in Vietnam sehr wohl gefühlt, einfach weil ich gut mit den Menschen dort zurechtgekommen bin. Das Essen war gut, ein einigermaßen hohes Maß an Sicherheit. Ich glaube aber, dass, und ich weiß nicht, ob das auch deine Antwort wäre, Alex, musst du gleich mal sagen, dass wir beide, ich erinnere mich dann noch sehr gut dran, wir sind in Australien, in Sydney spazieren gewesen und am Ende eines Tages haben wir uns hingesetzt und haben eine Pasta gegessen und haben auf den Hafen geschaut. Und dann haben wir so ein bisschen Revue passieren lassen, wie uns Sydney gefallen hat. Und wir waren uns eigentlich relativ einig, dass das eine Stadt ist, die wir uns gut vorstellen könnten, dass wir hier bleiben, weil die irgendwie einerseits relativ nah an unserer Heimat Hamburg dran ist, so vom Gefühl her, aber trotzdem nochmal ein Stück mehr dieses Gefühl der Freiheit, des Reisens und der Besonderheit irgendwie verkörpert. Und ja, ich würde schon sagen, dass Sydney auf jeden Fall ein Ort war, wo wir dachten, ja, das könnte ich mir gut vorstellen, hier zu bleiben.
2: Auch da gehe ich auf jeden Fall mit, Lovis. Sydney hat mir auch sehr, sehr gut gefallen. Melbourne hätte uns auch gut gefallen, also die andere australische Stadt, in der wir waren. Ich gehe aber jetzt nochmal auf den südamerikanischen Kontinent. Ich glaube, dass ich da nicht langfristig leben wollen würde, aber Medellin, die Stadt, eine Stadt in Kolumbien, hat mir persönlich sehr, sehr gut gefallen. Vor 20, 25 Jahren herrschte da noch Drogenkrieg und Bürgerkrieg. Eine sehr, sehr schwierige Vergangenheit haben sie. Aber was sie daraus gemacht haben, ist sehr, sehr beeindruckend. Ist mittlerweile eine sichere Stadt, in der man als Tourist gut umherlaufen kann, sich gut bewegen kann. Und die Stadt ist einfach sehr, sehr sprüht vor Lebensfreude, meiner Meinung nach. Da sind ganz, ganz viele Menschen einfach den ganzen Tag gut gelaunt. Es wird Musik auf den Straßen gespielt. Es ist immer warm, es ist exotisch, was ich ganz persönlich sehr gerne mag. Deswegen war das ein Ort, über den ich auch nach der Weltreise jetzt schon häufiger nachgedacht habe, dass ich dorthin irgendwann nochmal zurückreisen möchte.
0: Welche Herausforderungen gab es? Was war das Schlimmste, was euch passiert ist? Hattet ihr auch einmal eine gefährliche Situation?
1: Die größte Herausforderung war eigentlich unsere Kommunikation. Ein Jahr lang mit einem Menschen auf so engem Raum miteinander zu verbringen, ohne wirkliche Möglichkeiten, mal Pause zu machen, das ist eine sehr große Herausforderung gewesen. Also gerade am Anfang, die ersten 3 Monate, haben wir jeden Tag rund um die Uhr miteinander verbracht und gar keine Pausen voneinander gehabt. Und dann hat Alex irgendwann, oder haben wir beide gemeinsam versucht, in kleinen Babyschritten ein bisschen Selbstständigkeit für uns beide oder eine Alleinsamkeit zu erzeugen, indem Alex dann mal ein paar Stunden alleine losgestapft ist. Und das hat sich dann auch weiterentwickelt, das haben wir dann schon besser hinbekommen, aber nach einem halben Tag spätestens, also so 4, 5, 6 Stunden, haben wir uns spätestens immer getroffen. Und da mussten wir einfach sehr, sehr viel miteinander reden. Viel kommunizieren, viel unsere eigenen Bedürfnisse miteinander absprechen, darüber reden, was brauche ich gerade, was möchte ich? Und dann versuchen, wie wir diese beiden Bedürfnisse miteinander absprechen können. Das ist generell wichtig, das ist auch jetzt noch wichtig in unserer Freundschaft. Was wollen wir, wo wollen wir hin, wie wollen wir das machen? Aber auf der Reise war das nochmal um ein Vielfaches verstärkt. Und das war, glaube ich, so mit die größte Hürde, aber die wir auch sehr gut gemeistert haben und die uns im Nachhinein, glaube ich, am meisten für unser restliches Leben gebracht hat, weil wir einfach sehr, sehr viel über uns selbst, aber auch über den Gegenpart lernen konnten.

0: Ich habe dir auch gefragt, ob es eine gefährliche Situation gab. Die gab es häufiger, beziehungsweise unsichere Situationen. Ich will eine erzählen in Ecuador, in der Hafenstadt Guayaquil. Dafür muss man verstehen, dass die Hafenstadt Guayaquil kein normaler Touristenort ist, sondern das ist eine große Industriestadt mit einem großen Hafen, der leider viel als Umschlagplatz für die ganzen Drogengeschäfte in Südamerika genutzt wird. Und wir sind nur damals dahin, weil ich dort eine Bekannte hatte, die dort gelebt hat. Und mit der sind wir auch dann tagsüber umher und durften aber auch gar nicht ohne sie auf die Straße, weil sie meinte, das ist für uns beide zu gefährlich, weil die Kriminalität und die Gewalt da zu groß ist. Und da sind wir eines Nachts mit ihr ausgewesen und waren ein bisschen feiern mit ihr und haben ihr natürlich vertraut, weil sie von da ist, sie kennt die Gegebenheiten und weiß, was sicher ist und was nicht sicher ist. Und war auch alles super. Wir hatten die Nacht lang Spaß und hatten eine tolle Zeit. Und dann ging es aber irgendwann dazu, dass wir wieder zurück mussten zu ihr. Und leider hatten wir tatsächlich alle schon ein bisschen was im Tee. Also wir hatten schon alle ein bisschen Alkohol getrunken. Und das war dann so, dass wir dachten, okay, ja, jetzt müssen wir ein Taxi nehmen, weil fahren können wir ja nicht mehr. Und dann meinte sie, nein, nein, nein. Mein Kumpel, der nimmt uns mit, der ist im Auto gekommen. Und wir gucken sie so an und fragen, naja, also, der hat doch auch getrunken. Weil ja, das ist hier normal, das ist okay, hier wird man nicht überprüft. Dann hatten wir leider keine andere Chance, weil alleine mit dem Taxi fahren ist zu gefährlich in der Nacht. Und na, wir mussten irgendwie zurückkommen und deswegen mussten wir mit in das Auto steigen. Und dann ist der tatsächlich, der schon sehr betrunken war, muss man sagen, der Fahrer, ist dann mit 110, 120
1: Boah.
0: Kilometer pro Stunde durch die Stadt gefahren, mitten in der Nacht, ist über rote Ampeln gerast, hat auf nichts geachtet. Und wir haben kurz gedacht, ja, wenn es das jetzt war, dann war es bis hier eine schöne Weltreise. Aber wir hatten schon sehr viel Respekt in dem Moment vor der Situation, weil wir komplett den Menschen vor Ort vertrauen mussten. Und zum Abschluss, wir sind heil angekommen. Der Fahrer ist 10 Minuten, nachdem er angekommen ist, mit dem Kopf auf die Tischplatte und ist eingeschlafen und man hat ihn auch nicht mehr wach bekommen, weil er so betrunken war. Also man sieht daher, der war auf keinen Fall in irgendeinem Land mehr dazu fähig, eigentlich zu fahren. Er ist tatsächlich gut gefahren am Ende, viel zu riskant natürlich, aber das war eine Situation, in der wir sehr viel Respekt hatten und die durchaus hätte anders enden können.
1: Gab es einen Moment, wo ihr euch gedacht habt, jetzt möchten ihr wieder heim?
0: Natürlich hatten wir zwischendurch Heimweh und natürlich haben wir unsere Freunde und Familie vermisst, die hier in Hamburg sind. Aber wir hatten niemals so das Gefühl, dass wir gesagt haben, okay, wir müssen jetzt nach Hause. Es gab sehr schwierige Situationen. Lovis hat es schon angerissen mit der Kommunikation. Wenn man so viel aufeinander hockt, dann kommt es unweigerlich irgendwann mal zu Streitpunkten. Aber tatsächlich gab es bei uns beiden, haben wir auch schon viel drüber geredet, deswegen kann ich auch für uns beide sprechen, keine Situation, in der wir gedacht hatten, jetzt geht's nicht mehr, jetzt müssen wir nach Hause. Wir hatten aber natürlich Situationen, wo wir gerne zu Hause gewesen wären. Also an Weihnachten ohne Familie, an Geburtstagen von der Freundin, von der Familie.

0: Wie waren die Reaktionen der Menschen auf euch, zum Beispiel beim Kugelbahntragen?
1: Sehr unterschiedlich. Also wir haben, glaube ich, unzählige Male sehr verwirrte Blicke bekommen. Ich fand, das war nicht auf der Weltreise, aber unsere Weltreise geht ja auch immer noch ein bisschen weiter. Aber vor ein paar Wochen, ich weiß wieder, wo es war in Hamburg, Sternschanze, S-Bahn-Station, habe ich Alex eine Treppe runtergetragen, weil das schneller geht. Also eigentlich kann Alex Treppen runter selber laufen, mit Hilfe, aber es geht schneller, wenn ich ihn trage. Und ich habe Alex auf Huckepack genommen und ihn hochgetragen und dann wieder Treppen runter. Und hinter uns kam ein Mann in unserem Alter ungefähr mit seinem Freund an und kam von hinten an und hat uns zugelabert und meinte, boah, ihr seid so toll, Jungs, und ich finde das so krass, was ihr macht. Und das ist wirklich genial. Und dann, als sich Alex wieder abgestellt hat, hat er uns umarmt und hat uns die Hand gereicht und war vollkommen euphorisiert davon, was wir da gerade gemacht haben. Das ist so ein bisschen das eine Extrem. In Malaysia, in den Batu Caves, da habe ich Alex 272 Treppenstufen nach oben getragen, zu einem Tempel. Sehr, sehr schöne Treppen, vielleicht die schönsten Treppen der Welt, aber es sind immer noch Treppen. Und dann habe ich Alex hochgetragen und wir beide standen dann oben ein bisschen hinüber. Für Alex ist das auch sehr anstrengend. Und dann haben die Leute um uns herum angefangen zu applaudieren, was bei uns beiden sehr zwiegespaltene, sehr ambivalente Gefühle ausgelöst hat. Einerseits Stolz, weil wir halt irgendwie was geschafft haben, was sonst wahrscheinlich nicht so viele schaffen. Aber andererseits auch ein bisschen komisch, weil es halt einfach notwendig war, damit Alex eben diesen Tempel sich angucken kann, damit wir uns den gemeinsam angucken können, mussten wir das eben machen. Und dafür dann Applaus zu bekommen, hat sich auch ein bisschen komisch angefühlt, weil wir ja eigentlich wollen, dass es normal ist, dass wir uns gegenseitig helfen. Aber so ein Applaus zeigt ja, normal ist das nicht. Und wir haben, wie gesagt, viele verwirrte, aber eben viele auch wohlwollende Blicke bekommen und häufig auch die Frage, ob uns geholfen werden kann. Und dann sage ich immer, nee, nee, uns ist nicht mehr zu helfen. Alles Gute, danke.
2: Wie ist es mit ADHS? Wie hast du das bewältigt?
1: Mein erster Gedanke dazu ist, dass Alex mir gerade am Abend und am Morgen sehr, sehr viel den Rücken freigehalten hat durch Planung und durch Organisation. Also meistens war es so, dass ich halt, wenn wir den ganzen Tag unterwegs waren und der anstrengend war, ich dann einfach nach Hause gekommen bin. Oder wir beide sind nach Hause gekommen, wieder zurück ins Hostel oder in Unterkunft. Und ich dann erstmal eine Stunde bestimmt, manchmal auch zwei, manchmal auch drei, einfach für mich sein wollte und musste. Ich dann für irgendwas in Ruhe gemacht habe, ich Kopfhörer reingetan habe, mir Musik angemacht habe und einfach für mich sein wollte. Und dann hat Alex entweder zum Beispiel seine Bedürfnisse, wie zum Beispiel Essen, nochmal ein bisschen nach hinten geschoben, bis wir dann fertig waren, oder auch Essen bestellt oder halt auch die nächsten Tage dann geplant, sodass ich einfach ein bisschen mehr Zeit hatte. Manchmal weiß ich es auch nicht so ganz, wie ich das geschafft habe. Manchmal denke ich mir so, dass das eigentlich eine Aufgabe ist, die scheinbar unmöglich ist. Aber ich glaube, dass dieser Wille, das gemeinsam zu schaffen, so groß war und ich auch von Alex sehr davon profitiert habe, dass er so unermüdliche Energie hat, Neues zu tun und das sehr, sehr mitreißend sein kann. Und wir beide uns da gegenseitig sehr stark unterstützt haben. Und ich glaube, wir sagen immer, dass es eine Win-Win-Situation ist. Und ich glaube, viele Leute denken, dass Alex die Reise ohne mich nicht gemacht hätte, aber ich bin mir sehr, sehr sicher, dass ich die Reise ohne Alex auch nicht gemacht und vor allem auch nicht geschafft hätte.

0: Wie sieht es mit Barrierefreiheit in den Ländern aus? Wie waren die Verkehrsmittel? Gab es Schwierigkeiten?
1: Schwierigkeiten gab es auf jeden Fall, das kann man so sagen. Die Barrierefreiheit in den Ländern ist sehr, sehr unterschiedlich. Bevor ich jetzt auf Einzelbeispiele eingehe, haben wir so eine Regel oder eine Gleichung aufgestellt und haben gesagt, okay, beobachtet, wir waren in 16 Ländern und konnten schon sagen, dass je reicher, je wohlhabender ein Land war, desto besser die infrastrukturelle Barrierefreiheit. Also desto mehr Rampen, desto mehr Fahrstühle gab es, desto mehr Barrierefreiheit einfach im öffentlichen Alltag. Und auf der anderen Seite war es so, dass je ärmer oder je weniger öffentliches Kapital für Barrierefreiheit zur Verfügung steht in einem Land, desto hilfsbereiter sind die Menschen. Das führen wir darauf zurück, dass eben in Ländern, in denen es schon viel Barrierefreiheit gibt, in der Bauweise, im Alltag, dass die Menschen gar nicht mehr so viel helfen müssen, weil die Rampen sind ja da, die Fahrstühle sind ja da. Und dass man in Ländern, in denen man diese Fahrstühle und Rampen jetzt als Beispiel genannt, nicht hat, in denen wird es eben mehr gebraucht, dass man sich auf sozialer Ebene unterstützt, dass eben die Mitmenschen in Anführungszeichen die Fahrstühle sind, indem sie zum Beispiel einer behinderten Person die Treppe hochhelfen. Und um auf jetzt Beispiele einzugehen, war unser positives Beispiel, was Barrierefreiheit angeht, Singapur. Singapur ist ein sehr, sehr moderner Stadtstaat in Südostasien und ist eigentlich nur eine Stadt, aber eben auch ein eigenes Land. Und sehr, sehr modern, sehr, sehr junges Land, wo 99% der Gebäude, würde ich sagen, die zumindest öffentlich zugänglich sind, einen Fahrstuhl haben, viele Rampen haben. Die U-Bahn oder die Metro heißt es da, die ist sehr, sehr barrierefrei, weil eben einfach die Bahn auf genau der gleichen Höhe ist wie der Bahnsteig und auch der Spalt zwischen Bahn und Bahnsteig minimal groß ist, also wo auch ein Rollstuhl problemlos reinfahren darf. Aber auch machen sie zum Beispiel in der Bahn nicht nur auf körperliche Bindungen aufmerksam, sondern sagen, okay, wenn du zum Beispiel schnell reizüberflutet bist, wenn du Probleme mit lauten Geräuschen hast, pass auf, wir haben für dich extra am Ende des Waggons Sitze freigehalten oder Sitze reserviert, damit du eben möglichst aus der Masse rauskommst und mehr Ruhe hast als vielleicht andere. Also das ist schon sehr, sehr barrierefrei gewesen. Ein krasses Gegenbeispiel dazu ist zum Beispiel Kambodscha, gar nicht so weit weg von Singapur, geografisch gesehen wahrscheinlich das ärmste Land, das wir bereist haben auf der Weltreise. Und da ist es eben das Gegenteil. Also da sind die Straßen dann nicht mal so ausgebaut, dass man da mit dem Rollstuhl gut langkommen kann. Gibt es seltenst Fahrstühle. Und dafür sind aber die Menschen eben sehr freundlich und respektvoll und höflich und helfen einem. Und so haben wir das eigentlich zwischen den beiden Extremen durch die Welt hinweg erlebt. Und was die Transportmittel angeht, da ist es so, dass wir all mögliche Transportmittel benutzt haben. Also normales Auto, Taxi, Bus, wir haben Boote benutzt, wir haben Flugzeuge benutzt, wir haben Rikschas benutzt, also so Tuk-Tuks auch, also drei Räder. Und da muss man sagen, waren die meisten Fahrzeuge oder Transportmittel nicht so barrierefrei. Aber wir hatten eben das Glück, dass wir zwar mit einer großen Energieaufwendung, aber trotzdem häufig diese Hürden überwinden konnten, weil Lovis eben an meiner Seite war und mir körperlich helfen konnte.

0: Habt ihr Tipps für eine Weltreise?
1: Der erste Tipp ist, einfach mal machen und gucken, wie lange es funktioniert. Ich glaube aber auch, dass es nicht für jeden eine Weltreise sein muss. Ich glaube, dass viele auch andere Reisen genauso gut finden können. Also wir wollen zwar zeigen, was möglich ist, aber wir wissen auch, dass eine Weltreise auf jeden Fall nicht für alle Menschen etwas ist. Ich glaube, dass mit das Wichtigste ist, was wir vorhin schon mal angesprochen haben, ist, wenn ihr zu zweit oder zu dritt reist, redet über alles. Lasst nichts unausgesprochen. Das ist sehr, sehr wichtig. Kommuniziert eure Bedürfnisse. Und das Letzte und ich glaube für Alex das Wichtigste eigentlich, aber für eine gute Reise und gute Geschichten eigentlich am Ende das Wichtigste ist, seid offen für Neues. Haltet euch Möglichkeiten offen, euch treiben zu lassen. Seid offen dafür, neue Menschen kennenzulernen, neue Gerüche, neue Geschmäcker, neue Gefühle zuzulassen. Das ist, glaube ich, sehr wichtig.
2: Da gehe ich mit, das unterschreibe ich. Wenn man sich entscheidet, eine große Reise zu machen, wie Lovi schon meinte, es muss keine Weltreise sein. Wir wollten auch nicht mit der Weltreise bezwecken, dass jetzt jede und jeder denken muss, oh, das müssen wir nachmachen oder das müssen wir machen. Das auf keinen Fall, sondern wir hatten einfach Lust drauf und wir wollten auf das Thema aufmerksam machen.
0: Was war euer wichtigstes Gadget für eure Reise?
1: Ich glaube, das Handy ist kein Gadget, aber ich glaube, das Handy war schon mit am wichtigsten. Da ist eigentlich alles drauf, ne? Da ist die Kreditkarte zum Bezahlen drauf gewesen. Da ist ein Übersetzungstool. Da ist Google drauf, um Sachen zu schauen. Da sind Karten drauf. Wenn man möchte, auch ein Kompass.
2: Ja, okay, ist nicht das wichtigste Gadget, aber ist eine coole Sache, um Platz zu sparen und um nicht so häufig neue Zahnpasta kaufen zu müssen, haben wir eine ganz, ganz kleine Zahnpastatube gehabt. Die Stärke der Zahnpasta ist viel, viel, viel höher als die Stärke einer normalen Zahnpasta. Und deswegen muss man nur ganz, ganz wenig von der Zahnpasta auf die Zahnbürste rauftun.
0: Was habt ihr euch von eurer Reise mitgenommen?
2: Von der Reise haben wir mitgenommen, ich glaube, das Wichtigste meiner Meinung nach ist, dass wir immer noch beste Freunde sind. So eine Reise eine entweder auseinanderbringt, das haben wir bei vielen Paaren auf der Reise mitbekommen, viele Leute getroffen, die erzählt haben, sie sind 2 Wochen, 3 Wochen unterwegs, während wir schon 7 Monate unterwegs waren. Und die konnten aber nicht mehr, deswegen haben die sich getrennt oder sind alleine weitergereist oder was auch immer. Oder es die Reise bringt oder so ein Erlebnis, so ein Abenteuer bringt einen noch viel enger zusammen. Ja, das sind die zwei Ausgänge, die es meiner Meinung nach haben kann. Und das ist bei uns der Fall gewesen. Und wir sprechen mit Leuten hier darüber, die jetzt gerade in einer langen Beziehung sind, etc. Und wir sagen immer, ja, wenn ihr ein Jahr lang um die Welt reist, dann wird die Beziehung auch für ewig halten bei euch, weil man sich so intensiv nochmal anders kennenlernt, in so vielen Stresssituationen ist, die man von zu Hause aus nicht kennt. Also man muss den Gegenüber, den Partner, in dem Fall den besten Freund bei uns, muss man so bedingungslos quasi mögen und mit einem bedingungslos durch dick und dünn gehen, dass einem meiner Meinung nach im Rest des Lebens nichts mehr anhaben kann. Und das ist das Wichtigste eigentlich, das ich mitgenommen habe von der Reise, ist, dass Freundschaft und nicht romantische Liebe, also eine Zuneigung, die wir uns für beide ja haben, aber eben nicht auf romantische Art und Weise, dass die stärker sein kann als die größten Hürden, die man übergehen muss. Und das ist eigentlich ein sehr, sehr, sehr schönes Fazit, was wir für uns oder vor allem ich für mich, Loris, auch mitgenommen haben von der Reise.

0: Kontinentreise. Wir wissen auch noch nicht ganz genau, wo es hingeht. Könnte nach Südamerika nochmal gehen oder nach Südostasien oder generell nochmal nach Asien. Das wissen wir aber noch nicht so genau. Steht und fällt mit der Finanzierung. Falls wir da Mittel und Wege finden, wie wir das finanziert bekommen, dann werden wir Ende des Jahres nochmal losfahren oder losfliegen.
1: Cool. Danke vielmals, war
0: Danke.
1: sehr interessant.
0: Danke.
1: Vielleicht kommt ja mal nach Graz irgendwann auf der Reise und schaut mal bei uns im Medienbüro vorbei. Wir würden uns da auf alle Fälle sehr freuen.
0: Sehr gerne.

Wir sind am Ende der Sendung angelangt. 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
1: Hallo und herzlich willkommen zu einer neuen Ausgabe von unten, dem kritischen Nachrichtenmagazin auf Radio Helsinki 92,6. Am Mikrofon begrüßen euch heute Martin, Enrik und Tamara mit folgenden Themen. Der kurdische Journalist Ahmed Pollard wurde im Jänner in Syrien gemeinsam mit seiner Kollegin Eva Michelmann verschleppt und 8 Monate lang gefoltert. Jetzt steht er in der Türkei vor Gericht. Wir haben mit Baki von der Prisoner's Voice Plattform und der Initiative Freiheit für Eva und Ahmed über seinen Gesundheitszustand und das bevorstehende Verfahren gesprochen. Außerdem, bei Kamera Austria ging es kürzlich um Frauen im Widerstand. Ihr hört kurze Ausschnitte des Gesprächs zwischen Rebecca Bauer und Reinhard Braun über unterdrückte Erinnerungen an antifaschistischen Widerstand von Frauen in Italien und Kärnten. Zunächst ein paar Meldungen von Martin.
2: Deutschland, AfD-Bildungspolitik und Berlin-Wahl. Die Plattform über rechts hat aktuelle AfD-Wahlprogramme zur Bildungspolitik analysiert. Die Autoren Sebastian Friedrich und Bob Blume zeigen, während die Partei angebliche ideologische Experimente an Schulen beklagt, plant sie selbst eine grundlegende Neuausrichtung des Unterrichts im Sinne einer völkisch-nationalistischen Weltanschauung. In Sachsen-Anhalt etwa soll Geschichtsunterricht das Kaiserreich als Vorbild verklären, einen Staat geprägt von Militarismus, Kolonialismus und Antisemitismus. In Berlin fordert die AfD sogenannte Deutsch-Garantie-Klassen, die vor allem Kinder nicht deutscher Herkunft ausschließen könnten. In Mecklenburg-Vorpommern stellt die Partei den verfassungsrechtlich verankerten Bildungsauftrag zu Toleranz und Geschlechtergerechtigkeit als Ideologie dar. Aktuelle Zahlen aus Berlin. Bei der Wahl zum Abgeordnetenhaus am vergangenen Sonntag wurde die Linke mit 25,7% stärkste Kraft, vor CDU 18,8%, AfD 16,3%, Grünen 14,3% und SPD 12,1%. Das Bündnis Sarah Wagenknecht verpasste mit 4,7% knapp den Einzug ins Parlament. In Mecklenburg-Vorpommern dagegen gewann die AfD die Wahl deutlich. Mit 38,2%, einem Plus von über 21 Punkten, wurde sie erstmals stärkste Kraft im Schweriner Landtag, knapp vor der SPD von Ministerpräsidentin Manuela Schwesig, 35,5%, minus 4,1%. CDU und BSW scheiterten beide an der 5%-Hürde. Die AfD stellt künftig 32 der 71 Sitze im Landtag. Venedig Filmfestspiele. Der Dokumentarfilm NASA der israelischen FilmemacherInnen Yuval Abraham und Rachel Zohar hat bei den Filmfestspielen in Venedig für einen der größten Aufreger des Festivals gesorgt. Laut Standard und internationalen Medien zeigt der 80-minütige Film heimlich nachts auf Dächern in Tel Aviv gedreht, anhand von 24 anonymisierten Interviews mit israelischen Militär- und GeheimdienstmitarbeiterInnen, wie im Gazakrieg Ziele ausgewählt und welche Zahl ziviler Opfer dabei in Kauf genommen werden. Der Titel ist ein militärisches Akronym der israelischen Armee für die erwartete Zahl ziviler Todesopfer bei einem Angriff. Nach 25-minütigen stehenden Ovationen bei der Premiere erhielt der Film den Spezialpreis der Jury als einziger Dokumentarfilm im Hauptwettbewerb. Die Reaktion aus Israel fiel scharf aus. Der rechtsextreme Kulturminister Miki Zohar, wie Regierungschef Netanyahu Mitglied der rechtskonservativen Likud-Partei, warf den RegisseurInnen auf X Verrat am Staat vor und kündigte an, ihnen unverzüglich die israelische Staatsbürgerschaft zu entziehen. Der rechtsextreme Minister für nationale Sicherheit, Itamar Ben-Gvir, schrieb, die beiden seien eine Schande und sollten verschwinden. Auch der Generalstabschef der Armee ließ juristische Schritte gegen Film und Beteiligte prüfen. Abraham und Zohar waren bereits für ihren Vorgängerfilm No Other Land über Vertreibungen im Westjordanland mehrfach ausgezeichnet worden, 2025 mit dem Oscar. Innsbruck, Benko-Urteil. Im Wirtschaftsstrafverfahren gegen den Immobilieninvestor René Benko ist am Landesgericht Innsbruck ein neues Urteil ergangen. Das Gericht sah den Vorwurf der betrügerischen Krida als erwiesen an. Benko habe rund 360.000 Euro Mitvorauszahlung für seine Villa geleistet, obwohl seine Insolvenz absehbar war und damit seine Gläubiger geschädigt. Die Strafe 30 Monate Haft. Die Untersuchungshaft, Benko sitzt seit Jänner 2025 ein, wird angerechnet. Der Prozess war neu aufgerollt worden, nachdem der oberste Gerichtshof einen früheren Teilfreispruch aufgehoben hatte. Gegen Benko und weitere Signa-Manager laufen weitere Ermittlungsstränge. Wien. Fonds für Alleinerziehende. Ein neuer Unterstützungsfonds soll Alleinerziehenden helfen, die keinen Unterhalt für ihre Kinder erhalten, bis zu 240 Euro monatlich pro Kind, wie der Standard berichtet. Beschlossen wurde er im Parlament mit breiter Mehrheit. Einzig die FPÖ stimmte dagegen.
3: Frauenministerin
2: Eva-Maria Holzleitner von der SPÖ sprach von einem großen Meilenstein für die ökonomische Unabhängigkeit von Frauen. Ein Haken bleibt. Wer bereits Mindestsicherung oder Sozialhilfe bezieht, bekommt durch den Fonds unterm Strich nicht mehr Geld, da die Zahlung angerechnet wird. Steirischer Herbstintendantin warnt vor Provinzialisierung. Im Interview mit den Salzburger Nachrichten warnt die scheidende Intendantin des Steirischen Herbst, Ekaterina de Groot, eindringlich vor einer Provinzialisierung des Festivals. 2027 leitet sie das Festival zum letzten Mal. Eine neue Intendanz sei aber immer noch nicht ausgeschrieben. De Groot, seit 2017 im Amt, ist nach 50 Jahren die erste Intendantin aus dem nicht deutschsprachigen Raum und könnte, wie sie befürchtet, auch die letzte sein. Manche Politiker seien sich offenbar nicht sicher, warum es das Festival überhaupt brauche, ob es als internationales, kuratiertes und experimentelles Format weitergeführt werden solle. Es kursierten sogar Ideen, dem Festival eine rein lokale Ausrichtung zu verpassen und künftig ganz auf eine Intendanz zu verzichten. De Groot beklagt zudem eine wachsende Tendenz zur Selbstzensur und fragt, wie Kunst im Zeitalter der Vorsichtigkeit noch radikal sein könne. Ihr vorletztes Festival startet morgen, Donnerstag, unter dem programmatischen Titel Red Flags.
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1: Kommen wir zum ersten Beitrag. Der in Syrien verschleppte Journalist Ahmet Pollard ist nun in der Türkei und vor Gericht. Zunächst eine Triggerwarnung. Der folgende Beitrag enthält Schilderungen von schweren Misshandlungen und körperlicher Gewalt während seiner Inhaftierung. Am 18. Jänner 2026 wurden die deutsche Journalistin Eva-Maria Michelmann und ihr kurdischer Kollege Ahmet Pollard in der nordsyrischen Stadt Raqqa von den HTS-Kräften, also der islamistisch geprägten syrischen Übergangsregierung, verschleppt. Sie hatten aus Rojava über die dortige demokratische Selbstverwaltung und die Angriffe der HTS-nahen Truppen berichtet. Während Michelmann im Juni freikam, blieb Pollard monatelang in Isolationshaft und wurde gefoltert. Seit 9. September befindet er sich nach seiner Auslieferung in der Türkei in Haft. Wir haben mit Baki von der Prisoner's Voice Plattform und der Initiative Freiheit für Eva und Ahmet gesprochen, über den aktuellen Gesundheitszustand von Ahmet Pollard und das Gerichtsverfahren, das ihm in der Türkei nun bevorsteht.
4: Ahmet ist ja am 9. September dann an die Türkei übergeben worden. Wie habt ihr davon dann erfahren?
5: Also wir haben am 11. September, an dem Tag, der in Untersuchungshaft genommen wurde, über den Vater erfahren. Am 11. September wurde der Vater angerufen und ihm die Information gegeben, ja, Ahmet sei jetzt in Istanbul und wird gleich vor Gericht geführt und dann ins Gefängnis gebracht. Und der Vater hat erfahren, ins welche Gefängnis gebracht und ist sofort dahin gefahren und hat ihm ganz kurz, als sie dann da ins Gefängnis reingebracht haben, beim Vorbeigehen gesehen und ein paar Worte nur sprechen können. So haben wir es erst erfahren. Und später durch Besuch von seinen Anwälten haben wir erfahren, dass er am 8. September schon von Aleppo nach Idlib gebracht wurde und dort gleich dem türkischen Geheimdienst übergeben wurde. Und der türkische Geheimdienst hat ihm einen Sack auf dem Kopf und Hände hinten gebunden, in einem Auto gezerrt und mit Füßen drauf getreten, so nach Ankara gebracht. Und in Ankara wurde er auch zwei Tage lang beim türkischen Geheimdienst ohne irgendeine Anmeldung, ohne Informierung, Familie oder Anwalt und so weiter verhört. Und danach wurde er nach zwei Tagen an Polizei Ankara übergeben. Und die haben es dann auch im verhört. Und dann wurde er nach Istanbul gebracht.
4: Wie wird das jetzt begründet? Mit welchem Vorwurf, dass er in der Türkei weiterhin festgehalten wird?
5: Also es wurde wohl bei der Vorführung zum Gericht mit der Begründung Mitgliedschaft einer terroristischen Organisation, weiter darüber hinaus nicht. Und das ist in der Türkei aber gang und gäbe, dass Menschen, egal aus welchem Grund festgenommen werden, irgendwas vorgeworfen wird, um sie erstmal zu verhaften. So ist es auch da gelaufen. Aber Fakt ist es, dass, da er aus Rojava berichtet hat, wird ihm sowas vorgeworfen oder später, was alles in Anklageschrift reingetan wird, wissen wir nicht.
4: Was wisst ihr jetzt über seinen aktuellen Gesundheitszustand und über seine Situation jetzt in Haft?
5: Während er in Händen von Polizei war, wurde ihm viele Medikamente und Infusionen verpasst, so nach dem Motto, damit er noch ansprechbar ist und so weiter. Weil was wir nachhinein über Anwalt erfahren haben, wo ein Arzt, der dieses machen sollte, hat eigentlich gesagt, der ist an den Grenzen seiner physischen Kraft oder Zustand, müsste dringend ins Krankenhaus gebracht werden. Aber die Polizei hat das abgelehnt und hat befohlen, er soll jetzt Infusionen bekommen. Das heißt, sein Gesundheitszustand ist sehr ernst. Grund, diese 8 Monate lang in Isolation zu sein, keine normale Ernährung zu bekommen haben. Aber er hatte auch insgesamt 4 Monate lang trotz diesem Zustände Hungerstreiks durchgeführt, um einfach seine demokratischen Rechte durchzusetzen. Wenn er ein Gefangener ist, hat er das Recht, mal zu telefonieren oder Anwalt zu kontaktieren oder seine Familie zu informieren und so weiter. Und hat er nicht bekommen, immer wieder verwirrt. Er hatte sehr starke Kopfschmerzen und auch gewisse Lücken beim Erinnerungen. Deshalb die Anwälte besuchen ihn und immer wieder etwas Information zu bekommen, soweit er kann, weil er kann nicht lange sprechen. Die Informationen werden von den Anwälten jetzt immer wieder genommen und gesammelt, sodass sie in den nächsten Tagen irgendwann durch eine Pressekonferenz nach außen auch veröffentlichen werden.
4: Ich möchte jetzt ein bisschen über das Verfahren und die Anklage sprechen. Also generell, ich habe jetzt auch gerade vor kurzem mit einer Freundin aus der Türkei über die massive Repressionswelle in der Türkei gegen die LGBTIQ+-Community gesprochen. Und wir haben da darüber geredet, wie ihre Einschätzung darüber ist, also dass es da ein faires Verfahren gegen die Betroffenen gibt. Die Frage würde ich jetzt auch im Fall von Ahmed an dich stellen und vielleicht auch der Zusammenhang, wie du glaubst, dass die Öffentlichkeitsarbeit da Druck aufbauen kann.
5: Also das Verfahrensweise in der Türkei ist es so, dass wenn Menschen in Untersuchungshaft genommen werden, dann dauert es sehr lange, bis ein Anklageschrift da ist, beziehungsweise dann ein Gerichtstermin ist. Das ist in der Regel, sage ich mal, 6 Monate, meistens auch darüber hinaus. Bei Ahmed wird es wahrscheinlich auch so sein, dass weiß ich nicht, gewisse Zeit überhaupt keine Anklageschrift geben wird. Mhm. Sie werden erstmal ihn wahrscheinlich behalten und dann irgendwann einen Gerichtstermin festlegen und eine Anklageschrift basteln, sage ich mal. Mhm. Weil wenn wir die Situation in der Türkei angucken, ob das jetzt die Repression in letzter Zeit gegen LGBTI plus Community ist oder bei anderen oder auch Menschen, die dagegen protestiert haben, sehr große Verhaftungswellen sind und dann auch sehr lange im Gefängnis gehalten werden, wird das wahrscheinlich bei Ahmed auch versucht, um das so zu machen. Wir hoffen es aber durch weiterhin öffentlichen Druck, wenn das so weitergeht, zumindest das beschleunigt werden kann, vielleicht auch eine Freilassung erzwingen können. Mhm. Ansonsten werden sie ihm wahrscheinlich schon viele Jahre Haftstrafe geben.
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5: Ist das ein Dorn im Auge für die türkische Staat, dass dort über HTS-Verbrechen berichtet wurde.
1: Das war unser Gespräch mit Baki von der Prisoners Voice Plattform und der Initiative Freiheit für Eva und Ahmed zum Fall Ahmed Pollard, ein Journalist, der im Jänner von der syrischen HTS verschleppt wurde und dem nun in der Türkei ein Prozess bevorsteht. Mehr Infos und wie ihr die Initiative unterstützen könnt, findet ihr beim Sendungstipp zur heutigen Von unten Sendung.
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1: Wir kommen zum zweiten Beitrag. Weiter geht's mit einem Blick in die Geschichte des Widerstands. Sie zweifeln an meinem Verstand, sie halten mich für verrückt. Frauen und Widerstand, unterdrückte Erinnerungen. Im Rahmen des EU-Projekts Art of Remembrance recherchierte Rebecca Bauer in Paraloop und Cueno im italienischen Piemont zur Geschichte der jungen Lehrerin Lidia Beccaria Rolfi, die sich 1944 der Resistencia anschloss, denunziert, verhaftet und nach Ravensbrück deportiert wurde. Gemeinsam mit Bildern, Zeichnungen und Tagebuchaufzeichnungen aus dem Privatarchiv der Familie Rolfi entstand daraus das Projekt Erinnern, Sorgen, Tragen, Widerstand leisten. Im Gespräch mit Reinhard Braun bei Kamera Austria stellte Rebecca Bauer diese Geschichte der bekanntesten Kärntnerin-Partisanin Helena Kucher oder auch Jelka gegenüber und spricht darüber, welche Rolle Frauen im Widerstand spielten, wie Familienarchive zu lebendigen Trägern von Erinnerungen werden können und auf welche Widerstände diese Frauen stießen, um Teil der kollektiven Erinnerungskultur zu werden.
3: Christine hat es schon vorweggenommen, im Rahmen des EU-Projekts Art of Remembrance, Contemporary Art meets World War II Heritage, hatte Rebecca Bauer die Möglichkeit für einen zweimonatigen Studienaufhalt in Paraloop und Cuneo im italienischen Piemont und dort im Archiv der Mutter der Welle Foundation, also wie im Privatarchiv der Familie Rolfi, die Geschichte der jungen italienischen Lehrerin Lidia Beccaria zu entdecken, die sich 1944 der Resistenza anschloss und nach kurzen 3 Monaten ihrer Widerstandstätigkeit im April 1944 aufgrund einer Denunziation verhaftet und über verschiedene Gefängnisse nach Ravensbrück deportiert wurde, wo sie im Juni 1944 eintraf. 1978 erschien bei Einaudi in Turin ihr Buch Eine Italienerin in Ravensbrück und erregte großes Aufsehen, weil es erstmals umfänglich die Geschichte jener Frauen in den Mittelpunkt rückte, die ebenso Teil der Resistenza waren und aufgrund ihres politisch motivierten Widerstandes verhaftet und deportiert wurden. Zitat aus dem Vorwort dieses Buches: In den Erzählungen der männlichen Protagonisten fehlt die Würdigung des Beitrags der Frauen, die durch ihre Aktivitäten im zivilen und militärischen Widerstand das Rückgrat der Resistenza gebildet haben. Zitat Ende. Obwohl nach den 2000er Jahren diese unsichtbare Geschichte der Frauen und ihres Beitrags zum Widerstand gegen den Nationalsozialismus verstärkt aufgearbeitet wurde, sind die Mythen und Heldenerzählungen rund um diesen Widerstand, vor allem auch in ihrer Bedeutung für die Konstruktion nationaler Identitäten, nach wie vor von männlichen Narrativen dominiert. Was erzählt uns diese Geschichte also heute? In welcher Form können wir diese Formen des Widerstandes von Frauen in die Gegenwart holen? Sind wir heute bereit, die vielfältige Unterstützung und Versorgung der historischen Widerstandsbewegungen als bedeutenden und unverzichtbaren Beitrag anzuerkennen und einen weitergefassten Begriff von Widerstand anzuetablieren, der die Leistungen der Frauen mit einschließt? Wie lassen sich die Erinnerungen an diese historischen Beiträge von Frauen und deren Würdigung als lebendiger sozialer Prozess etablieren, der in die Gegenwart reicht? In welchem Verhältnis stehen private Archive, wie jenes, das heute der Sohn von Lidia Beccaria Rolfi, Aldo Rolfi, verwaltet, zu öffentlichen, institutionalisierten Erzählungen, wenn in diesen privaten Archiven nach wie vor auch eben eine private und lokale, eine Familiengeschichte lebendig gehalten wird. Anna Maria Bruzzone schreibt in ihrer Einleitung zur Ausgabe des Buches von Lieder Beccaria Rolfi im Jahr 1978, dass in uns allen als soziale Wesen die Überzeugung wohnt, Zitat, dass alles, was die anderen betrifft, auch uns selbst angeht. Und dass wir deshalb für die Handlungen und die leidvollen Erfahrungen der anderen mitverantwortlich sind. Zitat Ende. Was geht uns also diese Geschichte an? 1984 erscheint im Eigenverlag der bäuerlichen Kooperative Kascha Koppler in Bad Eisenkappel, Schelesner Kappler, in einer Auflage von 6000 Stück die von Thomas Busch und Brigitte Windisch aufgezeichneten Erinnerungen der Kärntner Slowenin Helena Kucher, Partisanenname Jelka, unter dem Titel Jelka aus dem Leben einer Kärntner Partisanin. Kein Verlag wollte dieses Buch herausgeben. Sein Erfolg, so schreiben die Herausgeber, beruhte vor allem darauf, dass es, Zitat, auf das damals kurz vor der Waldheim-Affäre erwachende Interesse an der lange Zeit verschwiegenen Zeit des Nationalsozialismus antwortete, indem es eine von männlich dominierten Diskurs abweichende weibliche Sicht auf den Widerstand bot und schließlich, indem es einen Einblick in die damals wenig bekannte Geschichte der slowenischen Minderheit vermittelte. Erstaunliche Gemeinsamkeiten und viele Unterschiede kennzeichnen das Verhältnis der Biografien der beiden Frauen, wie sie in den Büchern beschrieben werden. Beide erzählen auch die Geschichte aus einer weiblichen Sicht, aus der Perspektive eines weiblichen Schicksals, das sich nicht nur durch den Begriff Opfer beschreiben lässt. Zitat Lydia Rolfi. Denn sie wollten nicht als ein armes Opfer behandelt werden, das nicht in der Lage gewesen war, aufgrund eigener Urteilskraft eine Entscheidung für die Beteiligung am Widerstand zu treffen. Zitat Ende. So erklärt beispielsweise auch Carla Badiali, die unter anderem Dokumente für die Partisanenbewegung fälschte, gegenüber ihrem Mann, Zitat, ich mache das alles, weil ich es mir ausgesucht habe. Du hattest keine Wahl, ich ja. Zitat Ende. Beide Frauen veranlassen uns, etablierte historische Narrative über Krieg und Widerstand zu revidieren. Während jedoch in Italien der Beitrag der Resistenza zur Rettung der Republik unumstritten ist, wird der Widerstand der Kärntner Partisaninnen lange Zeit als Verrat angesehen, als kommunistische Invasion Tito-Jugoslawiens. Helena Kucher Jelka wurde also nicht nur als Frau in ihrem Beitrag zum Widerstand nur am Rande in dessen Erinnerungskultur aufgenommen. Die Partisaninnen insgesamt wurden aus der offiziellen Erinnerungskultur eliminiert, die Österreich als erstes Opfer stilisierte. In einer ungeheuerlichen Täter-Opfer-Umkehr wurden die Nazis als Verteidiger der Heimat rehabilitiert und die Partisanen als Aggressoren diffamiert. Für Helena Kucher blieb ihre Zuschreibung als Tito-Flintenweib übrig.
6: Gut, ich werde euch jetzt die Geschichte von Lydia vorstellen, auch anhand von Zitaten. Und sie war zunächst begeisterte Anhängerin des Faschismus, obwohl ihre Eltern das gar nicht waren. Und bei ihr gab es aber dann einen Wendepunkt, als sie, also von ihren beiden Brüdern, die ja im Krieg waren in Albanien und Russland, erfahren hatte, was, ja, also auch wie die Realität des Krieges aussieht, genau, verlor sie ihre Begeisterung. Was die wenigen Rückkehrer erzählen, lässt einem die letzten Schuppen vor den Augen fallen. Es sind erschütternde Erzählungen über das, was sie mitmachen mussten. 1300 Kilometer Fußmarsch im Schnee und darüber, was sie sich während der Besatzung und des Rückzugs mit ansehen mussten. Ihrem Zeugnis nach ist der Feind nicht das russische Volk, gegen das sie in den Kampf geschickt wurden, sondern die deutsche Wehrmacht, die gemordet hat, gefoltert, erschossen, Frauen, alte, unschuldige Kinder und die sich auf dem Rückzug auch gegen die Italiener gewendet hat. Ans Licht kommen alle Schandtaten, Verbrechen, auch willkürliche Grausamkeiten des Nazismus. Die übertriebene Vaterlandsbegeisterung von vor 3 Jahren ist mir längst vergangen. Den Hosenrock der Uniform trage ich zum Fahrradfahren, An den letzten Aufmärschen nehme ich nicht mehr teil.
1: Das waren kurze Ausschnitte des Gesprächs zwischen Rebecca Bauer und Reinhard Braun bei Kamera Austria zu Frauen und Widerstand. Die gesamte Veranstaltung könnt ihr in den nächsten Wochen bei Von Unten im Gespräch nachhören. Jetzt gibt's noch ein paar Veranstaltungshinweise von Enric.
7: Am Donnerstag, dem 24. September um 17 Uhr eröffnet am Karmelitenplatz der Steirische Herbst. Heuer schon zum 59. Mal. Das Motto lautet Red Flags. Intendantin Ekaterina Degott hält die Eröffnungsrede. Danach gibt's die frei zugängliche Wrestling-Performance Paradise Lost. Dieser Kampf ist kein Zeichen von Julia Warner. Ab 8:30 am Abend geht's dann in der Helmut-List-Halle weiter mit einer Tanzperformance. Bis zum 18. Oktober gibt's in Graz und der Steiermark wieder ein dichtes Programm aus bildender Kunst, Performance, Musik, Literatur und Diskussion. Alle Termine findet ihr auf steirischerherbst.at. Am Freitag, dem 25. September von 13 bis 22 Uhr steigt im Volksgartenpark das Sommerausklangsfest im Kiosk. Das Projekt ist Anfang des Jahres gestartet, um mit offenen, niederschwelligen Aktivitäten ein solidarisches und gewaltfreies Zusammenleben im Park zu fördern. Es gibt was zum Essen, Spielen und Live-Musik. Der Eintritt ist frei. Einen Tag später, am Samstag, dem 26. September um 17 Uhr, lädt eine Initiative zur Gedenkveranstaltung für die Opfer der Hexenverfolgung im Lavantal. Treffpunkt ist der Quellwanderweg Q3 in Bad St. Leonhard im Lavantal in Kärnten, direkt beim temporären Monument, das im Vorjahr eröffnet wurde und an den Hexenprozess von 1493 erinnert. Mit dabei sind unter anderem Adina Kami, Daniel Gönitzer, Katharina Pressel, Werner M. Telian und Verena Walzel. Außerdem wird das Buch Null Punkte der Gewalt, Antisemitismus, Nationalsozialismus und Hexenverfolgung im Lavantal vorgestellt. Und noch ein Tipp aus der Kulturszene. Im Schaumbad, dem freien Atelierhaus in Graz, läuft noch bis zum 26. September die Fotoausstellung Ungleich – Realität Rassismus. Ausgangspunkt ist eine Frage, die viele Menschen aufgrund ihrer Hautfarbe, ihrer Herkunft oder ihres Namens immer wieder zu hören bekommen. Woher kommst du wirklich? Was für nicht betroffene Personen oft beiläufig klingt, kann bei Betroffenen ganz anders ankommen, nämlich verletzend und ausgrenzend. Für das Projekt wurden 20 Personen interviewt und fotografiert. Entstanden sind persönliche Geschichten und Porträts, die zeigen, wie unterschiedlich Rassismus erlebt wird und welche Spuren er im Leben von Menschen hinterlässt. Mehr Infos gibt's auf Instagram unter antirassismus-fotoprojekt. Am Donnerstag, dem 1. Oktober von 15 bis 18 Uhr feiert Achterbahn Steiermark im Café Zappo am Hasnerplatz.
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0: Einen wunderschönen guten Abend, liebes Radiopublikum, liebe Freundinnen des Grazer Autorinnen- und Autorenkollektivs, liebe Fans von Grauco. Das und gute Unterhaltung bei der neuesten Ausgabe unserer On-Air-Lesebühne Seven Shades of Grauco hier auf Radio Helsinki wünscht euch euer angestammtes Moderationsduo Isolde Beermann
1: und Peter Heißenberger. Willkommen zu einer Sendung, in der wir neben den üblichen literarischen Beiträgen auch ein bisschen zurückschauen wollen. Zurück in die Geschichte von Grauco, vor allem auf unsere Versuche, Texte gemeinsam zu verfassen.
0: Wobei die Tatsache, dass wir uns dazu ausgerechnet in einer Sendung zum Thema »Viele Köche verderben den Brei« motiviert gefühlt haben, wohl schon einiges vorwegnimmt.
1: Ja, aber es gibt durchaus auch Erfolgsgeschichten. Alles in allem haben wir uns heute wieder sehr

0: sehr viel vorgenommen und starten damit gleich hinein in die 6 Beiträge, die natürlich wieder alle unabhängig voneinander verfasst worden sind. Und auch wenn Isolde und ich mit unserer Moderation versuchen werden, ein möglichst flüssiges Gesamtwerk aus ihnen zu formen, bleibt es wichtig zu betonen, dass alles unabhängige Texte sind und kein Magazin, das eine bestimmte Richtung vorgibt.
1: Wie es auch bei uns Stage-Lesebühnen gehandhabt wird, fungiert unsere On-Air-Lesebühne nämlich als neutrale Plattform und die inhaltliche Verantwortung für die einzelnen Texte verbleibt bei den jeweiligen Autorinnen und Autoren. Verbunden mit etwas Musik hoffen wir, auch heute eine Mischung gefunden zu haben, die ihr euch gerne anhört.
0: Beginnen wollen wir jetzt gleich mit dem angesprochenen Blick zurück in die Geschichte von Grauko, den Kuno Kosmos angeregt hat. Er hat sich bei Viele Köche verderben den Brei nämlich an ein Projekt von 2012 erinnert, bei dem 7 AutorInnen, die damals Mitglieder von Grauko gewesen sind, versucht haben, gemeinsam einen Roman zu schreiben.
1: Ein sehr ambitioniertes Projekt, um es gelinde zu sagen. Aber bevor wir zu viel verraten, wollen wir erst einmal Kuno zu Wort kommen lassen. Mein Moderationskollege Peter Heisenberger hat ihn zu Hause besucht und das folgende Gespräch mit ihm geführt.
0: Hallo Kuno, kannst du dich noch erinnern, wie das Projekt 7 Tage, 7 Schichten entstanden ist?
2: Wer die Idee gehabt hat, einen Roman zu 7 zu verfassen, weiß ich nicht mehr. Es war auf jeden Fall bei einem Grauko-Treffen und die Idee hat so verführerisch einfach gelungen. 7 Autorinnen, jeder schreibt ein Siebtel und schon ist der Roman fertig.
0: Gut, die Idee an sich war ja nicht ganz neu. Schon im allerersten Grauko-Jahr 1999 haben einige der damaligen Mitglieder gemeinsam ein Konzept für eine Sitcom entworfen für einen ORF-Drehbuchwettbewerb. Damals haben wir den Rahmen gemeinsam entworfen, ein Seminarhotel und seine Belegschaft, und in jeder Episode finden dort neue, skurrile Kurse statt. Jeder von uns hat einen Protagonisten entworfen und dann auch das Konzept für eine Folge.
2: Und wie war der Erfolg?
0: Naja, auf jeden Fall, wir selbst waren mit dem Ergebnis ganz zufrieden und ich glaube auch, dass es uns als Gruppe zusammengeschweißt hat. Einfach schon durch die Tatsache, dass regelmäßige Treffen notwendig geworden waren. Gewonnen haben wir am Ende nichts, wobei sich der ORF sogar die Freiheit oder Frechheit genommen hat, den Preis in dieser Kategorie gar nicht zu vergeben, weil keine der Einsendungen das gewünschte Niveau erreicht hat. Was mir heute noch sauer aufstößt und ich bei keinem anderen Wettbewerb je gehört habe.
2: Das erinnert mich an den Marcel Reich-Ranitzky, der wollte auch nie was von preisgekrönte Manuskripte hören.
0: Maximal das Beste aus allen miserablen Einsendungen, hat er sie doch immer genannt.
2: Und deswegen hat es 12 Jahre gedauert bis zum nächsten Anlauf.
0: Na, es gab einmal einen Versuch eines Kettentextes, wo jeder an den Text der Vorgängerin anschließen sollte. Der ist dann ein halbes Jahr bei irgendjemandem liegen geblieben und schließlich im Sand verlaufen. Aber ja, 2012 haben wir uns dann an einen Roman gewagt, was ja viel komplexer war als so ein Serienentwurf. Aber wir hofften, aus den Fehlern der Vergangenheit gelernt zu haben.
2: Und nach mehreren Stunden Brainstorming ist Folgendes festgestanden. A. Der Roman spielt in Graz und beschreibt B. die letzten 7 Tage vom Weltuntergang. Und der ist gemäß Meierkalender am 22.12.2012. In die Tag 1 bis 6 wird C. das Leben von 7 Protagonistinnen, also ein Protagonist pro Autor, beschrieben, die am Tag 7 in den stecken bleibenden Lift zu Schicksalsgefährten werden. Der Lift befindet sich D in einem unterirdischen Kaufhaus, das Klamm Hormle gebaut worden ist und mit einem weihnachtlichen Kaufrausch debütieren soll.
0: Das heißt, geschrieben haben wir also alle unabhängig voneinander und bis zum Treffen im Lift auch ohne jedes Wissen, was die anderen geschrieben haben. Was es so gut wie unmöglich machte, über Ereignisse von einer Tragweite zu schreiben, die Auswirkungen auf die Geschichten der anderen haben würde. Mein Lieblingsbeispiel dafür, ich kann keine Brücke einstürzen lassen, wenn ich nicht weiß, ob die ProtagonistInnen der anderen nicht später noch über diese Brücke spazieren werden. Jeder Autor und jede Autorin bekam jedoch die Erlaubnis, ein solches Ereignis vorab zu definieren.
2: Und das begleitende Medium dazu waren die Kolumnen des Journalisten August Becker, der aus einem früheren Roman vom Thomas stammt. Ich habe mir bereit erklärt, die Kolumnen zu verfassen und damit dem Projekt ein konkreteres zeitliches Gerüst zu verpassen.
0: Thomas hat, wie auch Maria, ja aus Zeitmangel selbst nicht an dem Projekt teilgenommen und war so wenigstens über seinen Protagonisten dabei.
2: Und das war alles

0: März 2012.
1: Unser Autorinnen-Septett bestand bei seiner Gründung aus uns beiden, Veronika, Margarita, Isolde und zwei Damen, die später aus dem Projekt aussteigen sollten. Um am Ende nicht vor allzu unliebsamen Überraschungen zu stehen, haben wir zudem noch eine Freundin als Lektorin engagiert, der wir alle sieben zu festgelegten Terminen jeweils die ersten 6 Tage schicken mussten, die alles gelesen und festgestellt hat, ob sich auch alle an das Konzept hielten.
0: Und das war schon wichtig. Zumindest bei einer Autorin hat das am Anfang gar nicht hingehauen. Ich habe dann auch noch die Rolle vom logistischen Leiter übernommen und einen Termin vor die Ferien vorbereitet, an dem jeder Co-Autor seinen Protagonisten vorgestellt und dessen 6 Tage bis zum Weltuntergang geschildert hat. Das waren 7x6, also 42 mehr oder minder kurze Texte, die an einem Tag vorgelesen worden sind. Von 8 in der Früh bis um 1:30 in der Nacht mit einem strengen Zeitplan für Lesezeit und Pausen.
1: Wofür wir einen Gong im Einsatz hatten, wenn ein Abschnitt zu lange wurde.
0: Und Pizza zur Verköstigung, wenn ich mich recht erinnere.
1: Und bei dieser Monstersitzung hat es sich dann aber schon gezeigt, dass es schwer werden würde, die glorreichen 7 unter einen Hut zu bringen.
0: Ja, eine von den späteren Aussteigerinnen hat ihren Teil noch nicht fertig gehabt und wollte später wieder alles umstoßen. Ihre neue Idee war an und für sich gar nicht so deppert gewesen. Allerdings hätte sie die zu Projektbeginn haben müssen und nicht erst, wenn alle anderen schon auf das eingegangen sind, was sie bei der langen Sitzung vorgelesen hat.
1: Und damit kommen wir jetzt langsam in die Phase, wo erkennbar wird, warum wir heute in einer Sendung zum Thema »Viele Köche verderben den Brei« über dieses Projekt sprechen.
0: Genau, die Liftszene zur Erinnerung. Unsere 7 Protagonistinnen betreten das Sub-Sub, das an dem Tag eröffnete, geheim errichtete Einkaufszentrum unterm Andreas-Hofer-Platz und bleiben gemeinsam in den Lift stecken. Und ob der Stelle haben wir versucht, gemeinsam zu schreiben.
1: Du warst damals ja nicht dabei, aber alle anderen sind in diesem Sommer gemeinsam auf Urlaub gefahren. Und ich kann mich noch gut erinnern, wie wir uns das romantisch vorgestellt haben. Wie wir zu 6 um den Computer sitzen werden, brainstormen und einer von uns tippt dann das ein, das sich als das Beste aus allen Einfällen herauskristallisiert hat.
0: Und wie war es wirklich?
1: Zäh. Sehr zäh. Einfälle kamen schon, haben sich dann aber oft natürlich widersprochen und wer sollte am Ende entscheiden, in welche Richtung es gehen soll?
0: Also haben wir nach Eichern Urlaub beschlossen, dass jeder mal selber seine eigene Version von der Liftszene schreiben soll, mit ein paar Fixpunkte als Vorgabe und dass wir uns dann wieder zusammensetzen.
1: Da hatten wir dann aber das Problem, dass viele Szenen aus verschiedenen Blickwinkeln parallel geschrieben wurden, wir also beim Zusammenfügen der einzelnen Teile oft in der Zeit hin und her springen mussten, was sehr schnell sehr unübersichtlich wurde.
0: Aber du hast da eine rettende Idee gehabt.
1: Ja, ich habe mir überlegt, dass wir diese Zeitsprünge irgendwie motivieren müssen und bin auf die Idee gekommen, dass 2 Personen im Nachhinein das Überwachungsvideo aus dem Lift auswerten und dazu in der Aufnahme vor- und zurückfahren.
0: Wir haben dann Anfang Jänner 2013 ein zweites langes Treffen bei mir daheim gehabt und, oh Wunder, tatsächlich eine fertige erste Version von unserem Projekt in der Hand gehabt.
1: Genau genommen waren wir aber nur froh, zumindest ein fertiges Produkt geliefert zu haben. Vom Enthusiasmus des Anfangs war nicht mehr viel übrig. Und so haben wir das Ganze niemals überarbeitet, was dringend notwendig gewesen wäre.
0: Ich habe dann später nur den ganzen Text in Shortcuts zerschnipselt, damit die Einzelautoren nicht so herausstechen und der Text mehr wie ein großes Ganzes wirkt.
1: Ja, die geheimnisvolle grüne Version. Wenn du heute auf das Projekt zurückschaust, Kuno, war für dich freies, kreatives Schreiben möglich oder haben die Zwänge überwogen?
0: Ich war damals gerade in einem Schreibrausch. Für jeden Zwang sind mir 3 Auswege eingefallen. Das war für mich wirklich eine tolle Zeit.
1: Das galt im ersten Teil, glaube ich, für fast alle. Denn genau genommen war es ja noch kein gemeinschaftliches Schreiben, sondern 7 parallele Texte, in denen sich jede Autorin relativ frei austoben konnte. Und dein Schreibrausch hatte dann erheblichen Anteil daran, dass wir es überhaupt durchziehen konnten. Denn was sich auch immer als neue Aufgabe auftat, du hast sie dir sofort umgehängt.
0: Ja, und das hat damit angefangen, dass ich der Autorin zur Seite gestanden bin, von der die Beiträge nicht mit dem Rest harmoniert haben.
1: Wie wir alle, beginnend bei unserer Lektorin, einstimmig gefunden haben.
0: Genau, ich habe an ihrem Text eine Serie an mögliche Verbesserungen gefunden, die aus reiner Nettigkeit nicht einzufordern mir einfach nicht zugestanden ist. Ich habe dann einen Text von ihr nach Modus Kuno reformiert und ihr das vorgelesen. Entrüstung und Exodus war die Antwort.
1: Damit hast du diesen Teil oder diese Schicht, wie wir sie genannt haben, ganz übernommen und dann auch jenen der Autorin, die ihren kompletten Text neu schreiben wollte.
0: Die Kollegin war meiner Meinung nach für so ein strenges organisatorisches Korsett einfach nicht geschaffen.
1: Ja, denn es hat sich gezeigt, dass man in der Gruppe eben anders arbeiten muss, als wenn man alleine ist. Wenn sich 5 Personen an Vorgaben halten und 2 nicht, dann wird es schwierig. Die eigene Freiheit endet leider dort, wo sie die Arbeit der anderen behindert.
0: Und man muss mit Feedback umgehen können.
1: Apropos, würdest du heute rückblickend dein Feedback anders gestalten?
0: Inhaltlich? Nein, ich darf es nur anders kommunizieren. Die Aufgabe, trotz 7-facher Autorenschaft literarisch zu bestehen, war ja dieselbe geblieben.
1: Und apropos Aufgaben, schließlich hast du dann auch noch die Szenen geschrieben, in denen 2 Mitarbeiter der Security-Firma die Videoaufzeichnungen aus dem Lift sichten, wodurch wir unser Projekt am Ende zumindest über die Ziellinie geschleppt haben.
0: Am Ende war fast die Hälfte vom Text von mir. Das hat wahrscheinlich auf die Co-Autoren bedrohlich gewirkt. Sie sind wie immer vollkommen in Deckung gegangen und haben versucht, ihre Protagonisten vor der Marginalisierung zu schützen. Das hat womöglich das Schreiben von der Liftszene, die eigentliche Nagelprobe für unser Vorhaben, endgültig verunmöglicht.
1: Und wie stehst du heute also zu dem Ergebnis?
0: Um das zu ergründen, müssen wir den ganzen Roman noch einmal lesen. Aber eins steht fest, das Ziel von dem Projekt ist nicht erreicht worden, es ist ein Manuskript geblieben. Es fragt sich nur, war das Ziel überhaupt erreichbar?
1: Aus heutiger Sicht würde ich mit einem klaren Nein antworten. Bei 7 AutorInnen bleiben für jeden nur knapp 15% Freiheit übrig. Ich glaube, wir hätten wahrscheinlich noch 20 weitere Treffen gebraucht, um alle Fragen auszudiskutieren und haben es ja nicht einmal bei dem einen geschafft, dass alle gekommen sind. Wobei ich schon erwähnen möchte, dass ich die einzelnen Geschichten jede für sich sehr gelungen fand. Wir haben nur das Ausmaß der Arbeit deutlich unterschätzt, daraus einen gemeinschaftlichen Roman zu formen und waren am Ende alle froh, zumindest etwas geschaffen zu haben, unter das man Ende schreiben konnte und dann wieder alleine arbeiten zu dürfen.
0: Wir haben bei 7T7S einen weitgehend demokratischen Schreibweg gewählt, ähnlich dem Kreativprozess in einer Band. Aber auch Bands sind nicht gefeit vor einer Ungleichverteilung von Aufgaben und einer daraus folgenden Schräglage, was die Dominanz in bestimmte Bereiche betrifft. Ich sehe 2 Wege, die man bei einem derartigen Mammutprojekt beschreiben kann. Entweder das Engagement von einem nicht schreibenden Organisator, der auch als Mediator funktioniert, oder ein schreibender Kopf, der auch die Co-Autoren auswählt, vertraglich bindet und bezahlt.
1: Na gut, letzteres wäre dann kein Gemeinschaftsprojekt in unserem Sinne mehr. Aber dem ersten kann ich einiges abgewinnen. In Demokratien wird ja auch in regelmäßigen Abständen gewählt und eine Führung bestimmt, die für die folgende Legislaturperiode Entscheidungen trifft. Immer alles mit allen auszudiskutieren ist ein Ding der Unmöglichkeit. Aber um unser Gespräch doch noch auf einer positiven Note enden zu lassen, 3 Jahre später, im Herbst 2016, haben wir dann doch noch zu 7 ein Gemeinschaftsprojekt gestartet, das sich zu einem Erfolg entwickelt hat.
0: Du meinst unsere Radiosendung? Na klar, die ist aber auch das beste Beispiel für das, was du gerade gesagt hast. Wir schreiben unsere Texte alle unabhängig voneinander und die Moderation wird von 2 fixe Personen übernommen. Da muss nicht erst die Zustimmung von alle 7 eingeholt werden. Oder kannst du das vorstellen, Peter?
1: Oh nein, Gott bewahre. Aber für Inputs bin ich immer offen. Hättest du im Anschluss an dieses Gespräch zum Beispiel einen Musikwunsch, Kuno?
0: Lass mich kurz überlegen. Wie war's mit In the Skies von Peter Green?
1: Gerne. Danke also für dieses Gespräch.
0: Bitte sehr und gern geschehen.

0: Ein Musikwunsch von Kuno Kosmos, In the Skies von Peter Green. Und ja, bei dem Gespräch über unser damaliges Projekt 7 Tage, 7 Schichten, das am Ende ja, die sind immer noch drin, geheißen hat, da sind bei mir auch viele Erinnerungen an die damalige Zeit hochgekommen.
1: Positive oder negative?
0: Hauptsächlich positive, denn ihr habt es eh sehr gut zusammengefasst. Ja, lange hat es sehr viel Spaß gemacht zu schreiben, sich das Geschriebene der anderen anzuhören, gemeinsam zu planen. Die Arbeit, das mit so viel Enthusiasmus geplante, dann aber auch real umzusetzen, die ist leider bald mühsam geworden. Vor allem haben wir den Zeit- und Organisationsaufwand komplett unterschätzt. Dabei hatten wir uns ja vorab wirklich viele gute Gedanken gemacht und nicht einfach nur drauf losgeschrieben.
1: Und immerhin hast du in etwa zur selben Zeit ein anderes Gemeinschaftsprojekt gestartet und das zu einem sehr beachtlichen Ergebnis geführt.
0: Ja, den Roman Der Mörder und seine Biografen, den ich zusammen mit Thomas Wollinger geschrieben habe. Und wir haben damit genau in dem Urlaub begonnen, von dem du vorhin gesprochen hast. 2012 auf Murta ist Thomas mit der Idee zu mir gekommen, diese Insel zum Schauplatz eines gemeinsamen Romans zu machen.
1: Ja, vielleicht hat Thomas uns damals ja alle zusammenarbeiten sehen und es bereut, nicht beim Projekt mitgemacht zu haben.
0: Ja, vielleicht hat auch das mitgespielt. Und wenn ich die beiden Projekte vergleiche, dann war das Arbeiten zu zweit natürlich viel einfacher zu organisieren.
1: Ja, weil ihr euch die Arbeit auch sehr gut aufgeteilt hattet. Aber bevor wir noch darüber reden, hören wir uns besser mal deinen Beitrag zur heutigen Sendung an, bei dem es ja auch um das künstlerische Arbeiten im Kollektiv geht.
0: Gerne.
1: Wir hörten also Isolde Beermann.
0: Gerade kommt Max, unser jüngstes Mitglied, zur Tür herein. Er setzt sich, rutscht sofort in eine entspannte Position, grinst, hebt sich die Haare von den Augen. Jetzt sind wir vollzählig. Ich stehe auf, betätige einen der Lichtschalter, die Helligkeit im Raum wird angenehm weich. Leute, sage ich und hoffe, dass meine Stimme dort bleibt, wo ich sie haben möchte, in einer neutralen Lage, möglichst ohne Emotionen. Ich habe eine gute und eine schlechte Nachricht. Nein, ich frage nicht nach, welche Sie zuerst hören wollen. Das habe ich längst entschieden. Die gute lautet, wir haben den Auftrag. Köpfe drehen sich, Münder verziehen sich zu einem breiten Lächeln. Die ersten klatschen einander bereits ab und ehe der Jubel anfängt, hole ich sie zurück. Leider aber, und wirklich Leute, es tut mir sehr, sehr leid, hat den Auftrag nur einer aus unserer Gruppe bekommen. Eine, um genau zu sein. Ich habe ihre volle Aufmerksamkeit. Ich habe auch bereits ihr Gemurmel, spüre ihre Anspannung und Neugierde, aber auch schon Anflüge von Missmut. Wer von uns? Ruft Max. Hey, spann uns nicht so auf die Folter, Bitch. Das Bitch kommt ganz leise und ich nehme es ihm nicht übel. Ich. Der Auftrag ging dezidiert an mich. Sorry, Guys, war nicht einfach, euch das mitzuteilen. Jeder von euch ist großartig, super genial, aber mein Stil ist es wohl, den Sie für dieses Projekt wollen. Das hat nichts mit eurem Können, der Qualität eures Schaffens zu tun. Ihr wisst, ich erschaffe Träume. Ihr erschafft jeweils etwas anderes, teilweise auch Albträume. Aber nein, nein, das ist schon gut so. Ich rede weiter, hinein in Unmut, in Unverständnis. Und als alles immer lauter wird, setze ich mich und lasse sie erst einmal runterkommen. Wir hatten uns für die städtische Ausschreibung der Gestaltung einer Mauer beworben, die sich ein Stück entlang des Flussufers zieht. Ein Freizeitareal für unsere Stadt, gestaltet mit Palmen und exotischen Pflanzen in riesigen Töpfen, einem künstlichen Sandstrand, fröhlichen Sonnenliegen und einer Cocktailbar unter der Brücke. Mit einem Riesenspektakel und einem Feuerwerk wird das Areal im Sommer eröffnet. Ich habe ungefähr 2 Monate Zeit und noch keine genaue Idee, wie ich diese 20 Meter lange Mauer bemalen, besprayen, gestalten soll. Auf so großer Fläche hatte ich noch nie gearbeitet. Wenn ich ihnen gesagt habe, ich hatte mir gewünscht, dass wir alle daran hätten arbeiten dürfen, so entsprach dies der vollen Wahrheit. Ich fühlte mich gleichzeitig stolz, aufgeregt und panisch vor Angst, das nicht hinzubekommen. Die ganze Stadt würde sehen, was ich gemacht hatte, würde sich darüber den Mund zerreißen, es loben, mich in den sozialen Medien mit ihren Meinungen bewerfen, wie mit Pfeilen. Oh ja, ich hätte diesen Auftrag liebend gerne mit ihnen geteilt, mit meiner Crew, mit den Pigmentpiraten. Ich lasse sie allein, schließe die Tür hinter mir, gehe durch die Stadt, die sich, erschöpft von einem langen Winter, für den Frühling rüstet. Natürlich hat die Skizzen angefertigt, wir alle hatten das getan. Aber unsere Vorschläge würden jeweils höchstens 2 Meter der Wand ausfüllen. Ich fand alles sehr gut, einige sogar großartig, wenngleich sich möglicherweise die Menschen eher an die Apokalypse, an Krieg und Klimawandel, an Nightmares und Farbexplosionen gewöhnen hätten müssen. Mein Metier sind Illusionen, Märchen. Ich bin diejenige von uns, die so positiv und gefällig malt, dass ich oft anecke und milde belächelt werde. Dieser Auftrag aber ist meine Chance und ich werde sie nützen. Der Uferabschnitt ist natürlich noch abgesperrt und für niemanden zugänglich. Als ich ankomme, der Tag ist mild und angenehm diffus, ist gerade eine Gartenbaufirma vor Ort. Ich nicke den Arbeitern zu und stelle meine Farben ab. Ich hatte darum gebeten, die Mauer noch einmal zu reinigen, nur trocken, damit ich einen möglichst guten Untergrund haben würde. Zu Hause habe ich meine Skizzen nebeneinander auf den Boden gelegt. Sonnenuntergänge, das Meer bevölkert von mythischen Wesen, karibische Inseln mit Palmen, idyllische Seen, smaragdene Flüsse, der Himmel stets blau, ab und zu weiße Wolken, ein Heißluftballon, aus dem ein hübsches Mädchen winkt, pittoreske Häfen mit bunten Booten und so weiter. Aneinandergereiht würde das eine lange Reihe perfekter Urlaubsträume ergeben. Das Wort Kitsch ist nicht in meinem Sprachgebrauch, aber die Pigmentpiraten kommentieren meine Arbeiten oft mit »Super, aber schon etwas kitschig«. Ich will mit meinen Arbeiten gegen unsere Welt anzeichnen, sie so schön und liebenswert machen wie möglich, das Träumen erlauben, das sich wegbeamen aus dem Alltag. Genau deshalb haben sie mich ja wohl auch ausgewählt. Ich beginne mit dem Himmel, arbeite mich hinunter ans Meeresufer und gestalte den Sandstrand. Male einen orange-gelb gestreiften Sonnenschirm, darunter eine junge Frau im duftig weißen Kleid. Sie sollte nicht ganz zu sehen sein. Mir schwebt ein Mix der Malerei von Boudin und Sorolla vor Augen. Der erste Abschnitt ist nach 2 Tagen fertig. Die Gärtner stehen davor, die Arme verschränkt und nicken. Einer meint, es müsse noch etwas Strandhafer ins Bild. Der andere wünscht sich lilafarbenen Strandflieder. Nach einem Blick ins Internet pinsle ich die zarten Blüten dazu. Als ich am 3. Morgen vor die Mauer trete, entdecke ich es nicht gleich. Am Strand ist etwas zu sehen, das ich sicher nicht gemalt habe. Ich blinzle, trete näher. Im warm ockerfarbenen Sand liegen leere Flaschen, blau mit weißen Banderolen, eine gelbe neben der Dame, ein liegender Becher mit einem Strohhalm am Ufer, als wäre er gerade angespült worden. Ich halte den Atem an. Mein Strand ist vermüllt. Der Gärtner, der sich den Strandflieder gewünscht hatte, tritt an meine Seite.
2: »Cool«, sagt er, »bisschen Realismus schadet ja nicht.«
0: Ich bin sprachlos, kann mich damit aber jetzt nicht aufhalten und widme mich der karibischen Insel, den Palmen, farbenprächtig wie bei Gauguin. Das Wetter erlaubt es mir, bis zur Dämmerung konzentriert zu arbeiten, unterbrochen nur von Kaffeepausen und einem leichten Mittagessen, das ich mir vom Asiaten hole. Am 4. Tag, die Sonne scheint von einem wolkenlosen Himmel, die Helligkeit der Mauer blendet mich für Momente, starre ich auf meine Malerei bzw. das, was daneben aufgesprayt ist. Die Karibik als knalliger, schwarz umrandeter Albtraum. Langsam begreife ich. Die Pigmentpiraten werden von nun an jede Nacht herkommen. Sie werden die Mauer mitgestalten und das tun, was sie für richtig halten. Jede und jeder von ihnen wird der Mauer ihren speziellen Stempel aufdrücken. Und ich habe 3 Möglichkeiten. Ich könnte ein Treffen einberufen, dem sie nicht folgen würden. Ich könnte ihre Werke mit Weiß übertünchen, was mir aber nur Verzögerungen und Ärger einbrächte. Und drittens, ich könnte sie anzeigen. Doch wir sind nicht nur ein Kollektiv, wir sind auch so etwas wie Freunde. Nummer 3 kam also nicht in Frage. Ich hole mir ein Bier, trinke es rasch aus, dann ein weiteres, lasse inneres Toben zu und Wut aus mir heraus und am Nachmittag beschließe ich, sie gewähren zu lassen. Immerhin würde jeder 2. Abschnitt von mir sein. Und der Rest? Ich seufze. Meine Idylle wird umgeben sein von Sarkasmus, grellen Farben, überdimensionalen Buchstaben, die sich bei näherer Betrachtung in kleine, Hieronymus-Bosch-artige Sequenzen auflösen würden, Schwarz-Weiß-Bildern, Banksy-Stil, comicartigen Verzerrungen und einem Figurengepurzel à la Keith Haring. Am Ende würden die Betrachter vom Anblick entweder erschlagen, entsetzt oder wütend sein. Ich konnte nur hoffen, dass meine Sequenzen sie beruhigen würden und ihnen etwas bieten, wo sich ihre Augen und Sinne ausruhen können. Da die Pigmentpiraten nur nachts arbeiten können, habe ich tagsüber meine Ruhe. Die Gärtner sind fertig. Inzwischen haben wir uns näher kennengelernt. Sie spendierten mir Jausenbrote und Bier oder Mineralwasser und staunten mit mir gemeinsam über die Fortschritte. Einer meinte, wann ich denn überhaupt schlafen würde und dass meine Nachtbilder wohl eher von Albträumen als Träumen geleitet würden. Die anderen haben gelacht und ich habe keine Miene verzogen. Als Anfang Juli die Sponsoren, der Tourismusmanager, die Bürgermeisterin, die Stadträte, die ExpertInnen von Kunst im öffentlichen Raum und der Stadtrat für Wirtschaft und Tourismus mit Sektgläsern in der Hand die Mauer abschreiten, zappelt ein kleines Mäuschen ängstlich hinterher. Zitternd bang und immer den laut schreienden Satz im Ohr: Viele Köche verderben den Brei. Am Ende stehen sie, aufgereiht wie an einer Perlenkette, zwischen den Topfpalmen und applaudieren mit geröteten Gesichtern. Die Bürgermeisterin spricht von Mut und Vielfalt, von den kitschig-märchenhaften Zwischenpassagen, die den anderen Stilen so viel Raum geben und sie umso stärker zur Wirkung kommen lassen. Sie habe sich an den raffinierten Anspielungen auf die großen Künstler erfreut, sei hingerissen vom Müll auf dem Strand und... Ich kann nicht mehr zuhören. Als mein Blick sich hebt über die Mauer hinaus, die Böschung nach oben, ans Geländer, das das Flussufer säumt, sehe ich sie. Sie grinsen herunter, heben die Daumen, strecken die Zunge heraus. Die Worte, die Ansprachen, der Applaus, alles ist für mich wie aus weiter Ferne zu hören. Später halte ich mich an dem runden, weißgedeckten Tisch fest, um nicht in den Sand zu fallen und darin zu versinken. Hände landen auf meinem Unterarm oder auf meiner Schulter, mein Glas wird ständig aufgefüllt, Gesichter wenden sich mir zu, Augen wie Scheinwerfer an mir und ich will nur eines, dies alles überleben. Nachdem ich 14 Stunden durchgeschlafen habe, schreibe ich in unsere Gruppe. Leute, nächstes Treffen, Donnerstag, 17 Uhr. Es gibt etwas zu teilen. Ich freue mich auf euch. Und ich weiß, diesmal werden alle kommen.
1: Zurück im Moderationsstudio von Seven Shades of Grauco auf Radio Helsinki habt ihr gerade den Beitrag meiner Moderationskollegin Isolde Beermann zum heutigen Thema »Viele Köche verderben den Brei« gehört. Ein Text, in dem das Arbeiten in der Gruppe am Ende sehr positiv wegkommt. Was mich wieder zu unserem Gespräch vor dieser Einspielung zurückbringt, Isolde. Mit Thomas Wollinger hast du ja sehr erfolgreich an einem Roman zusammengearbeitet.
0: Ja, aber auch hier haben wir uns vorab die Arbeitsschritte genau überlegt. Und vor allem haben wir beide unsere jeweiligen Stärken eingebracht. Beim Erstellen des Konzepts hat Thomas die Führung übernommen. Teilweise haben wir auch überlegt, wer welche Stelle schreiben soll. Es hatte ja jeder von uns eine Protagonistin entworfen, die ihm natürlich besonders nahe lag. Aber wir haben online auch immer an den Stellen des jeweils anderen gearbeitet und manchmal, wenn ich gerade geschrieben habe, kam dann eine Nachricht von Thomas: Ich sehe dir zu, wie du schreibst, und das ist so schön.
1: Ich kann es richtig hören, wie er das gesagt hat. Und ihr habt uns ja damals bei den Grauco-Treffen immer aus dem entstehenden Werk vorgelesen und uns öfter getäuscht. Stellen, bei denen wir uns ganz sicher waren, die können nur von dir sein, hatte tatsächlich Thomas geschrieben und umgekehrt. Wer mehr über dieses Projekt erfahren möchte, wir haben vor 9 Jahren schon einmal ausgiebig darüber berichtet, in der Sendung mit dem Titel Mörder, Biografen und Radieschen vom 17. Jänner 2017.
0: Zu finden ganz unten als dritte Sendung in der Liste der Aufzeichnung auf unserer Homepage www.grauco.com. Heute Abend gewinnt auch die nächste Autorin dem gemeinsamen Breikochen einiges Positives ab. Veronika Unger.
3: Viele Köche verderben den Brei, heißt es. Um das zu vermeiden, habe ich meinen Toast Hawaii alleine zubereitet.

bereitet. Während ich ihn nun genieße, mir dabei der Käse auf der Zunge zerfließt, die saftige Süße der Ananas meinen Gaumen ergötzt, die rauchige Würze des Schinkens meinen Speichelfluss anregt und das knusprig getoastete Brot darunter zwischen meinen Zähnen leise knackt, kommt mir plötzlich der Gedanke, dass ich zwar die Zutaten für den Toast selber zusammengefügt und in den Ofen geschoben habe, für diese aber Dutzenden von fleißigen Händen Dank schulde. Denn bereits das Brot verdankt seine Entstehung einem Bauern, der den Weizen angebaut und geerntet hat. Heutzutage pflügt er das Feld nicht mehr mit Pferden oder Ochsen, die den Pflug und anschließend die Ecke ziehen. Des Weiteren sät er die Körner nicht mehr händisch, das reife Getreide mäht er nicht mehr gemeinsam mit Knechten mit der Sense und seine Frau und die Mägde heben es nicht mehr mit der Sichel auf, um es zu garben, zu binden und zu mandeln zusammenzustellen, damit es am Feld trocknen oder später in der Tenne mit dem Dreschflegel ausgedroschen werden kann. Für all diese Tätigkeiten verwendet er nun einen Traktor, der die entsprechend benötigten Maschinen zieht und antreibt. Er sitzt alleine darauf, während er die passenden Hebel betätigt und das Gefährt lenkt. Aber verdanken wir die so geerntete Gerste nur seiner Arbeit? Wer hat all die Maschinen gebaut? Woher kommen deren Rohstoffe? Nun ja, da stecken vom Abbau der Erze bis zur Produktion der Geräte wohl zusätzlich unzählige Arbeiter dahinter. Und das nicht nur, um den Weizen zu ernten. Er muss ja auch zu Mehl gemahlen, verpackt, zu einem Teig verarbeitet, zu Brot gebacken und in den Laden transportiert werden, wo ich ihn gekauft habe. Auch dabei haben mindestens ein Dutzend Hände mitgeholfen. Mein Toaster, in den ich die Brotscheiben gesteckt habe, ist natürlich auch nicht alleine entstanden. Genauso wenig wie die Butter, für die erst eine Kuh gezüchtet, zum Kalben gebracht und dann gemolken werden musste, deren Milch dann zur Molkerei gebracht, dort entrahmt, der Rahm zu Butter gerührt und diese verpackt wurde, bis ich sie ebenso wie das Brot im Laden erstehen konnte. Dabei darf ich nicht vergessen, dass ein Teil dieser Milch auch zu dem wohlschmeckenden Käse verarbeitet wurde, der meinen Toast krönt. Also nochmals weitere Hände, die für mich gearbeitet haben. Zeit für den Schinken. Wie das Schwein, von dem er stammt, wohl gezüchtet worden ist? War es für meinen Genuss grausam in einen engen Pferch eingeschlossen? Hat es dort dahin vegetiert, bis es geschlachtet wurde? Oder durfte es in einem großzügigen Stall, der nach außen hin offen war, sein Leben genießen? Ich hoffe es. Wer auch immer an der Entstehung des Schinkens mitgewirkt hat, welcher Landwirt das Schwein gefüttert und welcher Fleischer den Schinken letztlich zubereitet hat, ich danke Ihnen jedenfalls, denn er schmeckt mir vorzüglich. Schließlich wandern meine Gedanken zur Ananas, die das A und O dieses Toasts ist. Sie sorgt für die Saftigkeit und Süße auf meinen Geschmacksknospen. Ihre Scheiben habe ich einer Dose entnommen. Haben meine anderen Zutaten schon weite Wege von ihrem Entstehungsort zu mir zurücklegen müssen, so kommt sie von noch weiter her. Wahrscheinlich ist sie nicht nur mit Lastern, sondern auch mit einem Flugzeug oder Schiff vom fernen Afrika nach Europa gekommen. Ich habe aber nicht nachgeforscht, ob sie schon dort oder erst bei uns in Scheiben geschnitten und in Dosen haltbar gemacht wurde.
Ich nehme an, dass dies in der Gegend geschah, wo sie angebaut und geerntet

worden ist. Hoffentlich wurden die Leute, die sie angebaut, geerntet und verarbeitet haben, nicht mit einem Hungerlohn abgespeist. Ja, für meinen Genuss brauche ich all diese Zutaten, die bereits mühsam durch so viele Hände gegangen sind, nur mehr übereinander schichten und warten, bis im heißen Rohr der Käse zerfließt. Dazu benötige ich keinen weiteren Koch. Wie immer man das sehen mag, ist mir dennoch bewusst, dass ich diesen Leckerbissen niemals ohne die aufwendige Vorarbeit vieler anderer Personen hätte zubereiten können.

0: Das war Emmylou Harris mit Together Again. Und gemeinsam sind wir jetzt wieder im Moderationsstudio von Seven Shades of Grauco auf Radio Helsinki 92,6 gelandet, bei der On-Air-Lesebühne des Grazer Autorinnen- und Autorenkollektivs.
1: Mit dem Text von Veronika Unger davor und mit deinem Isolde haben wir jetzt also zwei Beiträge gehört, die dem gemeinsamen Arbeiten sehr wohl viel Positives abgewinnen können. Warum hat es nach dem erfolgreichen Debüt von Beermann und Wollinger keinen zweiten Roman mehr von euch beiden als Team gegeben?
0: Das ist eine sehr gute Frage. Es wäre ja nicht, dass wir es nicht versucht hätten. Ich glaube, wir waren uns, nachdem es das erste Mal so gut gelaufen ist, wahrscheinlich etwas zu sicher und haben das enge Konzept gegen ein bisschen mehr Freiheit eingetauscht, was das gemeinsame Arbeiten gleich unglaublich verkompliziert hat.
1: Genau wie wir es bei 7 Tage, 7 Schichten auch einsehen mussten. Was Thomas Wollinger alleine für unsere Sendung verfasst hat, jedoch, das hört ihr jetzt. Dabei vermischt Thomas wieder einmal zwei Dinge miteinander, die nicht zusammenpassen. Küchengespräche und Kriegsrhetorik.
0: Obwohl viele, die einmal in der Gastro gearbeitet haben, berichten, dass das oft gar nicht so weit auseinander liegt.
2: Meine Herren, ich stehe heute vor Ihnen mit einem schweren Herzen, denn ich sehe die Not, die in unseren Küchen herrscht. Ich sehe die Mütter, die nicht wissen, womit sie ihre Kinder sättigen sollen. Ich sehe die Väter, die nach einem harten Tag auf dem Feld oder in der Werkstatt an einen Teller kommen, der nichts Nahrhaftes bietet. Und ich sehe die Jugend, die den Geschmack unserer Vorfahren nicht mehr kennt, die verführt wird von den fremden Ideologien und künstlichen Speisen, die weder Kraft noch Tradition in sich tragen. Wir alle spüren es, etwas ist aus dem Gleichgewicht geraten. Die Küche, einst der Ort der Wärme, der Gemeinschaft, des gemeinsamen Breis, ist heute ein Schlachtfeld der Meinungen, der Experimente, der Zersplitterung. Also erstens, wir müssen mit der Säuberung beginnen. In der Küche, mit der straffesten Küchenführung. Was ist eine Küche, die sich vegetarisch oder vegan nennt oder wo gar pflanzenbasiert experimentiert wird? Verstehen Sie mich nicht falsch. Jeder darf essen, was er möchte, aber gekocht wird das, wonach die Seele des Volkes schreit. Zweitens, wer wird die Säuberung durchführen? Die Küchenwehr. Diese Truppe wird nicht mit Handschuhen und Schürzen ausgebildet, sondern mit Schlechtermessern und dem Geruch vom Blutlachen. Wer nicht bereit ist, selbst zu schlachten, der hat kein Recht, Fleisch zu braten. Und wer kein Fleisch brät, der kann vielleicht Gärtner werden, aber niemals Koch. Drittens, darum führe ich die allgemeine Schlachtpflicht ein. Bevor ein Koch auch nur einen Topf anrührt, muss ein Schwein geschlachtet, ein Huhn gerupft und in einer Tierfabrik männliche Küken geschreddert haben. Die gefährlichste Zeit ist die der Ausbildung. Dann zeigt sich, wer wahrer Koch und wer feiger Träumer ist. Die ausländischen Influencer werden uns in ihren Shorts auf Insta verunglimpfen. Ich meine insbesondere die Franzosen mit ihrer Nouvelle Cuisine und die Italiener mit ihrer Pasta und die Engländer mit ihrem grauen, laberigen Roastbeef und die Amerikaner. Und zwar so lange, bis alle spüren, unsere Köche haben sich erhoben, haben wieder Blut an den Händen, bereiten Fleisch, das noch zittert, wenn es auf den Teller kommt. Dafür werden wir in den Schweineställen kämpfen, wir werden in den Legebatterien und Supermärkten kämpfen, wir werden mit wachsender Zuversicht und zunehmender Stärke am Bräter kämpfen, wir werden um jeden Teller kämpfen, um jede Pfanne und jede Soßenkanne, wir werden unsere Küche verteidigen, was auch immer es uns kosten möge, und niemals werden wir unser Hirn mit Ei aufgeben.
0: Das war Thomas Wollingers kriegerischer Beitrag zu »Viele Köche verderben den Brei«, dem Thema der heutigen Ausgabe von Seven Shades of Grauco auf Radio Helsinki 92,6. Und nachdem wir in dieser Sendung so viel über das gemeinsame Schreiben gesprochen haben, ist es vielleicht gar nicht so überraschend zu sehen, dass die nächste Autorin, die keine Ahnung hatte, worüber Thomas für heute schreiben würde, ihm thematisch doch sehr nahe gekommen ist.
1: Denn Maria Edelsbrunner schreibt nämlich auch über das Schlachten, aber aus dem Blickwinkel von jemandem, der schon sehr oft dabei gewesen ist.
0: Da Maria ihren Text leider nicht selbst einlesen konnte, hört ihr ihn nun gelesen von meinem Moderationskollegen Peter Heisenberger.
1: Schlachttag. Monika wird von einer seltsamen Helligkeit wach, die ins Zimmer dringt. Nach der Uhr müsste es noch viel dunkler sein. Aufgeregt springt sie aus dem Bett und lugt durch den Vorhangschlitz. Schnee, so viel Schnee! Über Nacht hat es ein paar Zentimeter geschneit. Sie könnte liegen bleiben und lesen, denn heute ist schulfrei. Aber sie läuft noch im Pyjama aus dem Zimmer durch die Küche, wo der heiße Ofen bereits eingeheizt ist und auf dem verschiedene Töpfe brodeln, nach draußen. Der frische Schnee rieselt in ihre Schlappen und schmilzt an ihren bettwarmen Füßen. Der Vater ist dabei, den Hof auszuschaufeln, das meiste hat er bereits erledigt. Mitten im Hof steht der Dämpfer, aus seinem schwarzen Rohr kommt Rauch. Der Deckel scheppert, weil das Wasser bereits zu sieden beginnt. Die Mutter steht gebückt davor und legt Scheite nach. »Zieh dich an, Monika, gleich geht's los!« Vom Balken vor dem Stall hängt der Flaschenzug mit einem Haken. Das Seil ist an einen in die Wand eingelassenen Eisenring geknotet. Außerdem sind der Haartrog, die kurze Leiter und der große Zerlegetisch vorbereitet. Auf einer Bank unterm Vordach liegen der Schlachtschussapparat, die Haarkette, die Schabglocke, weitere Haken und große Messer, die nicht zu ihrem Haushalt gehören. Also ist auch der Schlachter schon da. Eben kommt er aus dem weiteren Höhepunkt. Schnell schlüpft Monika in ihre Stallklamotten und die dicken Stiefel und schnappt sich in der Milchkammer die große weiße Emailschüssel und den langen Holzlöffel, die nur für diesen einen Zweck verwendet werden. Das Blutfangen ist Monikas Aufgabe, seit sie 8 war. Da war die Großmutter krank gewesen und der Vater hatte beschlossen, das Kind ist alt genug und hat oft genug zugeschaut und wird das schon machen. Gib vorher ein bisschen kaltes Wasser in die Schüssel oder Schnee, wenn gerade einer ist. Rühren, immerfort rühren, sonst wird's dick, dann braucht man's nimmer. Aufpassen auf die Haxen, wenn's Schwein zum Schnäbeln anfängt, wird's gefährlich. Dann geh lieber weg mit der

0: halb voll Schüssel, bevor alles umgeschüttet ist. Beim ersten Mal war Monika ganz schlecht geworden vor der Verantwortung, aber sie war fest entschlossen, es gut zu machen, und verbissen hatte sie die Schüssel festgehalten und gerührt, bis ihr der Arm schmerzte. Der Vater hatte dann anerkennend gesagt, passt, kannst jetzt immer machen. Und sie wäre vor Stolz fast geplatzt. Mittlerweile ist auch die Großmutter auf, schneidet Zwiebeln und presst Knoblauch. Ein ungewohnter Geruch so früh am Morgen, das ist schon für den Blutdommel. Geh nur, die warten schon auf dich, sagt sie. Der Schlachter treibt das Schwein mit einem Korb vorm Kopf rückwärts aus dem Stall. Es hat den Rüsselstrick um den Oberkiefer gebunden bekommen und geht brav in kleinen Trippelschritten bis in die Nähe vom Schacht, der mit einem Gitter abgedeckt ist. Kurz kommt Monika der Gedanke, wenn das Schwein wüsste, dass in einer Stunde alle seine Eingeweide in demselben Korb landen werden, würde es wohl einfach Reis ausnehmen. Aber da steht es, zittert, weil es solche Kälte wohl noch nie gespürt hat, blinzelt vor der ungewohnten Helligkeit, und aus seinem Rüssel, der Monika immer an eine Steckdose erinnert, kommen weiße Atemwolken, die sich rasch auflösen. Der Schlachter setzt mit geübtem Blick den Schussapparat auf den Schädel und löst aus. Das Schwein fällt um und krampft, der Schlachter stellt seinen Fuß knapp auf den Rüsselstrick und fixiert so den Kopf. Ein routinierter Stich in den Hals des Tieres, die Schlagader ist gut getroffen, das Blut sprudelt nur so. Monika springt hinzu und hält die Schüssel unter dem Blutstrom und rührt, solange der Schweinekörper noch nicht zu zucken beginnt. Sie wirft schnell einige Handvoll Schnee hinzu, der Vater und die Mutter heben das Tier an den Hinterfüßen etwas hoch, der Strom, der bereits am Versiegen war, schwillt nochmal kurz an, dann kommt plötzlich wieder Bewegung in das Tier. Die Haxen machen Laufbewegungen, die letzten Zuckungen, wie die Großmutter immer sagt. Kurz macht es den Eindruck, als wolle es sich noch einmal erheben und fortlaufen. Das ist der Zeitpunkt, wo Monika mit der Schüssel weggeht, sie auf die Bank stellt und dort weiterrührt. Der Vater und die Mutter schleppen den Haardruck heran und gemeinsam mit dem Schlachter hieven sie das Schwein hinein. Der Vater streut Saupech darauf, ein Haarentfernungsmittel, und Monika denkt, das passt eigentlich, die arme Sau hat auch wirklich Pech gehabt heute. Sie ist hin und her gerissen. Einerseits möchte sie beim Haaren dabei sein, andererseits der Mutter beim Blutdommel machen helfen. Sie trägt die Schüssel ins Haus und der Großmutter kommt sogar einmal ein Lob aus. Jösses, da kann ich aber einen Haufen Dommel machen. Draußen haben sie gerade das heiße Wasser aus dem Dämpfer auf das Schwein geschüttet und wechselweise ziehen Vater und Schlachter an der Kette, die unter dem Schwein durchläuft, und rupfen so Hautschuppen und Borsten vom Schweinekörper. Monika schnappt sich die Schabglocke und fängt auf dem Hinterteil an, die verbleibenden Borstenbüschel und Hautfetzen abzuschaben. Dann sticht der Schlachter die Hinterläufe durch und gemeinsam ziehen sie das Schwein mit dem Flaschenzug hoch. Der Korb wird mit mehreren Schnitten abgetrennt und in einen Eimer verfrachtet, dann wird das Tier ausgeweidet. Zeit für eine Pause. Der Blutdommel ist inzwischen fertig und alle setzen sich um den Tisch. Die schwarzen Dommel, die in Grammelschmalz ausgebacken wurden und nun im Stapel in Viertel geschnitten in der Pfanne in der Mitte des Tisches stehen, dampfen und duften, warten nur darauf, zusammen mit der sauren Suppe verspeist zu werden. »Mahlzeit, gut ist gegangen«, sagt der Schlachter und greift, wie es Brauch ist, als Erster zu.
1: Gelesen von meinem Moderationskollegen Peter Heisenberger war das der Beitrag von Maria Edelsbrunner zur heutigen Ausgabe der On-Air-Lesebühne Seven Shades of Grauco auf Radio Helsinki, in der es heute um die vielen Köche geht, die bekanntlich jeden Brei verderben.
0: Und mir ist beim Lesen des Texts gleich wieder der Geruch in die Nase gestiegen von damals, als ich Maria einmal auf ihrem Bauernhof in Gnas besucht habe und sie gerade ein paar Puten geschlachtet hatte. Obwohl ich nichts davon gesehen habe und wir uns nur vor dem Stall unterhalten haben, habe ich diesen leichten Geschmack vom Blut noch tagelang mit mir herumgetragen.
1: Also, um mit Thomas zu reden, könntest du kein Koch werden.
0: Oh nein, nie und nimmer.
1: Dann wollen wir dich lieber auf andere Gedanken bringen und kommen jetzt zu deinem eigenen Text, die ja meistens auf der eher lustigen Seite beheimatet sind. Und für unser Publikum. Ihr hört jetzt die 30. Folge der Fortsetzungsgeschichte meines Moderationskollegen Peter Heisenberg.

muss heute Dani noch weiter nach Wien ins Nachvertonungsstudio. Bei der Sichtung des Materials ist dem Regisseur nämlich aufgefallen, dass mein mühsam antrainierter Bergbauerndialekt von Tag zu Tag besser geworden ist. So gut, dass die letzten Szenen jetzt akustisch leider nicht mehr ganz zu jenen am Anfang passen, wobei manche ja im fertig geschnittenen Film nah aneinander liegen werden. Also werde ich mich morgen selbst synchronisieren. Bin schon gespannt. Erst ab einer gewissen Schneehöhe werde ich dann wieder nach Untertiefen kommen. Obwohl, so ein Winter wie Frierer, die gibt's halt nimmer mehr. Wie ich gestern in vielen verschiedenen Variationen und vielen verschiedenen Stadien der Alkoholisierung gehört habe. Trotzdem werde ich dann meine Töchter mitnehmen. Und kaum, dass ich gestern beim Wirt diese Idee spontan geäußert hatte, haben sich sofort 7 ehemalige Rennläufer als Privatskilehrer für die Großstadtkinder angeboten. Und dann wurde eingehend diskutiert. Wem jetzt diese Ehre zuteil werden sollte, wer wie viele Rennsiege und wie oft am Stockerl und wie viele Weltcup-Punkte. Und dann natürlich noch bislang nach Mitternacht, wie man jetzt die Anzahl der Punkte aus verschiedenen Jahrzehnten gegeneinander aufrechnen kann, die ja zu einer Zeit viel mehr wert gewesen sind, als sie nur die ersten 10 oder 15 bekommen haben. Erschreckt habe ich bei dieser geballten Wucht an Expertise feststellen müssen, dass ich selbst schon seit bald 10 Jahren nicht mehr auf Skiern gestanden bin und es recht nicht auf den alten 2-Meter-Latten von damals. Vielleicht brauche ich vorm Dreh ja auch Skistunden. Ich könnte die Renate fragen. Als ich dann unsicheren Schrittes nach Haus gegangen bin, ist mir auch noch ihr Vater begegnet, der nach einem kranken Schaf geschaut hatte. So gut wie wir uns immer noch verstehen, wenn das, was Maria über seine Mutter herausgefunden hat, bei ihm irgendwas ausgelöst haben sollte. Mit mir teilte das jedenfalls nicht. Und ich weiß auch nicht, wie ich ihn darauf ansprechen könnte. Heute Nacht, noch feuchtfröhlich gelaunt, habe ich unsere Witze vom Wirtshaus weitergesponnen und ihn gefragt, was er denn mit all den vielen Weltcup-Punkten seiner Tochter gemacht habe. Da hat er mich erst musternd von oben nach unten angeschaut und mich dann mit einem Lächeln in sein Haus geführt, in die Küche, zu einem großen Glasschrank voll Gmundner Keramik. Da, zähl noch. In 200 Metern links abbiegen. Endlich. Die Restdauer der Fahrt zu meinem Zwischenziel ist einstellig geworden. Das Ortsschild von Friedensruh taucht auf. Jetzt könnte ich mich auch schon am Kirchturm orientieren. Direkt daneben haben sich die Autoren einquartiert, die die neue Tatortstaffel entwerfen. Mit dem Pilot sind alle soweit ganz zufrieden gewesen. Jetzt müssen noch die einzelnen Charaktere ausgebaut werden, mit ein paar Details und vor allem mit mehr Tiefgang versehen. Und dafür sollte ich heute vorbeikommen, damit sie schauen können, was zu mir passt. Ich steige aus und spüre schon den ersten Gelsenstich am Türl zur geöffneten Haustüre. Hinter einer Gelsengittertür winkt mir eine Frau in meinem Alter zu und ich verstehe sofort. Nachdem sie mich hereingelassen hat und die Tür hinter mir mit geschulten Handgriffen rasch wieder verschlossen hat, wünsche ich mir, alle Labormitarbeiter in Wuhan wären mit ihren Schleusen ebenso sorgfältig umgegangen, dann wäre uns vieles erspart geblieben. Gute Idee, meine ich und deute lobend auf die Innentür. Sie nickt. Die Leute machen immer den Fehler, dass sie Fliegengitter kaufen. Es müssen Gelsengitter sein, sonst kann's gleich alles offen lassen. Ich verspreche mir, das zu merken und werde von meiner Gastgeberin in einen Salon geführt, in dem ein großes Klavier steht. Rundherum haben sich die 5 restlichen Mitglieder des AutorInnenkollektivs platziert und dann kommt noch ein dicker Typ vom Klo zurück. Mit 7 habe ich nicht gerechnet. Wir geben uns Reih um die Hand und ein bärtiger Mann, der sich als Kuno vorstellt, erklärt mir, dass sie mir nun ihre Vorschläge Reihe um unterbreiten wollen, die sie schon tagelang eifrigst untereinander diskutiert hätten, mir bliebe aber natürlich das letzte Wort. Ich nicke und setze mich. Im selben Moment tritt eine blonde Frau ans Clipboard, das mir bislang noch gar nicht aufgefallen ist. Sie stellt sich als Isolde vor und findet, mein Kommissar sollte einen ausgefallenen Migrationshintergrund haben. Nichts zu Exotisches, allerdings vielleicht eine deutschsprachige Minderheit irgendwo im Ausland. Als nächstes meint dieser Kuno, er sollte etwas Ausgefallenes sammeln. Die abgelösten Etiketten von Weinflaschen zum Beispiel. Der Typ, der vom Klo gekommen ist, fügt noch hinzu, dass er dann aber unbedingt Antialkoholiker sein sollte. Laut der Nächsten, die Veronika heißt, sollte er ganz schnell Auto fahren und ein Thomas findet, er sollte es nicht so mit dem Sonnenlicht haben und sich am liebsten in dunklen, stickigen Räumen aufhalten. Dann tritt eine Margarita ans Board und schlägt vor, dass er im Dialekt reden und immer Besuch von seinen Verwandten ankündigen sollte, die seine Halbschwester dann aber nie zu Gesicht bekommt. Maria, die mich hereingelassen hat, schließlich meint, dass ein ausgefallenes

0: Haustier sehr gut zu ihm passen würde. Zum Beispiel ein Papagei, den er immer an einer Leine fliegen lässt. Je mehr ich diese Vorschläge höre, umso mehr fühle ich mich an meine Diplomarbeit erinnert, in die ich 2 Jahre meines Lebens investiert habe, immer wieder weitere Vorschläge meines Professors auf ein Konzept aufgepfropft, das dafür ursprünglich nie ausgelegt war und am Ende nur einen 2er bekommen habe, weil es sich aufgrund dieser vielen nachträglichen Erweiterungen nicht verkaufen ließ. Egal. Lange her und vergessen und längst gehen die einzelnen Vorschläge bei meinem einen Ohr rein und beim anderen wieder raus. Der Charakter ist längst unspielbar geworden. Am schlimmsten aber ist dieser Peter, der sowieso glaubt, die Weisheit mit Löffeln gefressen zu haben. Während die anderen immer nur reine Vorschläge machen und auf meine Reaktion warten, kommen seine Inputs als unumstößliche Tatsachen daher. Fast so, als wäre er der Herrscher des Universums und hätte nicht nur meinen Kommissar, sondern auch gleich mich selbst erschaffen. Und, meint er schließlich, als sie ihr Pulver offensichtlich verschossen haben? Glaubt er wirklich? Ich habe immer das alles oder auch nur die Hälfte gemerkt? Ich fühle mich hier nicht wohl und schaue wie in solchen Situationen üblich auf meine Uhr. Und oh, Glückesgeschick, es ist wirklich spät geworden und nach Wien muss ich ja heute auch noch. Ja, also, beginne ich zögerlich, ich glaube, und da trifft mich ein Geistesblitz, ich werde mich noch mit meiner Freundin Petra beraten. Die hat für sowas ein sehr gutes Gespür. Hatte ich erwartet, nun auf große Entrüstung zu treffen, sehe ich mich getäuscht. Nicht einmal dieser Peter fühlt sich auf den Schlips getreten. Er lächelt mich nur triumphierend an und meint, gute Idee, machen Sie das.
1: Ja, woher kommen mir diese 7 AutorInnen aus dem Beitrag von Peter Heisenberger nur so bekannt vor? Vor allem dieser Peter, der sich so aufspielt, als hätte er Paul selbst erfunden. Ein letzter augenzwinkernder Blick auf das Arbeiten im künstlerischen Kollektiv zum Abschluss dieser Ausgabe von 7 Shades of Grauco auf Radio Helsinki 92,6 zum Thema »Viele Köche verderben den Brei«.
0: Solltet ihr Teile davon versäumt haben oder sie als Ganzes noch einmal hören wollen, dann habt ihr am Donnerstag, den 24. September ab 14 Uhr auf Radio Helsinki die Gelegenheit dazu. Die nächste neue Ausgabe zum Thema Aufgeplattelt hört ihr dann in genau 4 Wochen am Dienstag, den 6. Oktober, wie gewohnt ab 18 Uhr.
1: Ja, und dann wirft auch schon der November seinen Schatten voraus, wo wir ja ein besonderes Jubiläum feiern und trotz allem, was wir heute erzählt haben, wieder ein Projekt präsentieren wollen, an dem wir alle 7 gemeinsam gearbeitet haben.
0: Seid also gespannt und mit besten Wünschen für einen schönen Herbstbeginn verbleibt im Namen des Kollektivs euer angestammtes Moderationsduo Peter Heisenberger
1: und Isolde Beermann. Und noch gute Unterhaltung mit dem weiteren Programm von Radio Helsinki.
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2: 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Herzlich willkommen zu den Stimmlagen, dem Infomagazin der Freien Radios in Österreich. Heute von der Frosin-Redaktion aus Linz. Mein Name ist Melanie Schiller. Im folgenden Beitrag hören Sie bunte Stimmen von der Salzkammer Pride aus dem schönen Bad Ischl, welche am 29. August 2026 stattgefunden hat.
3: 1, 2, 3.
4: Ja, ich bin die Christina, ich bin eine der MitgründerInnen der Salzkammer Pride und darf gemeinsam mit dem Team eben die jährliche, hoffentlich jährliche Salzkammer Pride ausrichten.
5: Was erwartest du heute von dem Tag?
4: Ich erwarte mir von dem Tag, dass wir Queerness am Land sichtbar machen und dass wir miteinander gute Zeit haben und dass wir aber auch nicht vergessen, dass wir aus einem gesellschaftspolitischen Grund da sind.
5: Gesellschaftspolitischer Grund? Warum ist es wichtig, dass es eine Pride in Bad Ischl gibt?
4: Also gerade im städtischen Raum sind ja die Prides schon eher normal geworden. Sie sind schon recht groß und teilweise wird die Pride oder der Pride-Tag in manchen Städten einfach verwechselt mit der großen Party. Und man vergisst aber, dass man eigentlich damit eine Aussage machen will. Und wir wollen das auch machen. Und zwar wollen wir friedfertig einfach für LGBTIQ+-Rechte auftreten, das sichtbar machen und ganz im Geiste der Stonewall-Ära einfach Queerness im öffentlichen Raum sichtbar machen. Deswegen haben wir heute zum Beispiel auch, wir steigen jetzt neben der Trinkhalle, das ist das prominenteste touristische Gebäude in Bad Ischl, das ist voll verglast und das ist bewusst so gewählt, dass man einfach sichtbar ist. Laut ist, zwar friedvoll, aber hörbar, sichtbar, bunt und wild.
5: Wie ist für dich das queere Leben am Land? Wie empfindest du das? Was gibt es da für Unterschiede im Gegensatz zu einer Stadt? Ja, wie ist das so?
4: In Städten kann man sich die Meinungsblasen besser aussuchen. Also da kann man sich eine Bubble suchen, wo man nicht viel Gegenwind erfährt. Und wo man sich auch einfach einmal mit gleichgesinnten Personen umgeben kann. Im ländlichen Raum ist das schwieriger. Wir sind einfach weniger Personen und die Meinungsblasen werden zwangsläufig irgendwie aufgebrochen. Das heißt, man ist als queere Person einfach mit allen möglichen anderen Personen in Kontakt. Man ist in Vereine zum Beispiel mit eher traditionsbewussten Personen. Man ist in Vereine auch vielleicht mit Personen, die nicht der gleichen politischen Einstellung sind wie wir selber. Aber im ländlichen Raum ist aus meiner Sicht einfacher, dass man nur miteinander im Gespräch bleibt.
5: Warum ist wichtig, dass es eine Pride im Salzkammergut gibt?
6: Es ist egal wo. Es ist überall wichtig. Die Öffentlichkeit gehört einfach einmal aufgeklärt, dass es andere Menschen auch gibt. Dass nur, einfach nur heterosexuell. Warum?
5: Wer bist du und was machst du heute hier in Bad Ischl?
7: Ich bin Martin und ich tue bei Salzkammer Pride mit. Ich habe beim Aufbau mitgeholfen und jetzt schaue ich zur Parade. Ja.
5: Warum hilfst du da mit und warum bist du da dabei?
7: Ich bin trans und meine Familie ist aus Bad Gäusern, also I want to represent. Ja.
5: Okay, cool. Warum ist es wichtig, dass es am Land eine Regenbogenparade gibt?
7: It's important that everyone feels like they belong here. People who are from here of every color and in the rainbow, every gender and sexuality, like we all belong here equally.
5: That's amazing. So you are from Bad Gäusern? Or your family?
7: Yeah, my family is from Bad Gäusern and then I grew up in California.
5: Okay, maybe you can tell us a little bit about your life and your queer life. How is the difference in Austria and in California? How are you experiencing this?
7: I don't know. I guess like with my family, I feel very grateful that everyone has always been very accepting of me here as well as in America. I think culturally, I'm from like the San Francisco Bay Area. So there's a lot of visibility and a very big queer community. So yeah, I think at least like here in Barischl, in Salzkammergut, it's not as big a community. And yeah, I'm not as familiar with it, but I'm excited to get to know it more.
5: Mm-hmm. How important is a queer community for you?
7: I think it's very important. I think it's just easier to find like-minded people in queer spaces. I tend to be comfortable around other queer folks, whatever like shared experiences kind of bring us together. So I think that's important.
0: Hallo, mein Name ist Clara Listl und ich mache die Awareness-Leitung heute bei der Pride in Bad Ischl.
5: Warum braucht es eine Awareness hier in Bad Ischl heute?
0: Es gibt leider immer nur sehr viele Personen, die nicht wissen, was die Buchstaben LGBTIQE+ bedeuten, auch viele Leute innerhalb der Community nicht. Und weil es so viel Vielfalt gibt, gibt es natürlich Konflikte und Reibereien und Unverständnis. Und das ist einfach gut, wenn jemand dabei ist, der da ein bisschen deeskalierend sein kann, ein bisschen für Ruhe sorgt.
5: Was bedeutet Pride hier am Land für dich?
0: Also Pride bedeutet ja stolz einmal auf Deutsch und ich glaube, es geht darum, dass man stolz ist auf sich, so wie man ist, dass man sich nicht verstecken muss, keinen Aspekt von sich, dass man nicht in der Arbeit oder in der Familie so tun muss, wie wenn man mit einem anderen Geschlecht zusammen ist, wie man eigentlich zusammen ist oder so, dass man einfach man selber sein kann.
1: Es ist sehr, sehr bunt da. Es ist genauso kaiserlich residierend, wie es uns schon immer historisch beliebt, nur mit ein bisschen mehr Regenbogenfahnen. Also der Kaiser war stolz auf uns.
5: Hey, wer bist du eigentlich und was machst du da heute im schönen Bad Ischl?
1: Ich bin Eric Bickklit, hallo, falls wer die dem Klitoris noch nicht gefunden hat, grüß euch, führt euch wieder schon. Und ich darf heute moderieren, ich darf am Wagen stehen, ich darf euch unterhalten, ich darf ein bisschen über die Themen, die uns beschäftigen, aufklären. Ja, jetzt bin ich da.
5: Warum ist es wichtig, dass es Salzkammer Pride gibt?
1: Weil jede Pride wichtig ist. Also man könnte ja, man hört immer wieder, man braucht sowas nicht, aber eigentlich nur von Personen, die es überhaupt nicht betrifft, interessanterweise. Man merkt auch statistisch durch diese ganzen ganz schrecklichen politischen Einstellungen, dass der Hass gegen Menschen wie uns tatsächlich wieder steigt. Da gibt es Statistik dazu, das bilden wir uns nicht ein. Und auch in meinem engeren Umfeld, es sind so viele Sachen die letzten 2 Jahre passiert, das geht sich nicht aus. Und deswegen brauchen wir die Pride.
5: Voll wichtig. Was sagst du zu dem Backlash, der gerade überall so ein bisschen passiert? Wie kann man da entgegenwirken? Was hast du für ein Message für die Community?
1: Also Neugier muss immer stärker als Hass sein. Und ganz viel Angst passiert ja, weil die Leute unwissend sind und sich da ganz blöd verzahnen lassen. Die lassen sich instrumentalisieren von Menschen, die nichts Gutes im Schilde führen. Wir sind einfach bunt, ich verstehe schon, vielleicht hat man keinen Berührungspunkt, aber da kann man ja gerne mitgehen und auch mitschauen, weil es ist wirklich, wirklich lustig bei uns. Es geht sehr viel um Einvernehmlichkeit, um Werte wie Menschlichkeit und da kann wirklich jeder und jeder mitgehen. Herzlich willkommen bei der Pride.
5: Warum ist es wichtig, dass es eine Pride im Salzkammergut gibt?
8: Ich glaube mal, es ist wichtig, dass es überhaupt der Pride gibt und dass wir ein wenig umdenken und nicht nur der Juni des Pride-Monat ist und die ganze Welt bunt ist, sondern dass das ganze Jahr über ist. Und natürlich ist dann wichtig, dass man gerade an Orte, wo man vielleicht nicht so viel Toleranz erleben kann oder erlebt, das dann nur mehr sichtbarer macht. Und ich glaube, es freuen sich die Ischler selber jetzt auf die Pride und sie haben es schon ein bisschen angenommen und genau. Sind schon ein bisschen offener geworden so.
9: Und besonders da in Bad Ischl ist es ja so, dass sehr viele Aktivisten, aber auch von der Bevölkerung sehr viele Leute mitgehen. Also nicht nur die Community, sondern auch die Bevölkerung begleitet die Pride in Bad Ischl.
5: Also ist Bad Ischl queer, oder wie?
9: Ja, sicher ist Bad Ischl queer, ja.
10: Es ist kaiserlich-königlich queer.
2: Seit Jänner 2026 gibt es am Kepler-Universitätsklinikum in Linz eine Gewaltambulanz. Geöffnet ist sie werktags von 7 bis 15 Uhr. Mittwochs bleibt sie geschlossen. Anfang September demonstrieren in Linz Menschen für eine rund um die Uhr geöffnete Gewaltambulanz. Anlass war der Fall von Viola. Nach sexualisierter Gewalt hatte sie sich an die Öffentlichkeit gewandt und von einer mangelhaften und diskriminierenden Versorgung in Linzer Krankenhäusern berichtet. Anna Jungwirth und Maximilian Meidl berichten.
11: Ich ging dreimal durch die Hölle. So beginnt die Rede der betroffenen Viola vor dem Landhaus in Linz. Am 9. September wurde dort für eine funktionierende Gewaltambulanz demonstriert. Ihr Fall ging Wochen zuvor durch die Medien. Nach einer mutmaßlichen Vergewaltigung wird sie von 2 Krankenhäusern abgewiesen. Erst im 3. wird sie behandelt. Nach der mangelhaften Versorgung wendet sie sich an die Presse und macht ihren Fall im Moment-Magazin öffentlich. Was darauf folgt? Transfeindlichkeit, Schuldzuweisungen und eine Verschiebung der Debatte. Weg vom Systemversagen hin zum Victim-Blaming. Am Tag der Kundgebung entscheidet sie sich aus Sicherheitsbedenken und aufgrund ihrer schlechten Erfahrungen mit der Presse gegen einen öffentlichen Auftritt. Nun zu hören sind Ausschnitte aus ihrer Rede, eingesprochen von Viola selbst.
12: Je mehr Zeit seit der Veröffentlichung im Moment-Magazin verging, desto mehr verschob sich der Diskurs bzw. der Fokus, den ich gesetzt habe. Nicht die Probleme, die ich aufzeigte, blieben im Fokus, doch mein Körper wurde Fokus. In jüngsten Artikeln wurden scheinbare Zitate aus Ambulanzberichten veröffentlicht. Es wurde immer wichtiger, darüber zu reden, dass ich als Transfrau ja eigentlich ein Mann sei. Dass ich als Transfrau falsch bei der Frauenärztin gewesen sei. Die Presse nahm sogar an, es sei von Interesse für die Öffentlichkeit, mit welchem Geschlecht ich in verschiedenen Protokollen von Polizei und Ärzten geführt sei. Es wird darüber diskutiert, warum ich überhaupt Getränke von Fremden annehme. Es wird darüber diskutiert, ob die Geschichte überhaupt passiert ist. Es wird darüber diskutiert, warum ich überhaupt bei der Gynäkologin war. Und es wird darüber diskutiert, ob ich überhaupt wirklich eine Frau bin. Seht ihr ein Muster? Die Verantwortung wird überall gesucht. Nur nicht bei der Person, die mutmaßlich für mein Leid verantwortlich ist. Und dabei passiert noch etwas. Meine Transidentität wird immer wieder benutzt, um die Gewalt gegen mich in Frage zu stellen. Das ist transfeindlich. Transfeindlichkeit bedeutet nicht nur, dass jemand eine Transperson beschimpft oder ihr abspricht, wer sie ist. Sie zeigt sich auch dann, wenn ihre Identität benutzt wird, um weniger Glaubwürdigkeit, weniger Schutz oder weniger Zugang zur medizinischen Versorgung zuzugestehen. Ich bin nicht weniger schutzwürdig, weil ich trans bin. Wir müssen aufhören, potenzielle Opfer zu fragen, wie sie sich besser schützen können. Wir müssen darüber sprechen, wie Täter zur Verantwortung gezogen werden können und warum unsere Gesellschaft Übergriffigkeit noch immer so häufig normalisiert. Auch gesetzlich muss sich etwas verändern. Ein Recht, das vor allem fragt, ob ein Opfer sich gewehrt, Nein gesagt oder genug Beweise geliefert hat, kann der Realität sexualisierter Gewalt nicht gerecht werden. Nur ein Ja ist auch ein Ja. Wir brauchen ein konsensbasiertes Sexualstrafrecht, das Zustimmung ins Zentrum stellt. Wir brauchen ein Recht, das Betroffene schützt, statt sie dazu zu zwingen, ihre Gegenwehr zu beweisen. Evidenzbasiertes Recht darf nicht dazu führen, dass die Realität von Opfern durchs Beweissystem fällt. Solange unser Rechtssystem Beweise verlangt, muss unser Hilfssystem verdammt nochmal dafür sorgen, dass diese Beweise gesichert werden. Aber heute geht es nicht nur um mich. Es geht um unsere Rechte. Das Recht auf Schutz, das Recht auf medizinische Versorgung, das Recht ernst genommen zu werden, das Recht nach Gewalt nicht alleingelassen zu werden. Und deshalb fordere ich ein Sexualstrafrecht, das Zustimmung schützt, Gewaltambulanzen, 24/7, das ganze Jahr. Polizei, Rettung und Krankenhäuser, die wissen, wie man Gewaltopfer behandelt. Ein Gesundheitssystem, das alle Körper versorgt. Eine Presse, die Fakten prüft und Betroffene nicht zu Schlagzeilen macht. Und vor allem ein Hilfssystem, das Verantwortung übernimmt. Denn ein Opfer darf nicht zum eigenen Case Manager werden. Es darf nicht selbst herausfinden müssen, wer zuständig ist. Es darf nicht von Krankenhaus zu Krankenhaus geschickt werden. Es darf nicht um Hilfe kämpfen müssen, die ihm zusteht. Das sind keine Wünsche. Das sind Rechte, die uns zustehen. Und wir werden nicht aufhören, sie einzufordern.
11: Am Tag der Kundgebung schüttet es wie aus Eimern. Trotzdem finden sich unter den aufgebauten Pavillons der Veranstalter einige Menschen mit Regenschirmen ein. Die SprecherInnen selbst stehen dabei auf dem Gehsteig. Die Zelte durften trotz Genehmigung nicht mit auf den Platz. Violas Erfahrungen stehen dabei nicht für sich allein. Bei der Kundgebung geht es auch um die Frage, wie insbesondere queere, trans, nicht-binäre und intergeschlechtliche Menschen nach Gewalterfahrungen medizinisch versorgt werden. Für die LGBTQAI-Plus-Community ergreifen deshalb auch VertreterInnen verschiedener Vereine das Wort. Es berichten Maximilian Meidel und Anna Jungwirth. Nun zu hören sind Redebeiträge von Rhonda DeWine vom Verein Nicht-Binär und Magdalena Klein, Obmensch des Vereins Intergeschlechtlicher Menschen Österreich.
13: Wie zum Geier kann es sein, dass Krankenhäuser sich nicht mehr zuständig fühlen, ja fühlen dürfen bzw. zuständig fühlen müssen, wenn eine Person, die Gewalt erlebt hat, Hilfe benötigt? Wie kann es sein, dass hier zwei Krankenhäuser vollständig die Unterstützung verweigern und ein drittes nicht umgehend tätig wird? Aufgrund der Schilderung der Erlebnisse ist es recht klar, dass hier gegen das Gleichbehandlungsgesetz verstoßen wurde. Transpersonen sind eindeutig inkludiert beim Diskriminierungsschutz aufgrund des gesetzlichen Geschlechts. Und Gewalt ist nicht nur ein Thema, von dem Endo- und Cis-Frauen betroffen sind. Und wie sich hier offensichtlich zeigt, passiert Diskriminierung auch aufgrund des Geschlechts innerhalb des Gesundheitssektors. Dass die Krankenhäuser nicht behandelt haben, ist ein Armutszeugnis und nicht akzeptabel. Und das wirft eine Frage auf. Denn selbst wenn die Krankenhäuser Viola als Mann verstanden hätten, was sie auf keiner Ebene ist und was schon scheiße genug wäre, selbst dann stellt sich mir immer noch die Frage, wie diese Krankenhäuser mit Männern umgegangen wären, die von Gewalt betroffen sind.
14: Eine Person wurde vergewaltigt, zur Hilfe, wurde von der medizinischen Versorgung ins Stich gelassen. Es wurde Verbesserung versprochen, das war vor einem Jahr. Warum stehen wir also wieder hier? Was vereint diese beiden Fälle, bei denen das System so eklatant versagt hat? Die Gemeinsamkeit, die ich erkennen kann, ist, dass es 2025 eine obdachlose Frau war und dieses Jahr eine Transfrau. Beide gehören also zu Bevölkerungsgruppen, die von der Gesellschaft als Randgruppen angesehen werden. Bei beiden gibt es Berührungsängste, extreme Vorurteile und den Versuch, sie möglichst unsichtbar zu machen und vergessen zu machen, dass sie existieren. Die Gewaltambulanz ist wichtig als Zeichen der Sichtbarkeit, als bekannte, eindeutige Anlaufstelle. Aber sie darf nicht das Feigenblatt für die anderen Krankenhäuser sein. Es gibt aktuell ein Zweiklassensystem. Betroffene, die trans oder obdachlos sind und die ein Krankenhaus deshalb nicht behandeln will, werden einfach weitergereicht. Die Gewaltambulanz wird so zu einem löchrigen Auffangbecken für jene Betroffenen, die nicht dem Gesellschaftsbild entsprechen. Für sie gibt es aktuell nicht einmal durchgängige Öffnungszeiten. Das ist ein Versagen des Systems und ein Versagen der Personen, die dort arbeiten. Bei all dem sehen wir auch die Konsequenz des Denkens in binären Kategorien. Wenn trans, inter, nicht-binäre Menschen nicht von Anfang an mitgedacht werden, sondern man sich maximal im Nachhinein an unsere Existenz erinnert. Wenn davon ausgegangen wird, dass es einfach nur Mann und Frau gibt und dass diese alle gleich aussehen. Wenn das erste Mal, dass diese Idee an der Realität zerbricht, genau in dem Moment passiert, in dem eine queere Person einen Notfall hat. Wenn Richtlinien plötzlich zu unterlassenen Hilfeleistungen werden und gebrochen werden müssen. Wenn medizinisches Personal sich zuerst vor Augen führen muss, dass sie nicht alles wissen, dass die Welt etwas komplexer ist, als sie glauben, während die Zeit tickt, verurteilt und metabolisiert werden und die Schmerzen nicht weniger werden. Ich erwarte mir, dass das Versprechen einer durchgehend verfügbaren Gewaltambulanz endlich eingelöst wird.
11: Bereits 2025 setzte sich Didem Wenger, Juristin und Organisatorin der Kundgebung, mit einer Petition für eine Gewaltambulanz in der oberösterreichischen Landeshauptstadt ein. Als Vorbild dienten andere österreichische Städte, wie Wien, Graz oder Innsbruck. Dort existieren solche Strukturen bereits. Seit Jänner diesen Jahres steht am Kepler-Universitätsklinikum eine Gewaltambulanz zur Verfügung. Diese ist werktags von 7 Uhr bis 15 Uhr geöffnet, ausgenommen mittwochs und an Wochenenden.
14: Am 19. Mai 2025 standen wir genau hier. Mit mehr als 10.000 Unterschriften und unmittelbar nach unserer Pressekonferenz wurde von Haberlander der Auftrag zur Errichtung einer Gewaltambulanz in Oberösterreich erteilt. Im Jänner 26 habe ich eine Anfrage nach dem Informationsfreiheitsgesetz gestellt und nachgefragt, was jetzt der letzte Stand der Dinge sei. Im Februar, an dem Tag, in dem in den Medien zu lesen war, dass wir nun eine Gewaltambulanz haben, habe ich die Antwort bekommen. Also seit Jänner haben wir eine Gewaltambulanz und darauf können wir alle stolz sein. Aber wir sind heute hier, weil wir sagen, das reicht noch nicht. Denn eine Gewaltambulanz darf nicht nur auf dem Platzpapier existieren. Sie muss für alle Menschen da sein, die sie brauchen. Unabhängig vom Alter, unabhängig vom Geschlecht, unabhängig von sexueller Orientierung. Und vor allem muss sie dann da sein, wenn sie sie braucht. Das, was Viola passiert ist, darf sich nicht mehr wiederholen. Ich möchte allen Gewaltbetroffenen dazu aufrufen, sich bei mir zu melden, sollten sie Ähnliches in Krankenhäusern erlebt haben. Wir werden uns für euch alle einsetzen. Wir werden Ihre Erfahrungen sichtbar machen und Antworten verlangen. Dafür habt ihr mein Wort.
2: Heute sind wir zu Besuch im Sozialverein B37. Der Sozialverein B37 ist einer der VorreiterInnen in Sachen Wohnungslosenhilfe. In dieser Ausgabe vom Frosin sprechen wir mit Christian Geiseder, der uns darüber informiert, welche Angebote B37 hat, was der Unterschied zwischen Obdachlosigkeit und Wohnungslosigkeit ist und warum der Klimawandel nicht für alle Menschen unbedingt schlecht ist. Was es bedeutet, von der Wohnungslosigkeit betroffen zu sein, wird in diesem Gespräch außerdem erläutert. Wie heißen Sie und was ist Ihre Funktion bei B37?
15: Ich bin der Christian Geiseder und ich bin Geschäftsführer im Sozialverein B37. Das heißt also Bindeglied zwischen dem Vorstand, den wir haben, weil wir ein normaler gemeinnütziger Verein sind, und der ganzen operativen Ebene.
2: Seit wann gibt es den Sozialverein B37 und warum ist der überhaupt entstanden?
15: Der Verein B37 existiert seit November 1988. Da hat es ein größeres Thema gegeben in Linz. Obdachlosenarbeit oder Arbeit für wohnungslose Menschen war damals noch nicht gang und gäbe. Und es hat ein Haus gegeben in der Bethlehemstraße 37, das dazumals von der Heilsarmee geführt worden ist, das so als Art günstige Unterbringungseinrichtung fungiert hat. Dort hat es jede Menge soziale Themen auch gegeben und die Heilsarmee hat dann diesen Standort verlassen und die Stadt Linz ist vor der Entscheidung gestanden, wie man mit den Menschen, die betroffen sind, umgeht, was man machen kann, welches Angebot man legen kann. Damals hat man sich entschieden, mit der Unterstützung der Stadt sozusagen einen Verein entstehen zu lassen, der dann einmal dieses erste Haus übernommen hat, Ende 88, und dann hat es ja eine ganz schöne Zeit gebraucht, bis dieses erste Haus einmal hergerichtet, renoviert war. Das war ein Auftrag für viele, viele Jahre und die weiteren Entwicklungen dann des Vereines nachher.
2: Wann Sie den Sozialverein B37 jetzt jemandem erklären müssten, der noch nie was davon gehört hat, was macht B37?
15: B37 arbeitet für Menschen, die entweder obdachlos oder wohnungslos sind. Da kommt es immer darauf an, welchen Begriff man verwenden will, wofür genau. Vielleicht kommen wir zu dem später noch. Das Zweite sind psychiatrische niederschwellige Einrichtungen im Rahmen des Oberösterreichischen Chancengleichheitsgesetzes. Und der dritte Standfuß, wenn man so nennen möchte, ist der Bereich Drogen und Alkohol. Das sind also die drei großen Schwerpunkte, die wir seit bald 40 Jahren sozusagen abdecken.
2: Was ist der Unterschied zwischen Wohnungslosigkeit und obdachlosen Menschen? Wie zirkt man da
16: die Linie.
15: Da gibt es mehrere Definitionsversuche. Also Obdach, kein Obdach zu haben, heißt wirklich auch, dass ich über meinen Kopf, über meinen Körper nichts habe. Also diese ganz klassische Situation, ich schlafe auf der Parkbank, ich schlafe irgendwo bei einem Lüftungsschacht von einem Hotel, also da gibt es die unterschiedlichsten Varianten, unter Brücken, also eine Brücke ist jetzt auch kein Obdach, klarerweise. Das heißt, da bin ich wirklich ganz, ganz auf mich gestellt in der mehr oder weniger gefährlichen freien Natur oder in der Stadt. Keine Wohnung zu haben, in der wohnungslos zu sein, ist nochmal ein anderes Kriterium. Also viele unserer Menschen können zum Beispiel in der Notfallstür schlafen oder haben irgendwo ein anderes betreutes Angebot, haben aber keine eigene Wohnung. Und jetzt kommt es dann darauf an, welche Begriffsdefinition das man nimmt. Wir mischen es immer auch sehr durcheinander, um keine Missverständnisse auch zu erzeugen. Mhm. Und früher, glaube ich, war es auch im Sprachgebrauch mehr so der Obdachlose. Heute neigen wir mehr dazu zu sagen, es sind wohnungslose Menschen, weil das Problem, das sie alle haben, das ist, dass sie keine eigene Wohnung haben. Erst wenn sie eine eigene Wohnung haben, ist das Thema mit der Wohnungslosigkeit wirklich beendet.
16: Wie viele Menschen sind in Linz von der Wohnungslosigkeit momentan betroffen?
15: Ich bin ganz frech, ich sage es, ich kann es gar nicht genau sagen. Es gibt mehrere Träger, die in diesem Bereich arbeiten. Wir versuchen immer wieder Zahlen auch festzustellen. Ich hab's, also es gibt schon eine Näherung, die müsstet ihr mal jetzt auch anschauen. Also da gibt es zwischen den agierenden Trägern schon Abstimmungen, weil das Thema ist ja, was tue ich denn mit jemandem, der mit den Streetworkern in Kontakt ist und dort sozusagen ein Name ist auf einer Liste, der in der Notfallstelle wohnt und dort auch ein Name ist auf einer Liste, der zum Beispiel dann in die Ofenstube geht, zum Vormittag, Frühstück einmal, der aber ab und zu einmal zu der Caritas-Wärmestube geht. Also, und jetzt könnte ich die Liste noch etwas länger machen und plötzlich hätten wir 4, 5 Personen, die aber alle der gleiche sind. Also man muss ziemlich genau aufpassen, von wem reden wir. Was ich sagen kann für ein B37, um sozusagen nicht den anderen zu sagen, wie viele Klienten sie dann haben, weil das weiß ich jetzt gar nicht so ganz genau. Aber das, was wir schon wissen, dass wir jeden Tag, jede Nacht circa 360 bis 400 Menschen haben, die in irgendeiner Form bei uns wohnen, wohnhaft sind, bei uns untergebracht sind oder wo wir einen Kontakt haben. Es gibt auch Menschen, die dann schon eigene Wohnungen haben, die noch mobil nachbetreut werden, die zählen da jetzt dazu, weil sie noch Betreuung brauchen. Aber das ist eine Größenordnung für einen Verein. Das reicht nicht für ganz Linz nicht aus, das muss man schon sagen. Aber wir sind der große Platz hier sozusagen im Bereich Wohnen in dem Segment. Und da mischen wir auch Wohnungslosigkeit und psychische Erkrankung auch zusammen, muss man auch dazu sagen. Also das ist schon nicht immer ganz deckungsgleich. Ne? Nicht jeder Mensch, der wohnungslos ist, hat eine psychiatrische Thematik, gar nicht. Und nicht jeder, der eine psychiatrische Thematik hat, ist wohnungslos. Also da, und beides kommt aber auch gemeinsam vor. Also ein Zahlenwerk, das ja. Ganze.
16: Was sind so die häufigsten Gründe, warum Menschen wohnungslos sind?
15: Ja, also es sind schon die Klassiker, von denen wir immer so reden. Also Trennungen, Arbeitsverlust, Alkoholerkrankung, ganz ein großes Thema. Ich bin jetzt bald 35 Jahre in diesem Bereich tätig und meine Erfahrung sagt mir schon, ein ganz großes Thema sind die psychischen Erkrankungen. Die Behandelten und die Nichtbehandelten und die Vermuteten und die Diagnostizierten. Also da gibt es ein breites Feld und ich traue mir anzumaßen, ohne dass ich da jetzt einschlägig ausgebildet wäre als Psychiater oder sowas in diese Richtung, dass es ganz, ganz viele Menschen mit psychiatrischen Erkrankungen erwischt in dem Bereich, weil sie dann die schwierigen Fragen, die das Leben sie dann oft so beantworten sollten, nicht lösen können im Rahmen dieser Erkrankung. Und da ist dann oft die soziale Existenz auch gefährdet.
11: Das waren die heutigen Stimmlagen aus der Frohsinn-Redaktion von Radio Froh aus Linz. Am Mikrofon war Melanie Schiller. Ich bedanke mich ganz herzlich fürs Zuhören. Alle Informationen zu den Stimmlagen finden Sie auf der Website unter www.stimmlagen.at. Bis zum nächsten Mal. 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

Ja, es ist Donnerstag, kurz nach 18 Uhr. Auf Radio Helsinki läuft wieder Fratls Forum. Und es wird dort wieder eine musiklastige Sendung, das heißt, ich habe einige Platten mitgebracht, einige CDs. Und am Anfang fangen wir wieder an mit ein bisschen Ska. Und zwar kommt jetzt einmal die Ore Ska Band mit Hands Up Girls.

Ja, das waren jetzt gerade Area 7. Die kommen, glaube ich, aus Australien oder sind gekommen. Die Tanzkapelle gibt es nicht mehr. Mit die Nummer ist Big Ben. So, und jetzt kommen wir nach England zu den Bad Manners und ihrem Buffalo Scar.

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1: Ja, das war jetzt gerade Dr. Raju mit Doesn't Make It Alright. Das Ganze habe ich von einem Sampler, wo, wie heißt das, Modern Interpretations of Songs performed by the Specials. Doesn't Make It Alright. Da gibt es auch eine Version von den Stiff Little Fingers. So, und weiter geht's jetzt dann mit Deadline und Excuses.

Ja, das war jetzt gerade Concrete Jungle. Ebenfalls performt bei The Specials, in dem Fall gecovert von The Fritz. So, und jetzt gibt's sozusagen den österreichischen Block und wir fangen einmal an mit Oldies but Goldies. Hansi Lang von seiner Platte Keine Angst aus dem Jahr 1982 gibt jetzt Adio Westwelt. Und direkt drauf aus dem Jahr 1980 die Mordbuben AG mit Panik. Panik. Aber zuerst einmal Hansi Lang. Adio Westwelt.

Ja, Mordbummerkee. Panik, Panik. So, ich habe jetzt noch Schallplatten in der Hand. Und zwar ist das ein Split-LP von Flowers in Concrete und Dim Prospects. Und da will ich euch was vorspielen. Und zwar von den Flowers gibt Sehnsucht und Dim Prospect My Smile is a Grin. Und damit ich Zeit habe, die Platten umzudrehen, schummle ich euch drüber rein mit Ich will Beton. Aber jetzt einmal Flowers in Concrete. Sehnsucht.

Ja, Team Prospects. My smile is a green. So, und jetzt gibt's gleich direkt hintereinander zwei Oldies. Und zwar erstens aus den 60er Jahren The Trash Man mit Surfing Bird. Und direkt drauf gibt's The Who mit My Generation.

Ja, du mit My Generation. Und jetzt geht's weiter mit King Kurt, Hound Dog, natürlich von der Tanzkapelle King Kurt.

Ja, und das waren jetzt gerade Scrappy mit Straight Outta Jail. Gut. Jetzt gibt's nochmal World Inferno Friendship Society mit Only Anarchists Are Pretty.

Ja, World Inferno Friendship Society. Ja, für mich wird es Zeit, mich zu verkrümeln. Ich sage tschüss, Papa, bis nächste Woche. Eine Nummer geht sie noch aus. Und die kommt von Distemper, von ihrer CD SK Moskau Punk. Ich sage tschüss, Papa, bis nächste Woche. Macht es gut. Lasst euch nicht unterkriegen. Und jetzt viel Spaß mit Distemper.

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Herzlich willkommen zu einer Sonderausgabe der Soundnockerl, der Sendung der Radio Helsinki Musikredaktion. Aus dem Funkhaus in der Schönaugasse meldet sich heute eure Lilli Vanilli und ich melde mich mit weiteren Stimmen und Musik vom GIF, dem Grazer Improfest. Das Festival hat gestern, 26. August 2026, begonnen und noch bis zum 1. September wird in Graz improvisiert, experimentiert, einander zugehört und gemeinsam gespielt. Im Schaumbad, in der Flößerei, der Akrosphäre, im Café Stockwerk und im Forum Stadtpark. Und manchmal auch irgendwo dazwischen. Schon in der vergangenen Ausgabe der Soundnockerl haben uns Katharina Clement, Stefan Tiefengraber, Gabriela Gordillo und Josef Böhm erzählt, wie sie improvisieren und was sie beim GIF machen werden. Die Sendung heißt Wie wir improvisieren. Stimmen und Musik vom GIF 2026 und ihr könnt sie jederzeit in unserem Archiv auf helsinki.at auch nachhören. Und wenn ihr noch mehr über das Festival erfahren möchtet, in unserer aktuellen Ausgabe des Kulturfoyers sprechen die beiden KuratorInnen Annette Giesriegel und Kevan Beider ausführlich über das diesjährige Programm, die unterschiedlichen Formen der Improvisation und darüber, was beim Festival alles passieren kann. Auch diese Sendung findet ihr zum Nachhören auf helsinki.at.

Heute geht es weiter mit Pintang Manira Manik, Kasho Chualan, Mia Zabelka, Sofia Ilnitska, Ola Shepka und dem Vienna Soundpainting Collective. Sie stellen sich in kurzen Audiobotschaften vor, erzählen von ihrem Zugang zur Improvisation und von ihren Beiträgen zum Festival. Es gibt außerdem Musik für euch, ihr lieben Helsinkis, die die KünstlerInnen ausgesucht haben.

Wir starten mit Bintang Manira Manik, den ihr hoffentlich gestern bei der Eröffnung schon erleben konntet. Bintang Manira Manik ist Perkussionist, Komponist und akustische Perkussion mit elektronischen Klängen. Beim Auftakt des GIF hat er gestern am Mittwoch mit Start Flößerei einen partizipativen Soundwalk gestaltet. Gemeinsam mit den TeilnehmerInnen wollte er einen ganzen Schwarm aus Klängen entstehen lassen. Aus der Wahrnehmung des eigenen Körpers, des Raumes und der anderen Menschen. Improvisation ist für ihn nicht nur eine musikalische Praxis. Als Indonesier

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1: Kasho Chualan ist kurdisch-kanadische Soundkünstlerin und Komponistin und lebt in Wien. In ihrer Arbeit bewegt sie sich zwischen Musik und Soundart, löst Genregrenzen auf und beschäftigt sich auf experimentelle Weise auch mit politischen Fragen. Beim GIF ist sie morgen am Freitag, dem 28. August, bei den Blind Date Konzerten zu hören. Diese finden von 19 bis 23 Uhr im Schaumbad statt. Der Name ist hier tatsächlich auch Programm. Erst im Moment des Auftritts erfahren die MusikerInnen, mit wem sie gemeinsam auf der Bühne stehen. Keine fixe Besetzung, kein vollständig vorbereiteter Ablauf, dafür jede Menge Aufmerksamkeit, Risiko und Offenheit. Kasho beschreibt Improvisation als eine Art Organismus. Es geht für sie darum, Raum zu geben, Risiken einzugehen und auch Fehler und unerwartete Wendungen zuzulassen. Vor allem aber geht es ums Zuhören. Nicht nur sich selbst, sondern auch den Menschen, mit denen man gerade spielt.
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0: Als nächstes hören wir Mia Zabelka. Sie ist Geigerin, Vokalistin und Komponistin und beim GIF gleich in mehreren Zusammenhängen dabei. Bei einem der Blind Dates und außerdem mit dem Styrian Improvisers Orchestra, kurz STIO, am Samstag, dem 29. August um 20 Uhr im Schaumbad. Bei den Blind Dates freut sie sich besonders auf die Begegnung mit MusikerInnen, mit denen sie möglicherweise noch nie zuvor zusammengespielt hat. Improvisation bedeutet für Mia Komposition in Echtzeit. Was von außen wie völlige Freiheit wirkt, verlangt in Wirklichkeit große Konzentration. Laufend müssen Entscheidungen getroffen, Impulse aufgenommen und musikalische Beziehungen hergestellt werden. Das Musikstück entsteht nur in diesem einen Moment und ist deshalb vergänglich und einzigartig. In ihrer Nachricht stellt Mia außerdem eine spannende Frage. Künstliche Intelligenz kann mittlerweile Klänge erzeugen und auf Menschen reagieren. Aber kann dabei auch eine wirkliche gemeinsame Gegenwart entstehen?
1: Mein Name ist Mia Zabelka. Ich bin Komponistin, Improvisationsmusikerin, Klangkünstlerin und Kuratorin und nehme im Rahmen des Grazer Improfests an einem Blind Date Konzert statt und darauf freue ich mich schon sehr. Also auf die Begegnung mit Musikerinnen, mit denen ich möglicherweise noch nie zusammengespielt habe. Für mich bedeutet Improvisation Komposition in Echtzeit. Und in Echtzeit müssen laufend musikalische Entscheidungen getroffen werden. Was also von außen wie völlige Freiheit wirkt, erfordert in Wirklichkeit eine sehr hohe Konzentration und Aufmerksamkeit. Freie Improvisation ist auch keine Nischenpraxis, denn ihre zentralen Prinzipien sind Interaktion, Unvorhersehbarkeit und Offenheit. Diese finden sich ja nicht nur in experimenteller Musik, sondern in ganz unterschiedlichen musikalischen Genres. Das heißt, Improvisation ist eher Methode oder Haltung und weniger als ein bestimmtes Genre zu verstehen. Sie schreibt keinen bestimmten Stil vor, sondern schafft Bedingungen wie Aufmerksamkeit, Interaktion und die Fähigkeit, im Moment aufeinander zu reagieren. Das Musikwerk ist also etwas Vergängliches. Und daher stellt Improvisation gleichzeitig die Vorstellung in Frage, dass ein Musikwerk etwas Festes oder Dauerhaftes sein muss. Ja? Improvisierte Musik entsteht im Moment und ist deshalb vergänglich und einzigartig. Und dabei geht es nicht darum, Traditionen oder Genres abzulehnen, ganz im Gegenteil, sondern darum, sie im Moment neu zu interpretieren. Also Stile können aufgegriffen, verändert, miteinander verbunden oder ganz neu gedacht werden. Ja? Die musikalische Bedeutung entsteht dabei vor allem durch die Interaktion zwischen den Musikerinnen und Musikern und durch das, was im jeweiligen Moment passiert. Improvisation ist also Grundlage musikalischer Entwicklung. Denn Menschen improvisieren in der Kunst genauso wie in der Musik und im Alltag. Ja. Improvisation und Experimentieren gehören seit jeher zur musikalischen Praxis. Vom Singen und Trommeln bis zur elektronischen Musik haben Menschen ja immer wieder neue Klänge und Ausdrucksformen erforscht. Und durch neue Technologien und Studiotechniken sind die Möglichkeiten zur Improvisation noch größer geworden. Das heißt, musikalische Weiterentwicklung entsteht immer auch durch Experiment und Improvisation. Und schließlich freie Improvisation und künstliche Intelligenz, auch ein wesentliches Thema. Freie Improvisation erzeugt mehr als Klang. Sie erzeugt Gegenwart. Künstliche Intelligenz kann auch Klänge erzeugen und auf uns reagieren. Sie kann also auch improvisieren. Aber entsteht dabei auch eine gemeinsame Gegenwart? Und vielleicht liegt genau in dieser offenen Frage die besondere Relevanz freier Improvisation im Zeitalter der künstlichen Intelligenz.
0: Mia bezieht sich da auf einen aktuellen Artikel, den sie gemeinsam mit Telef Ögrim veröffentlicht hat. Darin geht es um die Frage, warum freie Improvisation in der Musikgeschichte oft so schwer einzuordnen ist und warum genau das relevant ist. Wer sich mehr dafür interessiert, ich verlinke euch den Artikel im heutigen Sendungstipp. Zu finden auf helsinki.at.

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5: Von Österreich geht es weiter nach Südpolen. Sofia Ilnica ist Flötistin und beschäftigt sich seit vielen Jahren mit zeitgenössischer und frei improvisierter Musik. Besonders interessieren sie die erweiterten Spieltechniken der Flöte. Also all jene Klänge und Möglichkeiten, die sich jenseits der traditionellen Spielweise entdecken lassen. Auch Sofia ist morgen am Freitag, 28. August, bei den Blind Dates dabei. Gerade diese spontanen Begegnungen findet sie besonders inspirierend. Man weiß nicht, wen man treffen wird, welche Atmosphäre entsteht und wohin sich die Musik entwickelt. Improvisation ist für Sofia die Erschaffung von etwas, das sich niemals ganz genau wiederholen lässt. Es hängt von den beteiligten Menschen ab, vom Raum, von der Stimmung und von allem, was gerade rundherum passiert.
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0: Eine weitere Musikerin bei den morgigen Blind Dates ist Ola Szepka. Ola lebt und arbeitet in Polen. Sie ist Komponistin, Schlagzeugerin und Pianistin und verbindet Musik gerne mit anderen künstlerischen Disziplinen und Performance. Beim Blind Date wird sie am Schlagzeug sitzen. Wer gemeinsam mit ihr auf der Bühne stehen wird, ist auch für sie eine Überraschung. Sie freut sich besonders auf unerwartete Kombinationen, neue Begegnungen, Momente der Begeisterung und auch auf die Stille, durch die einzelne Klänge erst richtig wichtig werden können.
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0: Zum Abschluss wird das Kollektiv. Das Vienna Soundpainting Collective besteht aus 17 Mitgliedern und arbeitet mit Soundpainting, einer Zeichensprache, mit der Musik und Bewegung in Echtzeit komponiert werden. Eine Person gibt mit Händen und Körper bestimmte Zeichen. Die Gruppe reagiert darauf mit Klängen, Stimme oder Bewegung. Das Ergebnis ist eine gelenkte Improvisation. Es gibt Impulse und Vereinbarungen, aber trotzdem bleibt offen, was genau daraus entstehen wird. Beim GIF übernimmt das Kollektiv am Sonntag, dem 30. August, beinahe den ganzen Tag im Schaumbad. Von 11 bis 14 Uhr sind Mitglieder des Kollektivs beim Art Brunch und Artist Talk mit dabei. Von 15 bis 17 Uhr geben sie den Workshop Relate to This. Und um 19 Uhr beginnt ihre Performance, ab 20 Uhr geht es beim Gathering gemeinsam weiter. In ihrer Audiobotschaft erzählen Lotti, Petra und Georg, was Improvisation für sie bedeutet. Mit anderen Menschen verbunden zu sein, den Moment anzunehmen, auf die eigenen Impulse und die Menschen rundherum zu vertrauen. Und ganz einfach etwas, das man zum Leben braucht.
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2: Hello Radio Helsinki!
1: Hello! We are Lotti, Petra
2: and Georg from the Vienna Sound Painting Collective.
1: We are a sound painting collective consisting of 17 members. We do real-time composition with sound painting sign language in music and movement. We work in the field of performance art.
2: And we are preparing to go to Graz. And why?
1: Because in Graz there is a Improfest. And we are going to be there, so be there too. And we are performing on Sunday, but the festival is like 4 days, 5 days long. It's wow. So people, check it out. We are there on Sunday, 30th of August, and you can enjoy us whole day because we are going to be there for the breakfast and artist talk, then for the sound painting workshop, then for the performance, and then for the gathering where you can play with us together.
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1: Mm-hmm. And what does improvising mean to you, Lotti?
3: It's being connected with other people. It's embracing the moment and creating time. What does improvisation mean for you, Petra?
1: For me, it's like a life. It's very normal.

0: Ihr habt gerade eine neue Ausgabe der Soundnockerl hier auf Radio Helsinki gehört. Und das war gleichzeitig der zweite Teil meiner musikalischen Vorschau auf das GIF, das Grazer Improfest 2026. Danke an Bintang, Kascho, Mia, Sofia, Olla, Lotti, Petra und Georg für eure Beiträge.
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0: Das Grazer Improfest läuft noch bis Dienstag, 1. September, an verschiedenen Orten in Graz. Morgen am Freitag stehen von 19 bis 23 Uhr die Blind-Date-Konzerte im Schaumbad auf dem Programm. Am Samstag spielt dort um 20 Uhr das Syrian Improvisers Orchestra, gemeinsam mit Steve Beresford. Und am Sonntag ist das Vienna Sound Painting Collective ab 11 Uhr mit Artist Talk, Workshop, Performance und Gathering zu erleben. Das gesamte Festivalprogramm findet ihr auf grazerimprofest.at. Die erste Soundnockerl-Ausgabe, wie wir improvisieren, Stimmen und Musik vom GIF 2026 sowie unser ausführliches Kulturfoyer mit den KuratorInnen Annette Giesriegel und Kevan Beider könnt ihr jederzeit im Archiv auf helsinki.at nachhören. Und auch die Kulturredaktion von Radio Helsinki wird beim GIF unterwegs sein. Wir hören zu, reden vielleicht auch ein bisschen mit und sammeln Eindrücke. Für einen Nachbericht, bei dem wir wahrscheinlich ebenfalls ein bisschen improvisieren werden. Und damit sage ich vielen Dank fürs Zuhören und ich wünsche euch noch viel Vergnügen mit dem Programm hier auf Radio Helsinki, eurem freien Radio der Herzen. Für die Radio Helsinki Kulturredaktion verabschiedet sich eure Lilli Vanilli und ich würde vorschlagen, wir hören uns.

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4: Hallo und herzlich willkommen zum Rückblick auf den August des anarchistischen Radios Berlin. Bevor wir loslegen, vielleicht ein kurzes

Hinweis auf die aktuelle Gesamtscheiße. Die News umreißen das Thema Autistici Inventati auch schon einmal. Allerdings war beim Abschluss des Newsrooms noch nicht klar, dass am Ende auch NoBlocks dem Repressionsdruck der staatlichen Extremismusforscher nicht mehr gewachsen war, beziehungsweise nicht mehr sein wollte. Ohne näher darauf einzugehen, kursieren mittlerweile verschiedenste Aufrufe und Initiativen mit dem Thema offensiv und dezentral umzugehen. Wir hoffen deswegen hier, dass dieses Ende auch etwas Gutes, Neues für uns bereithält und ziehen für einen Augenblick den Hut vor den Menschen, die all die Jahre so viel Infrastruktur bereitgestellt haben. Jetzt aber genug von mir, der Stimme aus dem Off. In unserem Podcast sind dieses Mal die folgenden Beiträge gelandet. Die News schulen uns weiter in unserem Umgang mit Katastrophenmeldungen. Es gibt einen Vortrag auf Initiative der Revolutionären Perspektive Berlin zu Ingar Soltis Buch Innere Zeitenwende, abgerundet mit einem kleinen Ausflug ins Aktionscamp gegen die Rheinmetall-Waffenfabrik im Wedding. Die Polizsatire versucht euch die Absurditäten des politischen Schauspiels näher, Fragezeichen, Ausrufezeichen, zu bringen. Eine im wortwörtlichen Sinne Wanderreportage führt uns ein in die Geschichte der schwarz-roten Bergtage in der sächsischen Schweiz und damit auch in die Geschichte von Repression und Widerstand im NS-Deutschland am Beispiel der Region. Satirisch betrachtet wie immer unsere Rubrik Wo herrscht Anarchie? Den Blätterwald und geleitet uns langsam zum Ende der Sendung.

0: Das Boot La Candona der zapatistischen Befreiungsarmee EZLN ist Mitte Juli in Kuba eingetroffen. An Bord waren Solaranlagen und Medikamente für kubanische Krankenhäuser. Die spanische Schwesternorganisation der EZLN, Open Arms, lieferte diese Hilfe ohne Bedingungen, ohne wirtschaftliche Forderungen. Kapitän Marcos deutete die Ankunft politisch. Die La Candona sei die kleinste, aber vollwertige Stimme einer globalen Familie derer, die gegen militärische, wirtschaftliche und rassistische Kriege Widerstand leisten. 5 Jahre nach der Atlantiküberquerung auf La Montaña erneuert die EZLN diese Form der Solidarität. Seit 25 Jahren betrieb das italienische Kollektiv Autistici Inventati eine der wenigen freien Infrastrukturen im Netz. Sie stellten E-Mail, Hosting und Kommunikationswerkzeuge für AktivistInnen, anarchistische Gruppen, Gewerkschaften und marginalisierte Gemeinschaften bereit. Ihre gesamte Arbeit beruhte auf dem Gedanken der digitalen Selbstverteidigung. Wem gehört die Technologie, wenn nicht denen, die sie gegen Unterdrückung einsetzen? Genau das machte AI zum Ziel. Am 27. August verhängte die US-Regierung gegen das Kollektiv eine Terrorismusdesignation, ein ideologischer Angriff auf eine Gruppe von Freiwilligen, die nie Gewalt ausgeübt haben. Die profane Anklage, sie würden antikapitalistische Strukturen unterstützen. AI antwortete kämpferisch: Antifaschismus und Antikapitalismus sind kein Terrorismus, protestieren ist kein Terrorismus. Doch 10 Tage später, am 6. September, verkündete das Kollektiv seine Schließung. Nicht aus Angst, sondern aus Verantwortung. AI konnte nicht länger ihre NutzerInnen der Repression aussetzen. Diese AktivistInnen, JournalistInnen und OrganisatorInnen wurden selbst zur Zielscheibe. Das Kollektiv erklärte, Zitat, wir können uns nicht in einen Kampf verwickeln, der die Leben dieser Menschen und ihre Nahestehenden gefährdet. Zitat Ende. AI endet nicht mit Kapitulation, sondern mit diesem Appell. Schaltet eure PCs aus, geht raus, kämpft, umarmt euch und bleibt menschlich. Wir hören auf, aber der Widerstand und die Ideen hören nicht auf. Die Bakunin-Hütte feiert ihr 100-jähriges Bestehen. Das Gelände auf dem Hohen Mars bei Meiningen ist ein seltenes materielles Zeugnis der anarcho-syndikalistischen Bewegung im deutschsprachigen Raum. ArbeiterInnen der FAUD gründeten die Hütte 1926 nach Jahren kollektiven Ackerbaus. Anfang der 1930er Jahre wurde sie zum Treffpunkt der ArbeiterInnenbewegung aus ganz Deutschland, finanziert durch gegenseitige Hilfe, Sachspenden und eine Sammelbüchse. Die GenossInnen stellten ein zerbrochenes Gewehr gegen Militarismus auf und legten Gedenksteine für Bakunin, Ferrer sowie Sacco und Vanzetti. Im August 1933 enteigneten die Nazis die Hütte. Die DDR nutzte sie später als Touristation, später als Polizeiübungsgelände. Nach 1989 reaktivierten AnarchistInnen aus Berlin und Meiningen den Ort durch Wiederaneignung. 2009 konnten sie die Hütte vom Bundesvermögensamt kaufen. Seit 2015 steht sie unter Denkmalschutz. Derzeit laufen Sanierungsarbeiten. Am Wochenende des 12. und 13. September gibt es Kulturprogramm, Führungen und die Möglichkeit zu zelten. Die Bewegung setzt wie vor 100 Jahren auf Solidarität. Über einen IT-Angriff auf Berliner Verwaltungsserver wurden am 7. September interne Leistungsbeschreibungen der Bullen veröffentlicht. Darin zeigt sich, die Berliner Polizei plant, das Rote Rathaus, das Abgeordnetenhaus und die Senatsverwaltung mit stationären Kameras, mobilen Kamerasystemen und Drohnen auszustatten. Alle kombiniert mit KI-gestützten Verhaltensscannern. Das System soll Bewegungsmuster erfassen und bei verdächtig klassifizierten Verhaltensweisen automatisch Alarm schlagen. Konkret als auffällig definiert sind zurückgelassene Gegenstände, das Betreten gesperrter Bereiche, aber auch langes Verharren ohne Anlass, langanhaltendes Fotografieren und wiederholtes Erscheinen. Also normale Verhaltensweisen von Menschen im öffentlichen Raum werden technisch zu Verdachtsmomenten erklärt. Das System darf dabei mit bis zu 25% Fehlalarmquote operieren. Und trotzdem will die Polizei die Überwachung auf Botschaften und weitere Orte ausweiten. Der Innenstaatssekretär kündigte bereits eine Expansion an. Ein Langzeitpilot in Mannheim läuft seit Jahren ohne öffentliche Evaluierung. Die Bullen planen die Inbetriebnahme für Ende diesen Jahres.
1: Für den folgenden Beitrag waren wir im Beiz und haben eine Veranstaltung der Gruppe Revolutionäre Perspektive Berlin mitgeschnitten. Revolutionäre Perspektive stellten das Buch Innere Zeitenwende von Inga Solti vor. In dem Buch geht es um die Militarisierung von Gesellschaft und Alltagskultur in Deutschland. Außerdem haben wir bereits Mitte Juli das Aktionscamp gegen die Rheinmetall-Waffenfabrik im Berliner Stadtteil Wedding besucht.
2: Herzlich willkommen bei unserer Veranstaltung zum Thema Militarisierung der Gesellschaft und ihre Ursachen. Wir freuen uns sehr, dass Inga Solti heute hier ist und mit uns über den Umbau auf eine Art Kriegswirtschaft und über die Militarisierung als Klassenfrage sprechen will.
3: Also nochmal ein paar Infos zum Wert.
2: Es handelt sich um das Werk im Wedding, das ja Peerbock hieß und Autoteile produziert hat. Im Juli letzten Jahres dann umbenannt wurde in Rheinmetall-Waffe-Munitions-GmbH. Seitdem wird die Produktion umgestellt. Das wird das erste Mal sein, dass seit 1945 in Berlin wieder Rüstung produziert wird. Demnächst sollen die Arbeiterinnen dort Hülsen für Artilleriemunition, Artilleriegeschosse herstellen. Die werden dann von dort aus in das Rheinmetallwerk nach Unterlüß transportiert, um mit Sprengstoff gefüllt zu werden. Das Endprodukt wiegt dann ganze 45 Kilogramm. Die Geschosse sind ca. 90 cm lang und haben eine Reichweite von 30 bis 40 Kilometer. Wenn die detonieren, zerspringt der Stahlkörper in tausende Splitter. Der Stückpreis beträgt ca. 5.000 Euro und bis nächstes Jahr soll die Produktion konzernweit von 70.000 auf über 1 Million Stück pro Jahr steigen. Die Munition wird bereits eingesetzt, und zwar seit 22 im Ukraine-Krieg und wurde auch schon in den Kriegen in Afghanistan 2001 und im Irak 2003 genutzt.
3: Was ist eure Motivation mitzumachen?
4: Wir fanden die Aktionstage auch besonders spannend, weil das irgendwie ein sehr geballtes Wochenende war, wo viele Aktionen stattgefunden haben. Ne? Es gab irgendwie, Leute haben sich diese Waffenfabrik irgendwie blockiert, haben sich vor der Straße festgeklebt. Es gab Demonstrationen an der Ecke zur Fabrik, und ich glaube, das macht Rheinmetall einen Riesendruck. Das merkt man auch. Ne? Also jetzt die Polizeipräsenz im Umkreis von dieser Fabrik hat massiv zugenommen in den letzten Monaten. Und das ist maßgeblich zurückzuführen auf den Protest, der da irgendwie stattgefunden hat.
5: Ich denke, meine Main-Motivation mitzumachen ist so ein bisschen die Erkenntnis, dass Krieg am Ende etwas ist, was uns alle betrifft. Und wir sehen ja auch, wie krass unsere Gesellschaft immer mehr in diesen Militärkurs geht, wie dann an den Schulen Bundeswehrsoldaten versuchen, uns zu agitieren, wie man an den Bahnen die Werbung dafür sieht. Also man sieht ja einfach, wie krass unsere Gesellschaft gerade in eine Richtung shiftet, mit der wir absolut nicht in Ordnung sind.
6: Also Elemente der Militarisierung sind natürlich leicht umrissen. Also wir alle erleben das sicherlich. Man kann ja quasi da auch die Augen nicht mehr vorschließen. Also wir sehen es im Alltag. Ne? Wir sehen es, wenn wir mit der Straßenbahn fahren. Wir sehen es, wenn wir mit dem Bus fahren. Wir sehen es, wenn wir ICE auf freier Strecke stehen bleiben und da dann eben Uniformierte mit dem ICE fahren. Sie fahren uniformiert, weil wenn sie in Uniform fahren, können sie kostenlos fahren. Warum in Uniform? Naja, damit es normalisiert wird. Ne? Dass also eine Bevölkerung, für die die Armee immer ein Staat im Staat war, wo man also eher mit gefremdelt hat, also dass das jetzt plötzlich in der Gesellschaft höher angesehen wird. Ne? Das ist im Grunde das Ziel, auch tatsächlich das Militärische in der Gesellschaft zu normalisieren.
3: Welche Ziele habt ihr denn bei dem Herrn?
5: Ich denke, hauptsächlich ein Ausdruck für Wut zu sein für die Menschen, ein Sprachrohr, eine Möglichkeit, sich zu sammeln und gemeinsam diese Wut auf die Straßen zu tragen und dann eben auch Widerstand zu leisten. Weil alleine können wir nicht so viel schaffen, aber wenn wir das alles gebündelt sammeln, dann haben wir die Möglichkeit, uns dem zu widersetzen. Und ich denke, das ist der Hauptfaktor dieses Bündnisses, diese Kräfte zu sammeln, zu bündeln und dann gemeinsam auf die Straße zu tragen und sich dem zu widersetzen, was gerade passiert.
7: Ich würde auch sagen, irgendwo gerade durch diese Lage im Park, wo dann ja viele Menschen irgendwie eine Freizeit verbringen und dann ein bisschen gelassener sind, dann dort auf die Menschen zuzugehen und irgendwo einen Raum zu geben, wie Möwe schon gesagt hat, sich darüber auszutauschen, aber auch die Menschen dafür zu mobilisieren, dass es halt schlecht ist. Also viele Menschen haben das gar nicht auf dem Schirm, dass deren Nachbar bald Waffen produzieren wird.
3: Wie reagieren die Menschen denn, die ihr so anquatscht?
5: Ganz gemischt. Viel Frustration, viel Wut, viel auch das Gefühl von Machtlosigkeit, von was kann ich denn überhaupt machen, aber gleichzeitig ich möchte unbedingt etwas machen. Von allem ist die Stimmung ziemlich krass gegen dieses Werk und auch gegen die aktuelle Militarisierung, aber das ist eben auch mit einer massiven Angst verbunden.
6: Ist jetzt ja wirklich bemerkenswert, also die Zahlen, die wir jetzt bekommen haben, ne? 300.000 Briefe sind verschickt worden, also beziehungsweise 300.000 Bundeswehrformulare sind ausgefüllt worden, aber freiwillig gemeldet haben sich tatsächlich nur knapp über 500, ich glaube 513 war die Zahl, ne? Also 1%. Ne? Also das heißt, also offensichtlich verstehen sehr viele Leute auch den Widerspruch, ne? Auf der einen Seite, dass es heißt, Bundeswehr kommt eigentlich nur als Karriereförderer in die Schule, ne? Und die Bundeswehr, ich weiß nicht, ob ihr die 70 Gründe für die Bundeswehr kennt, also das sind die Gründe, die da immer plakatiert werden, unter anderem auch, wir als Bundeswehr sind die größte Friedensbewegung Deutschlands. Das Schlimme ist, dass viele Leute in Deutschland diese Logik sogar einleuchtet, ne? Also weil sozusagen, wenn Aufrüstung für Frieden sorgt, dann sind natürlich die, die aufrüsten, die größten Friedensaktivisten. Also, ne, das ist dann nicht das Camp, ne, das ist nicht Rheinmetall entwaffnen, sondern Rheinmetall ist der größte Friedensaktivist, weil eben die Waffen ja für Frieden sorgen, wie wir wissen, auch aus der Geschichte, kennen. Aber, also, ne, offenbar sehen viele junge Leute oder kennen diesen Widerspruch, dass man einerseits sagt, die Bundeswehr ist eigentlich nur ein ganz normaler Arbeitgeber, als wäre das irgendwie ein Beamtenjob. Ja, da gibt es Jobsicherheit für die ganzen Menschen, die jetzt gerade als Berufseinsteiger nicht eingestellt werden. Wir haben eine extrem hohe Arbeitslosigkeit unter Berufseinsteigern und Einsteigerinnen. Auch, also, ne, das, also die Bundeswehr Sozialaufstieg gewährleistet, ne, dass die Bundeswehr dir den Führerschein bezahlt und so weiter und so fort. Also auf der einen Seite ist ein ganz normaler öffentlicher Arbeitgeber, aber auf der anderen Seite sind wir schon nicht mehr im Frieden, sondern in der Vorkriegszeit. Dieser Sommer, Sönke Neitzel, man muss die Leute auch an ihren Prognosen messen, ne, irgendwie, Sönke Neitzel hat ja letztes Jahr gesagt, also dass der vergangene Sommer schon der letzte im Frieden sein dürfte. Also jetzt, ich musste daran denken, als wir am Wochenende jetzt so geschwitzt haben, ist es nicht jetzt schon der Sommer? Müsste jetzt nicht eigentlich schon Krieg sein? Aber das sozusagen, das fällt jungen Leuten, glaube ich, einfach auf, ne? Dass sie, dass einerseits gesagt wird, die Bundeswehr ist ein ganz normaler Arbeitgeber und andererseits ein Diskurs gefahren wird, naja, Russland steht morgen schon hier vor unserer Haustür und klopft da an. Und wenn wir jetzt nicht kriegstüchtig werden, dann Strack Zimmermann und Jens Spahn wortidentisch, dann müssten wir alle Russisch lernen, ne? So. Also es ist eine ziemlich systematische Militarisierung Deutschlands, angefangen mit der Aufrüstung und jetzt eben mit der Rekrutierung von Soldaten. Wohin das gehen soll, ist auch klar. Der Patrick Sensburg, der Vorsitzende des Reservistenverbandes, der hat gesagt, also wir müssten uns ehrlich machen, also die müssen sich ehrlich machen, dass im Kriegsfall eben der Verlust 1000 Soldaten am Tag bedeuten würde. Damit ist nicht gemeint 1000 Tote, aber 1000, die so verschlimmelt sind oder traumatisiert sind oder was auch immer und tot, dass sie eben nicht mehr kämpfen können und entsprechend müsste man dann eben so eine entsprechend hohe Sollstärke bräuchte man dann eben auch im Reservistenverband, also nicht nur bei der stehenden Truppe, sondern im Reservistenverband ebenfalls. Und daraus ergibt sich natürlich jetzt auch das Politikum, also dass wir eine Debatte bekommen über die Wiedereinführung der Wehrpflicht, was vielen Leuten aber eben auch klar macht, wie stark es da eine Durchstaatlichung der Gesellschaft gibt, ne? Also wie stark der Staat jetzt in die Gesellschaft eingreift und dass er den Anspruch hat, über die Leben der eigenen Bevölkerung, der eigenen Staatssubjekte, Subjekt heißt Unterwerfene, Subjackere, also der Staatsuntertanen und Unterworfenen, auf dieses Leben einen Zugriff zu haben. Das ist aber in dieser Gesellschaft auch noch nicht angekommen, ne? Also durch Staatlichung war bis vor kurzem das, was jeder Liberale wie der Teufel das Weihwasser gemieden hätte. Na, also wenn ihr euch erinnert an das, was uns in der Schule mitgegeben wurde, das ist, da gibt's den bösen Totalitarismus, ne, von beiden Seiten, rot gleich braun. Und die haben die ganze Gesellschaft instrumentalisiert und politisiert. Und jetzt geht's darum, das Individuum vor dem bösen Staat zu schützen. Und am besten natürlich das Individuum, das ein Entrepreneur ist, ne, also der Unternehmer. Und das war ja im Prinzip durch die Bank weg von der Frankfurter Schule über, ne, den Foucault bis Hannah Arendt war das eigentlich, ne, das Denken nach 45 nie wieder ein Staat, der in dieser Weise die Gesellschaft durchstaatlicht, ne, also Zugriff hat auf seine Bevölkerung und sie gegebenenfalls also auch über Leben und Tod entscheiden darf, ne. Und das erleben wir jetzt allerdings. Und da gibt's aber natürlich entsprechende Reibung, ne? Also ich habe an einer Stelle mal geschrieben, dass sich jetzt auch der Neoliberalismus rächt, ne? Also weil wenn du den Leuten 40 Jahre erzählst, also es gibt keine, ne, Margaret Thatcher, there's no such thing as society, there's only individuals and families. Ne? Also es gibt keine Gesellschaft, ihr habt alle keine Verantwortung für diese Gesellschaft. Ne? Also ihr müsst nur eurem privaten Interesse folgen und sagen, euren egoistischen Interessen folgen und ihr habt keine Verantwortung für die Gesellschaft, für niemanden. Ne? Und wenn man das aber den Leuten 40 Jahre erzählt, dann überspitzt formuliert, könnten wir in eine Situation geraten, wo der Neoliberale von gestern eben der Wehrdienstverweigerer von heute und der Deserteur von morgen ist. Ne? Also das ist, glaube ich, auch etwas, woran man anknüpfen kann. Man hat das ja gesehen bei der Wehrdienstreform, also der Gesetzesnovellierung für den Wehrdienst, also wie groß der Aufschrei war, als dann klar war, dass jeder, der irgendwie ein Erasmus-Jahr machen will oder jeder, der irgendwie Work and Travel in Australien machen will, also wenn er männlich zwischen 17 und 47 ist und oder 46 und jeder, der jetzt nach der Hochzeit die Flitterwochen gehen will für mehr als 3 Monate, vielleicht eine Weltreise machen will, wenn er es sich leisten kann, da sorgt der Kapitalismus ja auch dafür, dass das nicht mehr so leicht ist, aber dass jeder sich bei der Bundeswehr abmelden muss. Ne? Und da war der Aufschrei natürlich groß, einfach weil es als eine krasse Einschränkung der Freiheit wahrgenommen wird. Da will ich jetzt auf die Klassenfrage zu sprechen kommen, also dieser Aufrüstung, die ergibt sich eben dadurch, dass die Vorstellung der Sozialdemokratie war, okay, wir heben die Schuldenbremse auf und dann können wir uns beides leisten, Gewehre und Butter. Ne? Also wir können verhindern, dass es einen Gegensatz gibt von Kampfflugzeugen und Kitas oder Schützenpanzern und Schulen. Und tatsächlich haben wir aber jetzt diesen Gegensatz. Ne? Und zwar deswegen, weil natürlich ist es möglich, diese Aufrüstung später zu bezahlen. So, ne? Dass man im Grunde sich verschuldet und also durch die Aufhebung der Schuldenbremse und dass jetzt nicht die Kindeskinder sind, wahrscheinlich auch nicht die Kinder, sondern man selber, aber irgendwann später im Leben. So, ne? In der Hoffnung vielleicht auch, dass das Wirtschaftsmodell sich erholt und dass man sich das dann, dass man das dann auch wieder zurückzahlen kann. Das Problem ist natürlich für alle, die ihr jemals Fänge der Banken geraten seid, weil ihr irgendeinen Kredit abbezahlen musstet. Also man zahlt ja nicht nur das Geld ab, was man sich leiht, sondern eben auch Zinseszins darauf. Ne? Und die müssen aber aus dem laufenden Haushalt bestritten werden. Und damit ergibt sich eben ein immer höherer Posten im Bundeshaushalt, der diese Schulden bedient. Ne? Also und der Chefökonom von Verdi, Dirk Hirschel, der hat das berechnet, für jetzt die kommenden Jahre, also dass die Schuldenlast, also ne, die Zinstilgung 2025 30 Milliarden betrug und bis 2028 sich verdoppeln wird auf 60 Milliarden. 60 Milliarden ist was, das kann man, könnte im Rahmen bleiben, wenn es ein relativ hohes Wirtschaftswachstum gibt. Wir wissen, dass es das nicht geben wird, durch die Rüstungswirtschaft nicht. Aber selbst wenn es das wäre, es ist halt nicht der einzige Posten. Weil es ist ja auch nicht zum ersten Mal in kapitalistischen Krisen. Wir haben die größte Systemkrise des Kapitalismus, also mindestens seit den 70er Jahren, wenn nicht seit den 30er Jahren. Das ist die 4. große Systemkrise. Wer muss die Krise managen? Also das macht immer der Staat. Und wir erleben ja, dass der Staat immer stärker dann auch Gelder aufgewendet hat, um diese Krisen des Kapitalismus in irgendeiner Weise einzudämmen. Das hat waren die Bankenrettung in der globalen Finanzkrise, es war der Schutzschirm für die Unternehmen während der Corona-Krise. Und das heißt also, all diese Mittel, die da aufgenommen wurden über Schulden, gerade in Deutschland, wo die Schuldenbremse gilt, aber wir haben ja auch diese Formen auf europäischer Ebene, ne? Die Maastricht-Kriterien, als sie eingeführt wurden.
3: Gab es da auch Menschen, die für die Waffenfabrik waren?
4: Auf jeden Fall. Also wir hören da auch regelmäßig kritische Stimmen. Ich meine, es ist ja, ich glaube, Leute konsumieren einfach unterschiedliche Medien, bekommen ihre Informationen aus unterschiedlichen Kreisen. Und auf jeden Fall gibt es Leute, die das irgendwie befürworten, die irgendwie denken, okay, diese Waffenfabrik ist irgendwie maßgeblich verknüpft mit unserer Verteidigungsfähigkeit, die das jetzt irgendwie brauchen würde in der geopolitischen Zeit, in der wir leben. Wir haben da eine andere Meinung und ich finde es trotzdem fruchtbar, sich da irgendwie drüber auszutauschen, Argumente auszutauschen und einfach ins Gespräch zu kommen. Vielleicht bleibt ja irgendwie ein Argument kleben, vielleicht kann man ja auch irgendwie Leute umstimmen, was die Waffenproduktion angeht.
6: An der Militarismusfrage wird sich sehr viel entzünden. Und ich glaube, die Aufgabe des Antimilitarismus neben all der ganzen Diskussion, die ja auch entscheidend ist, also Waffen sorgen nicht für Frieden, die reduzieren die Kriegsgefahr nicht, sie steigern die Kriegsgefahr. Ne? Wir schaukeln uns gerade hoch in einen direkten Krieg mit Russland. Also ich bin immer noch davon überzeugt, dass keine der beiden Seiten Interesse hat, einen Krieg gegen den anderen zu führen. Aber also es wäre eher ein Schlafwandeln, was da passiert. Der deutsche Imperialismus hat andere Ziele. Also die Aufrüstung ist ein klares Ziel des deutschen Imperialismus, aber nicht ein direkter Krieg mit Russland. Aber es, also die zunehmende Beteiligung, na, aktive Beteiligung, macht es wahrscheinlicher, dass es zu einem Krieg im Baltikum kommt oder dass es eskaliert durch eben Vergeltungsaktionen gegenüber jetzt Drohnenproduktion auf dem europäischen Kontinent. Russland gehört natürlich auch zu Europa, aber in den europäischen NATO-Staaten. Aber also das ist alles wichtig, diese Diskussion zu führen, ne, zu sagen, also den Militarismus auf seiner engeren Ebene zu kritisieren. Dazu gehört auch ganz klar, davon bin ich fest überzeugt, man wird den Kampf da auch nicht gewinnen, wenn man nicht den Mythos zerstört, dass Russland, wenn es könnte, morgen Düsseldorf und Bordeaux einverleiben würde. Ne? So, also weil der dann tatsächlich zu so einer Lähmung führt, ne? Wo die Leute dann sagen, ich erlebe das bei den Gewerkschaften immer wieder, also ja, ich komme ja eigentlich auch aus der Friedensbewegung und diese Aufrüstung, ja, ich sehe das ja auch, dass das irgendwie zu Sozialkürzungen führt, aber andererseits dieser Putin und na, und das also führt letztlich zu auch, dass man das Thema meidet, weil es gibt keine einfache Antwort, glaubt man, und engagiert sich dann vor allem auch nicht antimilitaristisch. Ne?
3: Das Camp ausschließlich lokalen Bezug oder geht es auch um andere Orte?
7: Also ich würde sagen, prinzipiell schon, wir sagen ja auch immer ein bisschen, ist auch so ein Spruch von uns gegen Waffenfabriken und Wedding, aber auch überall auf der Welt. Deswegen klar, wir machen uns jetzt gegen diese Waffenfabrik ganz, ganz stark, aber das heißt nicht, dass der Kampf jetzt gewonnen ist, wenn die Waffenfabrik in Brandenburg verlegt wird oder sowas. Also am Ende des Tages haben wir hier noch das Glück irgendwo, dass es mitten in der Stadt ist, auch in einem vergleichsweise stabilen Bezirk, wo wir dann gut die Leute dagegen agitieren können. Aber das heißt nicht, dass der Kampf jetzt nur mit dieser einen Waffenfabrik gewonnen ist.
5: Ich denke, am Ende lässt sich das gut zusammenfassen mit fünf Dingen in die Welt tragen. Hier fangen wir an, hier haben die Leute einen Bezug von, hier passiert das direkt nebenan. Und daran lernt man dann, hey, ich kann etwas dagegen machen. Und dadurch gibt es dann auch die Möglichkeit, sich größer zu organisieren. Weil gerade diese internationalen Konflikte dann ja noch mal mehr das Gefühl geben von, ich kann aber gar nichts machen, weil ich bin ja gar nicht da. Und wenn man aber den Nachbarn hat, dann kann man da anknüpfen und sagen, hey, das passiert hier und das, was hier passiert, betrifft diese Länder, in denen diese Kriege stattfinden. Und damit schafft man einfach eine Verbindung zu dem, was nebenan passiert.
3: Wo Menschen sich denn anschließen, die mitmachen wollen?
7: Ich würde sagen, wir haben ja...
5: in unserem Nachbarschaftscafé.
7: Also die Menschen können entweder in unser Nachbarschaftscafé kommen, den ersten Samstag im Monat, oder zu einem unserer Unterstützer im Plenar, wie wir uns dann auf verschiedenen Ebenen austauschen können, gerade auf dem Unterstützerplenar, dann auch darüber reden können, wie diese Menschen bei uns mitmachen können und sich zusammen mit uns gegen diese Fabrik stark machen können.
5: Ich denke, am Ende ist auch immer eine gute Anlaufstelle. Wir sind ja ein sehr breit gefächertes Bündnis, da kann man auch einfach gucken, hey, welche Gruppe passt zu meinem Themenschwerpunkt am besten und sich dann da vor Ort organisieren.
3: Nur mal angenommen, ich würde komplett woanders wohnen. Könnte ich da auch irgendwie helfen oder ist das eher so nur vor Ort?
5: Auf jeden Fall. Ich meine, die Antikriegsbewegung ist eine riesige Bewegung. Wir haben quasi überall Kleingruppen oder größere Gruppen, die dagegen aufstehen, die sich dagegen organisieren. Das kann man, wo man wohnt, ganz gemütlich nebenan machen. Oder auch Social Media, wenn man das Haus nicht verlassen möchte, weil man die Kapazitäten nicht hat oder chronisch erkrankt ist. Dann kann man auch immer unsere Beiträge liken, zu posten, zu gucken, sich informiert zu halten, andere Leute zu informieren. Genau.
8: Deutschland und Europa brennen. Und was machen wir jetzt?
9: Erstmal prüfen, ob die Feuerwehr ausreichend ausgestattet ist.
8: Aha. Und der Klimawandel?
9: Der ist auch dabei.
8: Als was?
9: Als Einsatzgrund.
8: Also, es wird heißer, trockener, Wald brennt leichter. Und dann schicken wir die Feuerwehr.
9: Genau.
8: Das ist ja beruhigend.
9: Sehr. Wir haben das Feuer zwar nicht abgeschafft, aber wir haben einen organisatorischen Umgang damit gefunden.
8: Das klingt nach moderner Klimapolitik.
9: Eigentlich eher nach Klimaanpassung.
8: Was ist der Unterschied?
9: Ja, Klimaschutz fragt, warum wird es heißer?
8: Und Klimaanpassung?
9: Warum haben wir noch nicht genug Löschtechnik?
8: Ach.
9: Man kann die Ursache also stehen lassen und stattdessen die Folgen verwalten.
8: Das ist effizient.
9: Vor allem für die politische Sprache.
8: Wie meinst du das?
9: Weil wir müssen uns an die Klimakrise anpassen, viel angenehmer klingt als wir müssen unsere Wirtschafts- und Produktionsweise verändern.
8: Weil Anpassung so nach Wanderschuhen klingt.
9: Und Veränderung nach Eigentumsverhältnissen.
8: Apropos Eigentum. Was passiert, wenn der Wald brennt?
9: Dann wird aus der Eigentumsfrage sehr schnell eine Gemeinschaftsaufgabe.
8: Interessant.
9: Ja. Gewinne können EigentümerInnen haben, der Rauch hat eher demokratische Teilhabe.
8: Das ist ja eine spannende Eigentumsform.
9: Welche?
8: Privat, solange es sich lohnt. Gemeinsames Problem, sobald es brennt.
9: Willkommen im Wald der sozialen Marktwirtschaft.
8: Aber die einzelnen Brände haben doch auch menschliche Auslöser.
9: Natürlich.
8: Dann sind doch die Menschen schuld.
9: An einem konkreten Feuer kann menschliches Verhalten eine Rolle spielen.
8: Also doch Mensch gegen Wald.
9: Nein, das wäre zu einfach.
8: Warum?
9: Weil ein Auslöser noch nicht erklärt, warum aus einem Feuer unter bestimmten Bedingungen eine Katastrophe werden kann.
8: Hitze und Trockenheit?
9: Ganz genau.
8: Das heißt, eine Person legt das Feuer.
9: Und das Klima entscheidet mit, wie freundlich die Umgebung darauf dann reagieren wird.
8: Ein ziemlich unfreundliches Klima.
9: Ja, der Mensch bringt das Streichholz. Die Klimakrise liefert die Gebrauchsanweisung für den Großbrand.
8: Und politisch?
9: Da wird gern über das Streichholz gesprochen.
8: Weil man dann eine schuldige Person hat.
9: Genau. Dann muss man nicht so lange über die Strukturen reden, in denen Wald genutzt, Land bewirtschaftet und Emissionen produziert werden. Friedrich Merz hat Urlaub.
8: Schon wieder?
9: Ja, aber keine Sorge, er arbeitet natürlich trotzdem.
8: Im Urlaub?
9: Natürlich, der Mann möchte schließlich nicht, dass irgendjemand denkt, ein Kanzler könnte Freizeit haben.
8: Das wäre ja auch ein gefährlicher Gedanke.
9: Vor allem für die Leute, denen Merz ständig erklärt, sie müssten mehr arbeiten.
8: Ach ja. Die sollen länger arbeiten, damit Deutschland wieder leistungsfähig wird.
9: Genau.
8: Und Merz?
9: Der arbeitet im Urlaub.
8: Also gleiche Regeln für alle?
9: Fast.
8: Was heißt fast?
9: Die einen sollen ihre Arbeitszeit verlängern, der andere kann seine Arbeitszeit einfach zum Urlaub erklären.
8: Das ist aber ungerecht.
9: Nicht ungerecht, leistungsgerecht.
8: Was ist der Unterschied?
9: Bei der Leistungsgerechtigkeit entscheidet nicht jeder selbst, wie viel seine Leistung wert ist.
8: Wer entscheidet dann?
9: Menschen, die offenbar sehr gut darin sind, ihre eigene Leistung zu bewerten.
8: Und die Leistung der anderen?
9: Da gibt es ein bewährtes Instrument. Mehr arbeiten.
8: Für wen?
9: Für die, die unten stehen.
8: Und für die oben?
9: Mehr Verantwortung.
8: Das klingt nach Arbeit.
9: Ist es auch, aber Arbeit mit besserem Blick auf die Urlaubsliege.
8: Merz kämpft also gegen die Faulheit der Unterschicht?
9: Sagen wir mal so. Er kämpft gegen die Vorstellung, dass Menschen mit wenig Geld auch ein Recht auf Zeit haben könnten.
8: Aber Zeit kann man doch nicht essen.
9: Eben. Deshalb ist sie für Menschen ohne Geld trotzdem das Wertvollste, was sie besitzen.
8: Und genau davon sollen sie mehr hergeben.
9: Das ist die Idee.
8: Mehr Arbeitszeit.
9: Mehr Lebenszeit für die Arbeit.
8: Und weniger Zeit für sich.
9: Dafür gibt es den Begriff Leistung.
8: Und Merz?
9: Hat Urlaub.
8: Aber arbeitet.
9: Yep.
8: Und deshalb ist sein Urlaub kein richtiger Urlaub.
9: Doch, für ihn schon.
8: Und für die anderen?
9: Für die anderen ist Urlaub offenbar eine Charakterfrage.
8: Wie bitte?
9: Wer wenig arbeitet, braucht Disziplin. Wer viel verdient, braucht Erholung oder so.
8: Das ist aber eine interessante Moral.
9: Kapitalismus hat viele Religionen. Das ist eine davon.
8: Und das Arbeitsgebot?
9: Hat sogar einen Gottesdienst.
8: Wann?
9: Montags morgens.
8: Und wo?
9: Im Büro.
8: Und was predigt der Kanzler?
9: Mehr arbeiten.
8: Und was macht er?
9: Urlaub.
8: Mit Arbeit.
9: Natürlich.
8: Dann ist Merz vielleicht gar nicht das Problem.
9: Nein.
8: Vielleicht ist er einfach das perfekte Produkt seiner eigenen Arbeitsideologie.
9: Wie meinst du das?
8: Er hat die Arbeitswelt so konsequent verstanden, dass selbst sein Urlaub noch Leistung sein muss.
9: Das ist fast schon beeindruckend.
8: Und die Unterschicht?
9: Die darf sich jetzt auch erholen.
8: Wirklich?
9: Yep.
8: Wann?
9: Nach Feierabend.
8: Und wann ist Feierabend?
9: Wenn die Wirtschaft wieder läuft.
8: Und wann läuft sie wieder?
9: Wenn alle mehr arbeiten.
8: Außer Merz.
9: Der arbeitet ja schon.
8: Im Urlaub.
9: Genau.
8: Dann kann die Unterschicht ja beruhigt sein.
9: Warum?
8: Der Klassenkampf macht schließlich auch mal Ferien.
9: Nicht der Klassenkampf.
8: Sondern?
9: Nur der Klassenkämpfer.
8: Also, die CDU hat ein neues Erziehungsprogramm?
9: Genau, sehr modern. Man nennt es, wie kriegen wir die CDU konservativer?
8: Und wie?
9: Indem man der AfD Geld gibt.
8: Ach, das klingt nach politischer Pädagogik.
9: Ja, Bernd Prange, CDU-Bürgermeister aus Sachsen-Anhalt, hat der AfD 10.000 Euro gespendet und zur Wahl der AfD aufgerufen.
8: Moment, ein CDU-Mann spendet der Konkurrenz?
9: Konkurrenz ist ein bürgerliches Wort. Prange nennt es offenbar Erziehungsmaßnahme.
8: Er will also, dass die AfD stärker wird, damit die CDU merkt, dass sie konservativer werden muss?
9: Genau.
8: Und wenn das nicht funktioniert?
9: Dann wird die AfD noch stärker.
8: Und dann?
9: Dann wird die CDU noch konservativer.
8: Und wenn sie dann immer noch nicht zufrieden ist?
9: Dann spendet man wahrscheinlich nochmal.
8: Das ist ja ein erstaunliches politisches Bildungskonzept.
9: Ja, früher hieß es, wählt uns, damit wir regieren.
8: Und heute?
9: Wählt unsere Konkurrenz, damit wir uns verändern.
8: Das klingt fast wie eine Paartherapie.
9: Nur, dass am Ende nicht beide glücklich sind, sondern eine Partei die absolute Mehrheit will.
8: Prange wünscht sich also tatsächlich eine starke AfD?
9: Seine Spende und seine Wahlempfehlungen gehen jedenfalls genau in diese Richtung. Und damit landet die CDU bei einer interessanten Frage. Was ist eigentlich gefährlicher, die AfD als Gegnerin oder die eigene Idee, sie könnte der CDU beim Konservativwerden helfen?
8: Das ist ja wie eine Feuerwehr, die dem Brand Benzin hinzufügt.
9: Nein, viel besser. Eine Feuerwehr, die dem Brand 10.000 Euro gibt und sie sagt, mach mal richtig Druck, Schätzelein. Sonst lernen die da drüben das nie.
8: Aber die CDU hat doch diese Brandmauer.
9: Eher so eine moderne Brandmauer. Tragend für die politische Kommunikation, aber mit einer ziemlich großzügigen Eingangstür für 10.000 Euro.
8: Und was lernt die AfD daraus?
9: Dass man manchmal gar nicht anklopfen muss.
8: Warum?
9: Weil die Brandmauer von innen bezahlt wird.
8: Na dann, gute Erziehung.
9: Yep. Und wenn die CDU danach noch konservativer werden möchte, kennt sie jetzt ja den Weg zum Geldautomaten.

0: Hinter mir weht der Wind durch den Wald auf den Sandsteinfelsen. Auf der anderen Elbseite rauschen die Züge. Ich bin für 3 Tage bei den Schwarzroten Bergtagen in der Sächsischen Schweiz in der Nähe von Wehlen unterwegs. Seit mehreren Jahren komme ich immer wieder im August zu diesem kleinen anarchistischen Treffen, das die Schwarzroten BergsteigerInnen, ein Teil der FAU Dresden, jedes Jahr organisieren. Am nächsten Tag oder dem ersten richtigen Camptag geht es direkt los zu einer langen Wanderung. Wir starten in dem kleinen Ort Kohlmühle. Dort war in den 30er Jahren eine Ortsgruppe der KPD aktiv. Es wurden Menschen, die vor dem NS-Terror fliehen mussten, nach Tschechien gebracht und linke Literatur, Flugblätter und Zeitungen, aber auch Waffen aus Tschechien über die Grenze ins Deutsche Reich transportiert, um widerständige Gruppen damit zu versorgen oder sich besser schützen zu können. Außerdem wurde Geld für die Rote Hilfe gesammelt, um Familien von inhaftierten Genossinnen helfen zu können. Wir gehen weiter durch Sebnitztal. Wenig später erreichen wir ein paar unscheinbare Felsen im Wald. Dort fanden AktivistInnen der Schwarzroten BergsteigerInnen vor einigen Jahren versteckte Hinterlassenschaften einer kommunistischen Widerstandsgruppe.
1: Im April 2020 wurde sozusagen in der Felsspalte, die ich den meisten von euch gerade gezeigt habe, eben so eine Art KPD-Archiv gefunden, wurde, was eben höchstwahrscheinlich von den Gruppen versteckt wurde, über die wir vorhin geredet haben. Und zwar waren 2 Leute von uns, die jetzt gar nicht mehr hier aktiv sind, die waren einfach zum Klettern hier unterwegs und auf dem Weg zwischen 2 Felsen haben die halt auf dem Boden so Schnipsel gefunden und haben die aufgehoben aus Umweltschutzgründen und halt dann irgendwie gesehen, dass das irgendwelche, ja, also es wurde, glaube ich, Rote Hilfe hatten sie irgendwo schon gesehen.

0: und ich weiß gar nicht was noch, aber jedenfalls war dann erst die Vermutung, dass es irgendwelche DDR-Publikationen sind, die halt irgendwo hier, keine Ahnung, zerfetzt oder sonst was wurden. Und die haben aber dann immer mehr gefunden und hatten dann langsam so ein bisschen Blut gelegt, um zu gucken, wo das sozusagen ist und haben eben rundherum, also die waren sogar auf der Rückseite von den Felsen schon, wir haben halt rundherum überall alles abgesucht und dann nach einer ganzen Weile eben in dieser Felsspalte das Zeug gefunden. Dann wurde auch relativ schnell klar, dass es halt eben deutlich älter ist und es war schon ein sehr überraschender Fund und ein abgefahrener Tag. Ich weiß noch, also ich wurde dann auch noch angerufen von dem einen, dann war sofort klar, gut, okay, am nächsten Tag müssen wir auf jeden Fall da nochmal hin und uns das angucken. Und dann wurde schon noch mit, ich glaube, mit dem Landesamt auch schon an dem Tag telefoniert und mit anderen Leuten, die sich so ein bisschen hier mit der Forschung von so Bergsteigen und NS beschäftigen, angerufen und eben angeguckt. Und genau, es hat sich halt eben herausgestellt, dass ganz viele Schriften von der KPD, also so naja, wie Anweisungen an die Ortsgruppen und so, waren dabei. Dann war ganz viel so verschiedene Schriften, also genau, Sachen von der Roten Hilfe, also so verschiedene Broschüren, Soli-Postkarten, KPD-Propaganda-Broschüren, Texte und Broschüren von Rosa Luxemburg. Es gab auch eine Broschüre von Magnus Hirschfeld zu Methoden der Empfängnisverhütung. Genau, eben einige Mitteilungen an KPD-Ortsgruppen. Und da war das letzte Datum, was wir gefunden haben, eben aus dem Juni 1932. Weswegen wir auch davon ausgehen, dass das wahrscheinlich schon irgendwann Mitte, Ende 32 versteckt wurde. Was auch gut sein kann, also es fing ja schon vor 33 gegen die KPD Repressionsdruck an und die Wahrscheinlichkeit von einem Verbot wurde immer höher und genau, also es wurde sich ja auch schon vorbereitet auf die Illegalität, also wir gehen sozusagen davon aus, dass es einfach schon 32 versteckt wurde. Genau, von Materialien von der Roten Gewerkschaftsopposition und auch Schriften der Roten Textilarbeiter, was auch so ein, ja, nochmal darauf hinweist, dass es sicherlich Verbindung auch zu der Fabrik in Kohlmühle bestand und tatsächlich war eben ein Briefumschlag auch an Max Richter adressiert, also der Max Richter, von dem ich vorhin erzählt habe, also der hier gewohnt hat in Kohlmühle.
1: Weiter geht's im Fluss entlang. An einer Biegung des Sebnitzbaches haben die schwarz-roten BergsteigerInnen zusammen mit der Nationalparkverwaltung Gedenktafeln aufgestellt. Im Außenlager Schwalbe 3 des KZ Flossenbürg waren von Februar 1945 an 250 Personen, größtenteils aus Italien und Russland, aber auch aus Belgien, Polen und dem Deutschen Reich interniert. Der Alltag der Häftlinge dort war von schwerer Arbeit geprägt. Schließlich sollten in den Sandstein Stollen getrieben werden, um Produktionsstätten für Flugbenzin zu errichten. Das Ende des Krieges machte diesen Plänen jedoch einen Strich durch die Rechnung. Anfang April wurden die Inhaftierten auf einen Todesmarsch gezwungen, der aber schon nach 3 Tagen endete. Einigen Personen gelang die Flucht, viele starben an Krankheit und Entkräftung. Einige wurden beim Fluchtversuch erschossen. Von den 250 Personen wurden am Ende nur etwa 80 durch die Rote Armee befreit.

0: Der nächste Tag. Mein Wecker klingelt. Und ich schlüpfe aus meinem Zelt. Es ist 6 Uhr morgens. Nur wenige Menschen machen sich zu einer gemeinsamen Wanderung vor dem Frühstück auf. Wenig später sind wir am Rand des Nationalparks unterwegs und laufen auf dem berühmten Malerweg an der Schwarzbergaussicht vorbei zum Aussichtspunkt Bastei. Wir wollen dort sein, bevor die großen Tourischaren dort auftauchen. Auf der windigen Aussichtsplattform angekommen, erklärt eine Person der schwarz-roten BergsteigerInnen die Aussicht, aber auch die Bedeutung der Bastei.
1: Was mich hier tatsächlich an der Bastei dauerhaft immer so faszinierte, war, dass unser Blick wurde hier in gewissen sozusagen Richtungen gelenkt. Das ist eigentlich gar keine sozusagen natürliche Situation, das ist eigentlich sehr künstlich entstanden und hat gewisse sozusagen historische Kontinuität und hat auch gewisse so Funktion, weil dieser Blick erzeugt uns auch aus gewisse wie gesagt, Subjektposition und es ermöglicht uns auch gewisse sozusagen Erzählungen, Aussagen und Wahrnehmungen, welche dann so zirkulieren können zwischen uns als Personen, aber auch als Kollektiven. Und so ist diese Bastei nicht nur etwas wie so ein Landschaftsstück, aber diese Bastei-Aussicht macht auch Landschaft sichtbar auf spezifische Weise. Und ich würde gerne hier über so zwei spezifische Weisen erzählen. Aus meiner Perspektive als wanderbegeisterte Person und aus meiner Perspektive als Antifaschist. Also schon vor über 200 Jahren zog es Besucherinnen vom Raten zur Aussicht vom Kanapé. Das ist eine solche Ort, sagen wir, an der anderen Seite, hinter dieser Bastei-Brücke. Und zum sogenannten Fersen des Neurathener Fersentors, damals noch vom Ort Raten aus. Wer zu diesem Bastei-Aussicht

0: wollte, also hier, musste eigentlich so ganz kompliziert irgendwie so da gehen über diese Vogeltelle. Also das ist so Aufstiegsstelle, welche zu diesem Ort hier so führt. Und es gab damals tatsächlich keine Brücke für. Es wurde eigentlich gebaut im Jahr 1826, erst als hölzerne Brücke. Und zwar über sozusagen so Reste von einer Brücke, welche zu dem Felsenburg führte. Und über diese Schlucht, welche Mardetelle heißt. Diese Schlucht heißt Mardetelle. Und im Jahr 1849 war diese Steinbrücke, diese hölzerne Brücke baufällig und es wurde eine steinere Brücke dann eingerichtet im Jahr 1851, und zwar von den Architekten Fromherz Lebegott Marx. Das war tatsächlich auch Autor von dieser Dreikönigskirche als Architekt in Dresden. Und sie überspannt die Schlucht mit 7 Bögen auf Länge 56,5 Meter und ist 3 Meter breit. Und jetzt tatsächlich, Zitation, fügt sich mit ihrem feingliedrigen Mauerwerk harmonisch in die Felsenlandschaft ein. Ja, und warum will ich überhaupt über diese antifaschistische Perspektive sprechen? Weil in dem, wie die NS-Gewaltlandschaft sichtbar machen, durchbrechen wir auch die scheinbar neutrale, romantisierte TouristInnen-Perspektive und legen eine verdrängte Realität frei. Das ist super wichtig für mich. Landschaft für uns war nicht nur Rückzugsort, sondern auch Kulisse, Durchgangsraum und Infrastrukturgewalt. Und diese Gewalt zu sehen, heißt auch genau diese NS-Landschaft aus der Bastei zu sehen. Das heißt, was wir hier alles so theoretisch sehen können aus dieser Perspektive, ist nochmal Elbe, sage ich, welche sich zwischen Protektorat Böhmen und Mähren tatsächlich aus dieser Route hat funktioniert, und da wurden unzählige Menschen und Güter bewegt, und das werde ich später bei dem Schwarzberg-Aussicht erzählen. Und was wir hier auch zum Beispiel sehen, oder was wir hier sehen, so systematischer, die Richtung sehen wir, Teil von Pirna, und Pirna war eine tatsächlich von Stellen, wo in Frontfest der Standgefängnis Pirna, Schmiedestraße 8, schon am 5. März 1933, das heißt wirklich buchstäblich ein paar Wochen nach der Machtübernahme, eine so Folterstelle entstanden ist. Dann in Pirna SA-Kaserne, das selbe ist im März 1933, das ist auch eine Haft- und Folterstelle für politische Gegnerinnen entstanden. In Struppen, was tatsächlich, ich glaube, diese Häuser da an dem Plateau, wir sehen hier so Wellen, an der rechten Seite, an der linken Seite dann diese andere Teil mit Bahnhof, und hoch an diesem Plateau sind die ein paar Häuser, und ich glaube, das ist Struppen, wo von März bis Mai 1933 gab es da eine Anlage, genau das alte Schlossgebäude durch die SA wurde als Haftanstalt genutzt. Und da gab es tatsächlich auch eine so Widerstandsgeschichte, die würde ich gerne hier kurz erzählen. RFB, Rotfrontkämpferbund, Mitglied Arthur Thiermann, der gelangt da, und mit Hilfe seiner Mithäftlinge konnte er flüchten. Die mitinhaftierte KPD-Lerin Elisabeth Hartmann aus Struppen erinnerte sich dann später. Auf dem Kalenderblatt steht der 9. März 1933. Es ist abends. Der Schlüssel im Schloss einer alten Tür knarrt. Ein SA-Wachposten reißt sie auf, und unter Schimpfworten wird mit einigen kräftigen Fußtritt der Kommunist Arthur Thiermann aus Ebenheit in den schon dämmerigen Raum zu seinen Leidensgefährten hineingestoßen. Die nun folgenden Tage wurden für den Genossen sehr schwer, denn die SA-Schergen misshandelten ihn furchtbar. Um den weiteren Qualen zu entgehen, reifte ihm ein Fluchtplan. Diesen Plan besprach er eingehend mit der Genossin Elisabeth Hartmann. Sie war bereit, das Vorhaben von Arthur zu unterstützen. Seine mitgefangenen Genossen und Freunde unterrichteten ihn über die Räumlichkeiten des alten Schlosses, in dem sie untergebracht worden waren, und über die Gewohnheit der faschistischen Wachmannschaften bei der Postenablösung. Während der Postenablösung blieb die Haustür unbewacht. Mit einer abgebrochenen Klinge des Taschenmessers lockerte Genosse Thiermann die Schrauben des Zimmerschlosses. Als vom nahen Kirchturm die Glocke der Uhr viermal angeschlagen hatte, gelang ihm die Flucht in die Freiheit. Sein Weg führte ihn über die Elbleite nach Weißig, von da über Thürnsdorf nach Langenhennersdorf und Rosenthal in die Tschechische Republik, in die Tschechoslowakei. Ihr Volkshaus in Tisa, das ist da bei den Tschechinski Sněžník eigentlich Tisa direkt, hatte Unterkunft. Das war auch wichtiger Ort für diese antifaschistische Grenzarbeit in dieser Zeit. Hier traf er die emigrierten Genossen Walter Richter aus Doma. Über Walter Richter haben wir auch gestern gehört. Gerhard Hartmann aus Stuppen, Alfred Vater aus Neuendorf und andere. Also der hat dann übelst viel weiter organisiert, illegale Grenztransporte und war eigentlich dann 1935 nach Verrat im Rahmen eines Literaturtransportes von Grenzpolizei und SS gestellt und bei anschließendem Vorgefecht ebenso wie zwei seiner Genossen erschossen. Aber trotzdem, also nach seiner Flucht hat er einfach weitergemacht, hier direkt in der Nähe. Eigentlich können wir das sehen, wo er war und wo er dann weiter tätig war. Und zwei Jahre später hat er eigentlich sein Leben verloren.
1: Zurück im Camp frage ich noch einmal genau nach, was es mit den Bergtagen auf sich hat.
2: Die Schwarz-Roten Bergtage sind ein selbstorganisiertes Camp in der Sächsischen Schweiz. Und das wird ausgerichtet von den Schwarz-Roten Bergsteigerinnen. Und das Besondere ist, dass die Wanderungen zu Erinnerungsorten und auf historischen Routen anbieten. Und das Ganze findet sozusagen so rundherum statt mit Inputs zu NS-Verbrechen und genau dem Widerstand dagegen. Und dann gibt es auch Inputs zu jüdischem Leben. Das Ganze ist gespickt mit Biografien. Und genau, weil das Ganze in der Sächsischen Schweiz stattfindet, genau, hat man dabei auch noch sehr, sehr schöne Aussichten. Auf dem Camp selbst, also sozusagen, wenn man nicht auf Wanderungen ist, gibt es Filme, die sozusagen thematisch daran anschließen, abends. Oder es gibt einen Workshop-Tag, wo man selbst sozusagen auch Workshops anbieten kann in Rücksprache mit den schwarz-roten BergsteigerInnen. Und man erfährt dann zum Beispiel, wie dieses Jahr, was über irgendwie die antifaschistische Bewegung in Tschechien, aber auch genau zu, sag mal, ja, so thematischen Randthemen, sowas wie geschichtliche Datenverarbeitung ist zum Beispiel auch da. Also genau, man findet einfach genau Gleichgesinnte dort und das ist, genau, findet einmal jährlich statt. Ja, und ist eins der schönsten Camps für mich. Es ist vor allen Dingen ein Ort der Vernetzung und der Geselligkeit. Genau, ich treffe dort andere treue Besucherinnen, genau, überregional, also nicht nur aus Sachsen, aber auch halt internationale FreundInnen durch die Nähe auch zu Tschechien. Und es ist, ja, eine familiäre Atmosphäre dort und genau, einfach dieses Wiedersehen, das bedeutet mir super viel. Und wie ich ja auch schon sagte, genau dieses Treffen von Gleichgesinnten, es ist natürlich auch ein anarchistisches Camp und hat dadurch eben auch eine große Bedeutung. Und ich würde sagen, für die Gegend, oder das Besondere da ist auch, dass man sozusagen in der Gegend halt mit stabilen politischen Leuten unterwegs sein kann, weil diese Gegend ist ja politisch sehr zweigeteilt, um es mal so zu sagen. Die fällt ja sehr durch eine hohe AfD-Wählerinnenschaft auf. Und das ist eben auch sehr, sehr cool, da mit einer guten, großen Gruppe da irgendwie unterwegs zu sein. Die Bergtage fanden 2015 das erste Mal statt. Und das Ziel war, erstmal günstig Urlaub zusammenzumachen und aber auch so die geschichtliche Forschung, die Leute damals schon gemacht haben, irgendwie zu teilen. Und so, ich würde sagen, aber um so zu verstehen, wie das irgendwie entstehen konnte, muss man schon erwähnen, dass es, ja, ich glaube, ab 2009 oder so das Libertäre Netzwerk in Dresden gab. Das ist damals so ein, ich würde sagen, loser anarchistischer Zusammenschluss oder so eine Vernetzung aus verschiedenen Gruppen gewesen und zum Beispiel eben auch der sogenannte Arbeitskreis Freizeit, der auch so andere Camps organisiert hat und aus dem hat sich halt sozusagen so eine Gruppe gefunden, die dann eben das erste damals noch Wanderseminar organisiert hat und 2015 hat das Ganze dann aber schon stattgefunden, als es so an die FAU angegliedert war, sage ich mal. Insgesamt, ja, es ist einfach diese Verbindung genau aus Urlaub und Input und zusammen lernen und sich kennenlernen.
1: Leute treffen, sich vernetzen, wandern, Gedenkarbeit. Hier werde ich sicher auch in den nächsten Jahren wieder zu finden sein.
3: Ich denke, ihr könnt euch die Idee dahinter ableiten. Wir hören jetzt den Song Extremist von DJ Payne One und Soul von deren Album Nor God Nor Country. Bevor uns dann satirisch betrachtet unsere Rubrik Wo herrscht Anarchie durch den Blätterwald langsam zum Ende der Sendung geleitet.

0: Left of Rachel Maddow, anarchist like Orwell, communist on open city, we defend our neighborhoods, stay bomb cities on J. Der Fall ist erledigt.
1: Du bist hier nicht der Captain.
0: Das ist hier keiner. Hier herrscht Anarchie.
2: Da sind wir wieder und wir legen gleich los mit unserer satirischen Presseschau. In der Mallorca-Zeitung lesen wir
3: Anarchie in Rot.
2: Was? Wie?
3: 22.000 Menschen liefern sich Spaniens größte Tomatenschlacht.
2: Ach so, wir dachten schon, was kommt denn jetzt für ein verwirrter Artikel?
3: Wer sich mal wieder so richtig gehen lassen möchte, Dampf ablassen, tun, was sonst verboten ist und ordentlich Spaß haben will, der wäre heute in der kleinen spanischen Stadt Buñol richtig am Platz. Denn dort steigt, wie jeden letzten Mittwoch im August, die traditionelle La Tomatina, bei der sich tausende Teilnehmer aus aller Welt mit tonnenweise matschigen Tomaten bewerfen.
2: Da kommen wir doch gleich zu unserem Anarchie-Check. Dampf ablassen? Check. Tun, was verboten ist? Check. Ordentlich Spaß haben? Check. Was lesen wir noch?
3: Ähnlich wie beim Karneval in Deutschland sind die Regeln des Alltags für kurze Zeit außer Kraft gesetzt. Nur alles viel wilder. Anarchie in Rot.
2: Den Karnevalsvergleich verstehen wir jetzt nicht, aber Regeln wild außer Kraft zu setzen, ist auf jeden Fall ein guter erster Schritt. Danach sollten wir das einmal im Monat machen, einmal in der Woche, einmal am Tag, bis die Anarchie unsere aller Leben erfasst hat. Wir kommen zum Schnelldurchlauf durch Artikel, die hinter der Paywall versteckt sind. In der Allgäuer Zeitung wird uns versprochen,
3: in diesem neuen Café in Füssen herrscht Anarchie auf der Speisekarte.
2: Cool, was gibt's dort genau?
3: Aus dem goldenen Stäbchen wurde Jams. Serviert werden im Jams unter anderem pochierte Eier mit Schinken, philippinischem Brot und einer Art Sauce Hollandaise. Außerdem können belegte Sauerteigbrote mit Pilzen, Trüffelöl, Petersilie und Parmesan genossen werden.
2: Das ist auf jeden Fall ziemlich crazy und könnte als anarchisch durchgehen. Wir hoffen jedoch, dass die ganzen Speisen auf Spenden bzw. Pay-What-You-Can-Basis angeboten werden. Weiter geht's mit der Lausitzer Rundschau, die provokante Frage stellt.
3: Russland oder linke Anarchie? Die Spurensuche beginnt.
2: Nun, immerhin wird hier geklärt, dass keine Anarchokapitalistinnen gemeint sind. Sehr vorbildlich. Weiter heißt es dort.
3: Nach dem Sabotageakt auf ein Umspannwerk in Jenschwalde rätseln Experten über die Täter. Linksextreme hatten zuvor eine Aktionswoche gegen den Staat ausgerufen. Warum trotzdem Zweifel bleiben?
2: Tja, wie diese Zweifel aussehen, können wir nicht lesen. Eine Aktionswoche gegen den Staat könnte man aber natürlich unterstützen. Super, dass die Rundschau extra darauf aufmerksam macht. Ist ja nicht so einfach, so eine Info in einem bürgerlichen Blatt unterzubringen. Chapeau. Und schließlich geht es

0: Beispiel ein Spruch, der speziell auf Berlin gemünzt ist: Fahrräder brennen nicht. Doch eigentlich ist das keine Wahlwerbung, denn so der Tagesspiegel.
1: Obwohl die Partei in Friedrichshain-Kreuzberg bei den Zweitstimmen angekreuzt werden kann, möchte sie eigentlich nicht gewählt werden, sondern das Parteiensystem auflösen hin zur Anarchie und Selbstverwaltung.
0: Ein sehr löbliches Ziel, wozu Wählen nun auch nichts Entscheidendes leisten würde. Zum Schluss überrascht uns die Taz mit der Überschrift:
1: Benjamin, du lieber Anarchist.
0: Wer ist da bloß gemeint?
1: Die Bundeszentrale für politische Bildung soll Linksextremismus mehr in den Fokus nehmen. Dabei sind schon Benjamin Blümchen und Bibi Blocksberg zu links.
0: Ein Bild im Artikel zeigt Benjamin Blümchen und seine Freundinnen. Untertitelt ist das Ganze mit:
1: So sehen Linksextremisten aus, Benjamin Blümchen und seine Komplizen.
0: Es geht um einen Artikel der Bundeszentrale für politische Bildung, der bereits von 2005 ist, mit dem die Taz jedoch belegen will, wie weit die Abgrenzung der Bundeszentrale gegen aus ihrer Sicht zu linke Positionen zurückreicht. Zu dem angesprochenen Artikel heißt es denn auch:
1: Der Autor bemängelt, dass die Geschichten von Benjamin, Bibi und ihren Freundinnen häufig Bezug zu politischen Themen wie Umweltproblemen nehmen und sich die Heldinnen dieser Geschichten, die Vorbilder der leicht beeinflussbaren Kinder, stets politisch positionieren. Und zwar, verflixt nochmal, immer auf der Seite der Gerechtigkeit und im Interesse des Gemeinwohls.
0: Nee, das geht nicht.
1: Absichtlich werde Kindern dabei in frühen Jahren vermittelt, dass es moralisch richtig sei, sich für Umweltschutz einzusetzen oder für arme Klassenkameraden gemeinschaftlich Geld zu sammeln, damit auch diese mit auf die Klassenfahrt fahren können.
0: Ach je, das geht natürlich zu weit. Kinder dazu zu indoktrinieren, sich für die Umwelt und die Mitmenschen einzusetzen, das geht so gar nicht. Aber es geht offenbar noch krasser.
1: Besonders schlimm sei jedoch, dass PolitikerInnen und die Polizei stets als Gegner des Gemeinwohls dargestellt würden.
0: Polizei und Politik, wie kann man die bitte schön in einem solchen Licht erscheinen lassen? Aber Spaß beiseite. Wir sind ja selten mit der Taz einer Meinung, aber das ist auf jeden Fall etwas, das uns bald blühen könnte, wenn es so weitergeht, dass vielleicht nicht schon die Masse, aber in jedem Fall große Massen heim ins Reich wollen und sich daran machen, der Alternative für Deutschland oder gegen Deutschland ist beides eigentlich bekloppt, denn Deutschland muss weiterhin sterben, jedenfalls der AfD den Weg an die Macht zu ebnen. In diesem Sinne, organisiert euch, bildet Banden und verbreitet die Anarchie auf all euren Wegen.
2: Einmal die Stimme aus dem Off. 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Es lohnt sich übrigens sowieso immer, aber eben auch speziell wegen unserem Merch ab und zu im Späti in der Lenaustraße 5 in Berlin-Neukölln vorbeizuschauen. Falls ihr ab und zu Langeweile habt und gerne mal wieder ein paar Leute treffen würdet, übrigens ganz im Sinne der Schlussworte von Autistici Inventati, hier ist, was wir euch dazu vorschlagen können. Vom 2. bis 4. Oktober findet ein anarchistisches Treffen in München statt und bereits etwas früher, nämlich vom 18. bis zum 20. September, eine Tagung gegen Herrschaft und Hierarchie in Wien.
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0: Und ein paar schon länger nicht gehörte Stimmen wird es heute auch geben. Hier bei
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0: Nun aber zu einer kleinen Begrüßung, die uns gleichzeitig als Soundcheck

Das ist Gebot. Denn wer von Pflicht der Arbeit spricht, dem Speier ins Gesicht, du, Stehler,

0: Historische Vorbilder. Die ersten berühmten Bankräuberinnen befinden sich in den USA. So zum Beispiel Bonnie Parker, die in den 30er Jahren mit Clyde Barrow umherzog. Es wird berichtet, dass die beiden impulsiv waren, begeistert davon, Leute umzulegen. Kurz gesagt, vollkommen unprofessionell. John Dillinger, einer der größten Gangster ihrer Zeit, soll gesagt haben, wegen Typen wie ihnen müssen die bewaffnete Räuberei um ihren guten Ruf fürchten. Beide hatten eine Schwäche für dramatische Szenen. Sie liebten Publicity und Bonnie schickte sogar schlecht geschriebene Gedichte mit der Mär von Bonnie und Clyde an Zeitungen. Auch ihr Ende ist berühmt. Von 167 Kugeln getroffen in ihrem legendären Ford V8.
1: Mir gehört. Mein sind die Paläste. Was die kleine Erde trägt und in sich birgt, ist mein. Und das All ist mein. Selbst der Gott, der dieses All durchweht, ist mein Besitz.
0: Mit einem Trommelrevolver bewaffnet stand die blonde Frau mit den besonders betonten Backenknochen und ihrem weißen Knautschlagmantel auf dem Tresen und beschattete die Bankangestellten, während Kuhn das Geld einsackten, Otto die Bankkunden in Schach hielt und Heisler draußen im Fluchtauto wartete. So beschreibt das große Verbrecherlexikon den Überfall auf die Münchner Hypotheken- und Wechselbank. Es ist Freitag, der 13. April 1971. Der Banküberfall ist ein doppelter Skandal. Zum einen wird er einer linken bewaffneten Gruppe, den Tupamaros München, zugeschrieben. Zum anderen spielt eine Frau die Hauptrolle und sprengt damit die gängigen Geschlechterrollen. Die Presse kürt sie zur Banklady der Revolution. Margaret Jenke kommt Ende 1968 nach München, mitten in die Broden der Stimmung der Studenten- und Jugendrevolte.
1: Was ist ein Bonze? Der Bonze ist ein aufgeblasener Wicht, der dadurch zur Gefahr wird, weil andere an seine Vortrefflichkeit glauben. Bonzen begegnen wir auf Schritt und Tritt. Der Staat züchtet diese von dieser Sorte die reinsten Kulturen. Die Staatsbürokratie von Fürsten bis zum Gemeindediener ist Bonzenkult. Autorität und Gottähnlichkeit sind die angemaßten Glorienattribute aller Bürokratien, wie aller Bonzen. Ist es ein Kaiser, ein General, ein Präsident oder auch nur ein Vorsitzender eines Pfeifenclubs? Er hält sich für überlegen und glaubt in unverbürgerlicher Treue an all die Notwendigkeit seiner Mission. Der Bonze ist nicht nur aufgeblasen, er hat außer der eingebildeten Majestät eine zweite und noch schlimmere Eigenschaft. Er will nicht nur befehlen und geehrt sein, er verbindet so gerne das Göttliche mit dem Irdischen, hat sein Geist zu den Göttern aller Zeiten Beziehung, bedarf sein Leib des Wohllebens, das Himmlische, verbunden mit der Erde, Schönheit und Lust, macht den Bonzen des Erdenwallen erträglich. Und eine Selbstverständlichkeit ist, dass der Gläubige des Bonzens sein Erdwallen bezahlen muss. Sie sind Bonzenfürsten, Minister oder irgendwelche Räte des Staates, so pressen sie aus den Untertanen Steuern. Sind sie Pfaffen, dann nehmen sie gerne aus dem Klingelbeutel. Die Arbeiterführer sind meist Liebhaber hoher Verbands- und Parteibeiträge. Sie nennen die Arbeiter indifferent und beitragsscheu. die sich weigern, den Beamten der Arbeiterbewegung höhere Gehälter zu zahlen, als ihnen selbst von Ausbeutung an Lohn gewährt wird.
2: Ja, wenn es das gibt, dann geht ja keiner mehr arbeiten. Dann geht ja keiner mehr arbeiten. Keiner mehr arbeiten. Arbeiten.
3: They had a plan. A plan to do something. And now they're in trouble. Real trouble.
0: Die Salzburger Nachrichten vom 12.08.1999. Einen Zettel mit den Worten "Geld her oder ich schieße" hatten sie vorbereitet. Doch den verwendet sie nicht. Kapuze tief ins Gesicht gezogen und Sonnenbrille vor den Augen, forderte sie die Kassierin auf, ihr Geld zu geben. Bei der Flucht wurde ihr jedoch zum Verhängnis, dass ein Bankkunde, der vor ihr weitaus weniger Respekt hatte, als es wohl bei einem männlichen Bankräuber der Fall gewesen wäre.

0: Der Wald sucht seine Kinder. Die Erde blutet und der Mensch lässt sie zur Ader. Geadelt werden wir Tiere von ihr, uns zu nähern, uns zu erleben. Unsere Natur gab uns alles, doch heute sind wir vom eigenen Spiele so geblendet, dass wir die Schönheit nicht mehr erkennen. Das Menschengeschlecht hat die reichen Geschenke in den Dreck geworfen. Weil sie nicht genug war, nicht genug für ihren Hunger nach grenzenloser Macht, so bauten sie die falschen Burgen aus der Schlacke ihrer Hochöfen, erbauten das ierne Babel, erfanden den alles erdrückenden Beton. Sie rissen riesige Krater und Schluchten in die Erde, untertunnelten die Berge, begrenzten die Flüsse. Sie brachten Krieg, Krankheit, Hunger und den Tod auf diese Welt. Verboten war die Suche nach dem einfachen Glück. Alles wurde geraubt, wenn es nur den Zwecken der Menschen dienlich war. So schaufelten sie ihr eigenes Grab.
1: Wisconsin. Nach wie vor sitzt im US-Bundesstaat Wisconsin eine Frau im Gefängnis wegen einer Tat, von der andere nur zu träumen wagen. Helen Woodson betrat mit einer Spielzeugpistole eine Bank in Chicago und forderte Geld. Sie bekam $25,000, die sie auf einen Haufen warf, mit Benzin übergoss und anzündete. Sie verteilte an die erstaunten Zuschauer Flugblätter, in denen sie erklärte, dass der Umweltzerstörung und dem großen Raffen ein Ende bereitet werden müsse. Sie wurde verhaftet und zu einer 60-jährigen Haftstrafe verurteilt. Dabei musste Helen Woodson bis vor kurzem wegen einer sogenannten Flugschar-Aktion 9 Jahre im Gefängnis verbringen. Mit einem Vorschlaghammer hatte sie in Kansas aus religiöser Überzeugung auf.
2: Ja, ich bin ein Rebell. Einer? Ha, 1000 leben in mir. 1000 Triebe leben in mir und bäumen sich wie wilde Pferde und bäumen sich und lehnen sich auf gegen die Schranken, die man mir setzt im Leben durch Macht und Gesetz. Und ich werde gejagt, gepeitscht und gehetzt zu tollen Lauf, zu tollen Lebenslauf, denn sie wollen, dass ich eine Freier werde.
0: Der Zerfall ihrer Zivilisation und die Schönheit der Blumen, die aus den Trümmern der grauen Welt emporwuchsen. Kein Mensch kann mich verstehen, denn die Menschlichkeit ist schon lange mir entwichen. So ist es mir mein Anliegen, dass an der Spitze dieser Wörter die lähmende Verzweiflung zerbricht und die Menschen verstehen können, was die Früchte meines Zorns genährt hat.

0: Ich muss die Schranken niederrennen. Gebt freie Bahn, mir und meinen Rebellen. Sonst muss ich schlagen und morden und brennen. Ja, brennen, dass eure Leiber das Dunkle erhellen. Das Dunkel, das mir die Sonne verhüllt. Um euretwillen, die Sonne des Lebens. Ich will leben, leben frei und stolz und wild. Ich will, und ihr hindert mich vergebens. Denn ich will und mit Millionen wollen. Gebt freie Bahn, sonst müssen wir sie schaffen. Und dann, ihr Alten und ihr neuen Pfaffen, weh euch vor den Trieben, die frei sein wollen.
1: Heute schien es wieder so weit zu sein. Wie ein Fieber überkam es ihn, er vertiefte sich vollständig in seine Arbeit. Denn die komplexen Zusammenhänge westlicher Industriegesellschaften und die Quellenangaben in seinen Fußnoten erschienen ihm von solcher Gravenienz, dass er solch schnöde materielle Bedürfnisse wie beispielsweise ausreichend Nahrung und Wasser zu sich zu nehmen völlig verdrängte. Wenn ihm nichts dazwischen kam, dann war er auch imstande, 2 Tage und Nächte durchzuschreiben. Leider sollte ihm seine Leidenschaft an diesem Tage nicht vergönnt sein, denn gerade als er dabei war, eine besonders interessante Aktionserklärung ins Deutsche zu übersetzen, hörte er dieses grauenhafte Summen. Das unverkennbare Geräusch eines Quadrocopters. Allgemein als Drohne bekannt

0: sofort oder aber nach kurzer emphatischer Pause schreckte er auf und versteckte sich unter einer dicken Decke, um seine Wärmesignatur zu verbergen. Diese Reaktion wirkt unsinnig, aber der Eskatologe war nun manchmal schreckhaft, vielleicht sogar ein wenig paranoid. Als das höllische Gerät weitergeflogen war, beruhigte er sich wieder und kam aus seinem Versteck hervor. Er lugte durch die Vorhänge, konnte aber niemanden entdecken. Ein mulmiges Gefühl blieb ihm aber. Die Drohne war extrem tief geflogen. Verdächtig tief.
1: Ich bin einer, der gern alleine im Dunkeln geht, wo man den Weg sich kann durch tiefe Schattenbahnen und in verlorenen Gaslaternenstrahlen Geister sehen muss und im Gebüsch höllische Ungeheuer ahnen. Durch enge Gassen wandle ich allein, wo bös und schön das Laster sich verbirgt.
2: Das Räubertum ist eine der ehrenhaftesten Formen des russischen Staatslebens. Seit der Gründung des Moskauer Staates war es ein verzweifelter Protest des Volkes gegen die niederträchtige soziale Ordnung, die nach weltlichen Mustern vervollkommnet und durch die Reformen Peters und die Befreiungsakte des gutmütigen Alexander noch mehr befestigt wurden. Der Räuber ist ein Held, ein Verteidiger, ein Retter des Volkes. Er ist der unverhohlene Feind des Staats und des ganzen vom Staate errichteten sozialen und bürgerlichen Ordnung. Er ist ein Kämpfer auf Leben und Tod gegen die ganze Zivilisation der adeligen Chinovnivsk und Regierungspopen. Wer nicht das Räuberwesen versteht, der wird nichts von der russischen Volksgeschichte verstehen. Wer nicht mit ihm sympathisiert, der kann nicht mit dem russischen Volksleben sympathisieren, der hat kein Herz für die jahrhundertelangen unermesslichen Leiden des Volkes. Der gehört zum Lager der ihm feindlichen Anhänger des Staatstums. Das russische Räuberwesen ist grausam und schonungslos. Aber nicht minder schonungslos und grausam ist jene Regierungsgewalt, welche durch die Freveltaten der Räuberwesen hervorgebrochen hat. Die Grausamkeit der Regierung hat die Grausamkeit des Volkes hervorgebracht, eingebürgert und notwendig gemacht. Aber zwischen ihnen beiden besteht jener ungeheure Unterschied, dass die erstere nach der vollkommenen Vernichtung des Volkes, die andere aber nach dessen Befreiung strebt. Das seit der Gründung des Moskauer Staates hat das russische Räuberwesen nie aufgehört. In ihm erhalten sich die Überlieferungen der Demütigung des Volkes. Es ist einzig und allein ein Beweis von der Leidenschaft, der Lebenskraft und der Kraft. Das Aufhören des Räuberwesens in Russland würde entweder den endgültigen Tod des Volkes oder seine völlige Befreiung bedeuten. Der Räuber ist der echte und einzige Revolutionär in Russland. Ein Revolutionär ohne Phrasen, ohne Bücher, Rhetorik, ein unerhörbarer, unermüdlicher und unbezwingbarer Revolutionär.
0: Er verstrickte sich zunehmend in Überlegungen über den Urheber dieser Höllenmaschine. An Schlaf oder an ein konzentriertes Weiterarbeiten war nun nicht mehr zu denken. Die Sonne war zwar schon tief gesunken, doch gerade die Nacht verstärkte die Ängste über alle möglichen Überwachungsdystopien, mit denen er gepeinigt war. So überkam ihn denn die Lust nach einem nächtlichen Streifzuge, dadurch den Kopf von seinen düsteren Eingebungen frei zu bekommen. Sobald er diesen Beschluss gefasst, Da erwärmte sich seine Brust und er fühlte sich seiner selbst wieder sicher. Genau, das war es. Lang war er doch nimmer mehr durch die nächtlichen Wälder gestreift und hatte die Stille genossen, die nur zaghaft vom schaurig schönen Schrei des Kauzes durchbrochen wird. Kein Wunder, dass seine Nerven so überspannt waren von all dem zivilisatorischen Firlefanz.

0: wo man im Kampfe gegen die Eigentumsbestie und Regierungskanaille mit Spreng und Brandstoffen nicht speziell an diejenigen heranzukommen vermag, deren Beseitigung für die soziale Revolution von besonderer Wichtigkeit ist. Da muss wohl oder übel die Deckung aufgegeben und das Leben eines oder mehrerer Revolutionäre auf das Spiel gesetzt werden. Wir sprechen hier mit voller Überlegung von Deckung, denn die Ansicht, welche manche Einfallspindel aussprechen, wonach der Revolutionär nichts weiter zu tun hat, als mutig sein Leben zu lassen, wo es sich doch nur um das Leben lasser andere handeln kann, ist einfach Blech. Ein Revolutionär, welcher sich leichtsinnig und ohne dass es das Gelingen der beabsichtigten Tat unbedingt erheischt, in Lebensgefahr begibt, handelt gegen das Interesse der revolutionären Sache. Ganz abgesehen davon, dass der Schreck der Ordnungslümmel ein hundertfacher ist, wenn der Täter unbekannt bleibt, als wenn er gefasst wird oder bei der Tat selber zugrunde geht, gebietet es die Grundregel jeder kriegerischen Taktik, dass die operierende Mannschaft nicht sehr mehr gefährdet wird, als unbedingt nötig ist. Aus diesem Grunde haben sich auch nicht zwei oder drei in Gefahr zu begeben, wenn einer genügt, eine revolutionäre Handlung zu verbringen. Nicht einmal Witwissner dürfen in einem solchen Fall die Ersteren sein. Muss nun ein Revolutionärer einen Akt vollbringen, bei welchem er selbst zum Opfer fallen kann, weil eben ein anderes Mittel, den betreffenden Feind zu beseitigen, nicht existiert, so hat er umso mehr darauf zu achten, dass sein Vorhaben unbedingt gelingt. Dieser Hinweis ist wohl nichts weniger als überflüssig. Sind doch nur zu viele Kameraden schon durch missglückte Handlung den Gegner in die Hände geraten und darin umgekommen. Dolchstöße sind nicht tief genug eingedrungen. Streifschüsse haben leichte Verwundungen herbeigeführt. Von gänzlichen Fehlschüssen und Stößen gar nicht zu reden. Diese misslichen Vorkommnisse haben zu der Idee geführt, die zu Attentaten bestimmten Waffen zu vergiften. Allein bisher ist es beim bloßen Vorhaben geblieben. Der Grund hierfür ist, eine Schwierigkeit, geeignete Gifte zu erlangen zu suchen. Oder wenn wir es genauer sagen sollen, die Armut der Revolutionäre ist schuld daran. Es ist immer das alte Lied: Wer Geld hat, kann alles in der Welt bekommen. Es ist ja ganz natürlich, dass man Ärzte, Apotheker, Drogisten, Chemiker oder ähnliche Leute kennenlernen muss, um sei es durch Überredung, sei es durch Bestechung, Gifte von denselben zu erlangen. Schon die Einführung in den entsprechenden Gesellschaftskreise und noch mehr der vorgesetzte und häufige Umgang mit denselben ist mit einem Aufwand verknüpft, den der mittellose Revolutionär nicht zu bestreiten macht. Da jedoch hoffentlich diese Geldlosigkeit nicht eine beständige bleibt, da vielmehr anzunehmen ist, dass die Revolutionäre auch diese Kalamität durch Ergreifung geeigneter Maßregeln mit der Zeit beseitigen werden, so können immerhin jetzt schon Winke über dasjenige, was von oben obgedachten Elemente zu beziehen ist, erteilt werden.
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2: Ein Angriff auf die Polizei.

Der Eschatologe stand also auf und ging hinüber in die kleine Stube, die er sein eigen nannte. Dort warteten seine alte Wachsjacke und seine Wanderstiefel auf ihn. Er steckte sich Handschuhe und Kopflampe ein und legte sich einen großen Schal um. Jetzt war er bereit für einen nächtlichen Streifzug. Voll Tatendrang öffnet er ganz unbedarft die Türe. So war sein Schreck nur umso größer. Da lag nämlich ein Buch auf seiner Schwelle. Der Eschatologe war verwirrt. Reflexartig nahm er das Buch an sich. Ein schwerer Schinken mit ledernem Einband. Sehr altmodisch gefertigt. In goldenen Lettern prangte auf dem Einband der Titel "Die Apokryphen des Zerfalls".

Ja, das ist das Lebenslauf. Mich fressen zum Schluss meine Läuse auf. Ich bin nur ein verlauster Hund, ein verkommener Vagabund.

0: Arme Reise hatten von den Räubern nichts zu befürchten. Sie wurden nicht einmal von ihnen angehalten. Reiche wurden von ihnen gefangen genommen und gegen ein Lösegeld wieder entlassen. Mordtaten vermieden sie sorgfältig, selbst Brandstiftungen und Einbruch, wie sie in den Lynch-Kingschen vorgekommen waren, gehörten zu den Seltenheiten. Bedürftige oder Verunglückte erfreuten sich den tätigsten Unterstützung der Räuber, die ihnen auf geheimen Wege zuteil wurde. Reue über seine Tat empfand oder äußerte er nie. Ein jeder erklärte, er lebe vom Raube, trachte nach dem Eigentum seines Nächsten. Er sei durch die Kraft der Gesetze früherhin um Habe und Gut gekommen. Gerichtshöfe und Advokaten hätten sich in sein Erbe geteilt. Unter dem Schutze der Gesetze walte der Betrug, würde der Diebstahl legitim. Er hasse solche Heucheleien, habe sich aus dem Land Gesetze gestellt, derselben enthoben zu werden, frei und offen sein Handwerk treiben zu können.
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Der Wald sucht seine Kinder. Er musste sich kurz auf die Türschwelle setzen. Er wusste gar nicht mehr aus noch ein. Das war wirklich spannend, das hatte er noch nicht gelesen. Nein, so etwas war ganz und gar neu. Polizei und Verfassungsschutz standen außer Frage. Die kannten weder Kreativität noch Kultur. Das musste ein heimlicher Bewunderer sein. Wie romantisch. Da fasste er einen Entschluss. Verträumt legte er das Buch auf die Ankleide, schloss die Tür hinter sich und ging hinein in den dunklen Raum.

0: den Hungrigen von Aufklärung predigen ist Unsinn. Vor allem also muss man den Darbenden die Befriedigung ihrer Bedürfnisse werden. Darum müssen wir damit anfangen, dem Proletarier den Respekt vor dem Eigentum auszutreiben, ihn gegen das Geldwesen revolutionär zu machen, ihm einprägen, dass er kein Verbrecher ist, wenn er aus Notdurft eher stiehlt als bettelt oder darbt, sondern ein braver Kerl. Seit 1844 treibt dort nämlich eine geheime Gesellschaft, die Bande der Molly Maguire, ihr Wesen. Diese will, dass jeder so viel Land habe, das er braucht und das er nicht mehr habe und kaufe. Sie will, dass jeder Arbeit habe und niemand arbeitslos werde durch die Konkurrenz des anderen. Sie will, dass niemand in diesem Jahre Rente zahle, dass niemand von seinem Pachtgut gejagt werde, der keine Rente zahlt. Sie will, dass niemand Güter kaufe, die wegen Schulden versteigert werden. Was sie will, das führt sie auf eine bis jetzt in der Weltgeschichte beispiellose, tollkühne und grausame Weise aus. Erst sendet sie dem betreffenden Individuum eine Aufforderung und Drohung. Hilft das nicht, so wendet sie den Mord an. Wer gegen sie als Zeuge auftritt, wird erschossen und sollte es erst nach langer Zeit möglich sein, ihm beizukommen. Die Folge ist, dass die Justiz keine Zeugen mehr haben kann. Dazu kommt, dass sich ein Teil des Volkes an das Gesetz der Molly Maguire gewöhnt hat und dasselbe für Recht anerkennt und dass die Freunde der Ordnung in der Furcht des Todes sich diesem Gesetze gezwungen fügen. Die Folge ist ferner, dass das Eigentum an Wert verliert, weil niemand unter solchen Umständen geneigt ist, darauf Geld zu leihen oder Ankäufe zu machen, am wenigsten unter einem annehmlichen Preis.
1: Kill somebody.
2: Einmal waren wir beide gleich, beide Proleten im Deutschen Kaiserreich, beide in derselben Luft, beide in der gleichen verschwitzten Kluft, dieselbe Werkstatt, derselbe Lohn, derselbe Meister, dieselbe Fron, beide dasselbe elende Küchenloch. Genosse, erinnerst du dich noch? Aber du, Genosse, warst flinker als ich, dich drehen, das konntest du meisterlich. Wir mussten leiden, ohne zu klagen, aber du konntest es sagen. Kanntest die Bücher und die Broschüren, wusstest besser, die Feder zu führen. Treue und Treue, wir glauben dir doch. Genosse, erinnerst du dich noch?
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Eine laue Sommernacht umwaberte ihn. Es handelte sich um eine der letzten, die dieses Jahr wohl noch zu bieten hatte. So freute es ihn besonders, auf den düsteren Pfaden zu wandeln und die noch so viel dunkleren Gedanken abzuschütteln, die ihn sonst immer verfolgten. Diese heimlichen Streifzüge durch die Wälder waren schon seit längerem zu seinem wichtigsten Lebensinhalt geworden. In der stinkenden Großstadt, die einst seine Heimat gewesen war, hielt er es kaum noch aus. Die bunten Lichter des Nachtlebens, die orgiastischen Konzertabende, das ganze bunte und lärmende Leben der Metropole klang in seinen Ohren nur noch schal. Die Stadt interessierte ihn nicht mehr, er wollte nur noch durch die Dunkelheit schreiten.

die Nacht. Die Nacht, und damit meine ich die echte, also die Licht- und menschenleere Dunkelheit, besitzt eine ganz besondere Qualität. Wenn du durch den Wald flanierst und außer deinem leisen Gang nur das sanfte Rauschen der sich im Winde wiegenden Bäume hören kannst, wenn das Mondlicht alles in einen zauberhaften Schein taucht und du dich so fühlen kannst, als wärst du der letzte Mensch auf dieser Welt. Die Nacht. Sie spricht zu uns. Sie macht uns zum Jäger, zum Gejagten. Sie macht uns verrückt vor Angst oder toll von der Liebe. Und manchmal verwandelt sie uns in Mondsüchtige, die ohnmächtig umherwandeln und doch nie stürzen. Ihr zerstörerischer Geist überkommt uns und schnell finden wir uns im Strudel ihrer verrückten und absonderlichen Geisterwelt wieder, in der aus kahlen Baumkronen Knochenhände werden. Und wir schauen ihnen zu, wie sie versuchen, die Sterne zu ergreifen. Und aus dem Geschrei der zahllosen Wildsauen, die im Schutz ihrer dunklen Schwingen sich vor den Kugeln der Jäger zu schützen suchen, wird schnell der Hilferuf einer holden Märchengestalt, die von einem grausamen Wesen entführt und jetzt dem Satan selbst geopfert wird.

Hinaus, so drängte sich auch diese verhängnisvolle Nacht dem Eschatologen auf, versetzte ihn in diese makabre Stimmung, die uns aufschaudern lässt und die wir doch immer wieder aufsuchen, da sie uns den wahren Terror, nämlich den Schrecken der Banalität unseres Daseins, vergessen lässt. Er schritt voran mit sicherem Tritt, stundenlang trieb es ihn voran über die verlassenen Forststraßen, Schneisen und Waldwege. Der Eschatologe kannte sein Ziel, er wusste jetzt...

0: Am Dienstag, 25. Oktober 1900, mittags, war es endlich soweit. Der Hirsel verübte zusammen mit einem Kumpel von seinem verstorbenen Bruder Alois einen Raubüberfall bei einem Bauern in der Einöde Oberbirnbach, Gemeinde Walsdorf bei Langweid in Niederbayern. Zu Hause war die Bäuerin. Die beiden gaben sich als Hopfenhändler aus. Plötzlich sagten sie aber: Geld her, oder? Die Frau bat um ihr Leben. Sie musste in den oberen Stock gehen, wo der Hirsel aus einer Kommode 20 Mark in bar, 500 Markscheine und einen Pfandbrief zu 2000 Mark und einen zu 500 Mark und verschiedene Schmuckgegenstände an sich nahm. Als sein Komplize auch noch die Sachen des Hüterbuben, ein armer Knecht des geldigen Bauern, mitnehmen wollte, sagte Kneißl: Lass doch dem Hüterbuben seine Sachen. Die Bäuerin sperrten sie in den Keller. Beim Weggehen aus der Ortschaft trafen die beiden die Tochter der Überfallenen und riefen ihr zu: Arbeitet nur recht fleißig. Hunstgemein, die zwei.
1: Als ich früher einmal durch St. Gallen fuhr, las ich dort auf einer Mauer: Freiheit für Walter Stürm. Und wahrheitsliebend, wie ich nun halt mal bin ich sofort zum nächsten Farbengeschäft gefahren, habe ein Spray gekauft und dann unter die Mauerschrift gesprayt: Ich bin ja Dusse. Walter Stürm hat in der Schweiz die Fantasie einer ganzen Generation von politisch Kämpfenden angeregt, diente auch als Projektionsfläche, wie er es denen zeigte, wenn er wieder einmal aus einem Gefängnis ausbrach. Verschiedene Anekdoten erinnern an einen Stürm mit Herz und Humor. Ein Bier suchen gegangen, das vierwortige Bekennerschreiben zu seinem Ausbruch aus der Strafanstalt Regensdorf kurz vor Ostern 1981 brachte zehntausende Staatsgeschädigte in der Schweiz und anderswo ins Schwärmen und legitimierte mit Charme antistaatliches Handeln. Seine ersten Kontakte mit der Justiz Anfang der 60er Jahre verdankte Walter Stürm seiner Vorliebe für schnelle Wagen, der sich als gelernter Karone Gewaltanwendung vorging. Verhaften ließ er sich jeweils widerstandslos. Bei einer seiner Fluchten blieb er zurück, um einem Wärter, den ein Mitflüchtender mit einem Messer verletzt hatte, die Hand zu verbinden. Zu seinem Ruf, er würde nur reiche Leute bestehlen, meinte er: Mit Privatpersonen hatte ich nie etwas zu tun. Ich habe bewusst die Anonymität gesucht und vor allem Banken und Aktiengesellschaften ausgewählt. Ich wollte mich später nicht an ein Gesicht erinnern müssen. Das klingt vielleicht etwas billig, aber so war es wirklich. Es belastete mich einfach weniger.
2: What are you gonna do? Call the cops?
1: Nur so konnte er auf Kurve der Aufmerksamkeit der staatlichen Überwachung entgehen, aber auch derjenigen neugierigen Nachbarn, die vielleicht stolz darauf gewesen wären, den von der Presse zum Ausbrecherkönig geadelten Zupfer pfeifen. Bewunderung und Respekt verschaffte sich Walter Stürm in der Bewegung bereits in den 70er Jahren durch seinen Widerstand gegen Isolationshaft. Willkür und persönlichkeitsbrechende Strategien im Strafvollzug. Sein 110-tägiger Hungerstreik Anfang 1987 gegen das Beugeregime der zürcherischen sozialdemokratischen Justizdirektorin Heidi Lang wurde draußen von einer starken Solidaritätskampagne begleitet. Stürm eignete sich außerordentliche rechtliche Kenntnisse an und schrieb gerichtliche Eingaben oft selbst. Der Schweizer Kanton Jura musste 1991 neue Gefängnisverordnung erlassen, nachdem Stürm aufgefallen war, dass die bisherige der Europäischen Menschenrechtskonvention widersprach. Walter Stürm verfasste im Verlauf seines Knastaufenthalts tausende gerichtliche und behördliche Beschwerden in eigener Sache wie auch für Mithäftlinge. 8-mal insgesamt ist Walter Stürmer aus dem Gefängnis getürmt. Über 50 Wohnungen richtet er auf seinen Fluchten ein, um sie oft fluchtartig wieder zu verlassen. Darauf angesprochen, wo er das erbeutete Geld aufbewahre, meint er: Dort, wo alle anderen auch, auf der Bank, nur lauten die Konten nicht auf meinen Namen. Selber kam er nur bedingt dazu, seinen zeitweiligen Reichtum zu genießen.

Der nächste Streich kam am Dienstag, dem 27. November 1900, in der Ortschaft Paar bei Kübach. Er schoss dort während des helllichten Tages am gleichnamigen Fluss mit seinem Gewehr auf Wildenten. Gegen Abend zu ging er, mit seinem Drilling bewaffnet, in das Gasthaus nach Haslangkreid. Der Hirsel gab sich dort als Jäger aus, das tat er öfters. Gegen 20 Uhr verließ Kneißl das Gasthaus wieder und marschierte erneut in der Ortschaft Paar. Dort stahl er eine halbe Stunde später in der Mühle zwei Hühner. Der Hund des Nachbarn bellte ihn dabei an. Kneißl schoss den Hund kurzerhand.

0: Nieder, das arme Viech. Aufgeschreckt durch die Schüsse trat der Bürgermeister zusammen mit seinem Hund auf die Straße. Kneißl schoss auf beide, ohne aber zu treffen. Um den Bürgermeister wäre es nicht schad gewesen. Inzwischen war ein weiterer Hund unruhig geworden und fing zu bellen an. Auch den schoss der Hirsel nieder. Die Falschen erschossen. Der Saupazi. Die Schüsse hallten durch das ganze Dorf. Alle rannten daraufhin ins Freie. Dort trafen sie auf den Bürgermeister. Währenddessen fielen weitere Schüsse. Die Umstehenden sprachen eingehend von der Sache. Sie waren allgemein der Überzeugung, dass die Schüsse nur vom Räuber Kneißl stammen könnten, weil dieser schon nachmittags in der Nähe gewesen gesehen wurde. Der Bürgermeister, der miese Staatsbüttel, forderte zur Verfolgung des Kneißl auf. Das ist der Kneißl, den treiben wir aus dem Dorf hinaus. Mehrere Dorfbewohner rannten ihm daraufhin nach. Kneißl rief öfters, dass sie ihn besser in Ruhe lassen sollten. Trotzdem gab es einige übermütige Freizeitbullen, die vom Hirsel nicht ablassen konnten, darunter auch der Landwirtssohn Johann Seitz. Als dieser dem Kneißl auf 3 Meter nahe war und die Situation für den Hirsel kritisch wurde, rief Kneißl: »Jetzt geh her!« drehte sich plötzlich um und gab einen Schrotschuss ab, der Seitz in das linke Knie und den Oberschenkel traf. Daraufhin ließ Kneißl seine gestohlenen Hühner fallen und lief davon. Für den verletzten Seitz hatte vorübergehend Lebensgefahr bestanden. Zeit seines Lebens war Seitz dann schwer behindert durch diese Verletzung. Die Bullerei war schnell zur Stelle, war auch schnell mit dem Verhaften. Auch damals schon waren die Bullen für ihre Dummheit und Ausländerfeindlichkeit bekannt, denn die 2 Italiener, die sie grundlos verhafteten, waren gänzlich unschuldig und wurden am nächsten Tag wieder entlassen.
1: Harald Zirngiebel machte seine Besorgungen in und um München. Von 1992 bis 1998 überfiel der gebürtige Niederbayer 16 Banken und Sparkassen. Dabei nahm er insgesamt 72 Geiseln und erbeutete rund 4,6 Millionen Mark. Zirngiebels Methode, die er stets anwendete, war schlicht und effektiv. Zunächst beobachtete er mehrere Tage lang das Geldinstitut seiner Wahl. Wenn er meinte, alle Informationen beisammen zu haben, erzwang er früh morgens. Die bei den ersten Überfällen gewählte Mittagszeit hatte sich nicht bewährt. Mit vorgehaltener Gaspistole Einlass, ließ den Tresor öffnen, sperrte die Geiseln ein und floh. Bei 2 seiner Raubzüge verriegelte er die Tür, hinter der die Geiseln festsaßen, mit einem Besenstiel. Für die Presse war Zirngiebel fortan der Besenstielräuber. Ein Titel, der zu fantastischen Spekulationen einlud. Bis dahin war er der Trachtenhuträuber gewesen. In den meisten Fällen trug der 1952 geborene Zirngiebel eine Brille mit dicken Gläsern, Pflaster im Gesicht und dem besagten Trachtenhut. Diese biedere Verkleidung zeigte in Verbindung mit seinem Auftreten durchaus Wirkung. Keine der Geiseln wurde bei einem Überfall körperlich verletzt. Alle zeichneten sie das Bild eines ausgeglichenen Täters. Er war überhaupt nicht aggressiv, sondern ganz ruhig, fast gemütlich, gab ein Bankkaufmann der 1993 überfallenen Hypo Bank Harlaching zu Protokoll. Für mich war ein

halten, da Zirngiebel nur einen Teil seiner Beute verspielt habe. Durch diese Spielleidenschaft wurde Zirngiebel letztlich auch überführt.

Klammer. Klammer. 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

Räuber Kneißl im Dunkel der Nacht entkommen, machte sich auf in Richtung Süden. Von Wirtshaus zu Wirtshaus ist er gezogen, wurde dann sogar auf einer Kutsche mitgenommen, bis er nach einigen Tagen nach Irchenbrunn gekommen ist. Dort klopfte er beim Fleckerlbauern Rieger, ein alter Bekannter. Der ist aber gerade in der Wirtschaft. Der Kneißl wartet also vor der Wirtschaft, bis der Rieger rauskommt, weil er nicht erkannt werden will. Der Fleckerlbauer kommt raus und zeigt sich hilfsbereit. Er holt sich noch schnell von der Wirtin Bier und Essen und verständigt, aber insgeheim die Polizei, die miese Snitch. Spät in der Nacht, die beiden sitzen ganz entspannt in der guten Stube, als der Hund vom Fleckerlbauern anschlägt. Zwei Bullen und 6 junge Burschen, die in der örtlichen Wirtschaft rekrutiert wurden, sind auf dem Weg, den Kneißl zu verhaften. Sie reißen die Fensterladen zur Stube auf, der Kneißl flüchtet sich in die Küche. Die Burschen schlagen vor, das Haus zu umstellen und auf Verstärkung zu warten, doch die Schandis haben zu viel Schneid und zu wenig im Kopf. Die Bullen stürmen das Haus. Und zwar mit aufgepflanztem Bajonett. Die Burschen hinten drein. Da stürmt der eine Bulle durch die Kammertür. Der Hirsel schießt auf ihn. Er fällt zu Boden. Die Burschen nehmen Reißaus. Der andere Bulle versucht sein Glück, schießt daneben und wird vom Drilling niedergestreckt. Der Hirsel will auf den schwer verletzten Bullen, den Verfehlte, mit seinem Revolver einen weiteren Schuss abgeben, will ihn töten. So ist recht. Da stellt sich ihm die Fleckerlbäuerin, so eine Spielverderberin, die während des Schusswechsels in der Stube war und nun wieder in den Hauseingang tritt, entgegen. Tu das nicht! Der kann sich so schon nicht mehr rühren. Da versetzt Kneißl dem bereits verstorbenen ersten Bullen einen Fußtritt und bemerkt dazu: Du bist gut hin. Dann springt über den Toten weg und verlässt durch die hintere Haustür den Ort des Geschehens. Abschottkiller. Der Typ.

0: dass man doch so oft vergisst, wie wahnsinnig schön das Leben ist. Wahnsinnig schön und wertlos dann, dass man es ohne Furcht verprassen kann. Ohne Furcht, wenn hämisch das Schicksal droht, wie schön ist das Geheimnis Tod. Wie herrlich die Wollust, der Schmerz, das Leid und der Nah, der Weg zur Seligkeit. Nirvana, spricht der Welle toller Lauf und die Weide darüber, hier häng dich auf. Vernichtung der Großstadt lebendigen Gebrauchs und das Weib spricht gierig, ich sauge dich aus. Der Kampf ruft, ich bin die Ewigkeit und langsam und sicher nagt die Zeit.
1: Die Polizei ging anhand der erbeutenden Geldmenge und den etwas dreimonatigen Überfallsintervallen davon aus, dass es sich mit großer Wahrscheinlichkeit um einen Spieler handle, der monatlich einen ansehnlichen Betrag brauche. Beim Überfall vom 20. März 1998 nahm eine Überwachungskamera den Täter auf. Das Bild verteilte die Polizei an Banken und Casinos. Im folgenden Oktober wurde Zirngiebel, der inzwischen im spanischen Marbella wohnte, wo er Dienstleistungen aller Art anbot und nur für die Überfälle nach München flog, schließlich bei der Beobachtung einer Bank gesehen. Zwar konnte er fliehen, doch ging die Kripo davon aus, dass er es bald wieder versuchen würde. In den folgenden Tagen legten sich über 200 Zivilbeamte vor insgesamt 105 Banken in München und Umgebung auf die Lauer, wo er ihnen am 3. November in Percha am Starnberger See ins Netz ging. Bei der Gerichtsverhandlung zeigte Zirngiebel noch andere Facetten seiner Spielleidenschaft. Wohl um sich vor der Verhandlung zu entziehen, brach er über Herzbeschwerden klagend vor seinem ersten Auftritt in der Zelle zusammen. Diese Verhandlung wurde auf den nächsten Tag verschoben. Der Gefängnisplatz erklärte ihn für verhandlungsfähig. Da Zirngiebel aber liegen blieb, wurde er auf einer Trage geschnallt in den Saal getragen. Zwei Beamte hieften ihn auf die Anklagebank, wo er antipathisch der Verlesung der Anklage lauschte. Im Anschluss wurde er ins Krankenhaus eingeliefert und einem mehrtägigen Gesundheitscheck unterzogen, bei dem keine Erkrankung festgestellt werden konnte. Also gab er seine Pause auf, kam am folgenden Verhandlungstag in den Saal geschlendert und erklärte, er wisse auch nicht, was er da gehabt habe. Am 27. Oktober 1999 verurteilte ihn das Gericht zu 13 Jahren und 6 Monaten Gefängnis.

Wie ein Lauffeuer verbreitete sich am Tag nach der Tat die Geschichte vom Irchenbrunner Bullenmord. Die Gendarmerien wurden alarmiert. Die Telegramme jagten sich. Telefone gab es noch keine. Die Bahnstationen von Augsburg bis Schrobenhausen, von Augsburg bis München, von Ingolstadt bis München wurden verständigt, damit sie den Hirsel schnellstmöglich verhaften, wenn er die Bahn zur Flucht benutzen würde. Polizeistreifen wurden angeordnet, Abschriften des Haftbefehls für den Hirsel wurden verteilt und an die gemeindlichen Anschlagtafeln geheftet. Außerdem wurden behördlicherseits darauf hingewiesen, dass jedermann verpflichtet ist, alsbald dem Bürgermeister und der nächsten Gendarmeriestation Mitteilung zu machen, wenn er etwas von dem Aufenthalt des Kneißl erfährt. Insbesondere sind alle Wirte hierzu verpflichtet. Eines schweren Verbrechens macht sich schuldig, wer dem Kneißl hilft, sich zu verbergen oder zu entfliehen. Die Herren Bürgermeister und jede Privatperson haben die Gendarmerie bei ihrer Verfolgung des Kneißl tatkräftig zu unterstützen. Außerdem wurde bereits am 1. Dezember 1900 in Eichang die erste Verhaftung vorgenommen von vermuteten Unterschlupfgebern des Hirsels. Am 2. Dezember wurde die Belohnung für die Ergreifung des Kneißl von bisher 400 Mark auf 1000 Mark erhöht. Eine regelrechte Kneißl-Hysterie setzte ein. Spottpostkarten waren damals viel im Umlauf. Sie verhöhnten die Polizei, die rechts im Gebüsch nach dem Räuber sucht und in der Mitte am Baum einen Haftbefehl mit dem Hinweis auf die 1000 Mark Belohnung anbringt. Während der Hirsel links am Stadeltor steht und ein Plakat anbringt, mit der er verspricht: 5 Maß Bier, eine Portion Leberkäs und Schwartenmagen und ein Kalbshaxen mit Zeugstiefel, auch als Senf dazu, zahle ich dem, der mich fangt. Und darf einmal an meinen Drilling riechen. Ich bin ein paar Dutzend Jahre alt, einige mir groß, Figur bunkett, Haare schwarz-blond, trag Travelock und geh nett am Pfiff. Wohnort Schmeckskropferter. Herr Matthias Kneißl, Schachermühlhirsel.

Überall wurde er in der Folgezeit gesehen. Zum ersten Fehlalarm kam es schon am 3. Dezember. Ein Wachtmeister aus Pasing sah angeblich den Hirsel mittags in Lochhausen in den Eisenbahnzug einsteigen, während der Fahrt in Richtung Maisach in der Nähe von Gröbenzell vom Zug abspringen und in das Dachauer Moos flüchten. Daraufhin wurden sofort die Polizeistationen Pasing, Buchheim und Olching telegrafisch zur Verfolgung des Teufelskerls angewiesen. Auch die Polizeistation in Dachau wurde informiert. Polizeistreifen wurden durchgeführt. Abends stellt sich heraus, dass nicht der Hirsel in den Zug eingestiegen war, sondern ein Bahnarbeiter und dass ein Absprung überhaupt nie vorgekommen sei. Ergebnis dieses Tages: Über den wirklichen Verbleib des Kneißl fehlt zur gleichen Zeit jede Spur.

Noch 3 Monate lang konnte der Schachermüllhirsel der Polizei entwischen. Es war die Zeitspanne, während der Name Kneißl überall berühmt wurde. Die Kneißljagd begann. Es war auch schon eigenartig, wie sich der Hirsel verhielt. Er war immer in einem eng umgrenzten Gebiet geblieben, immer dort, wo er sich auskannte und wo er auch viele Menschen kannte und wo er auch manche Unterschlupfgeber hatte. Dazu freuten sich große Teile der Bevölkerung, wenn der Hirsel immer wieder der Polizei auskam. Damit konnten und wollten diese Bevölkerungskreise auch der Obrigkeit eins auswischen. Gerade dies war es, was der Polizei sehr zu schaffen machte. Die Unterstützung der Polizei durch die Bevölkerung fehlte fast ganz. Bei einem Teil aus Solidarität, bei einem Teil aus Gleichgültigkeit, bei einem Teil wohl auch aus Angst.

Denn solange es noch Staaten gibt, wird es auch Verbrechen geben. Weil schon schon bloß die Erhaltung des Staats die ausgedehnteste Anwendung der beiden größten Verbrechen notwendig macht. Mord und Diebstahl. Den Mord nicht nur gegen die äußeren Feinde des Staates, sondern auch gegen die inneren. Den Diebstahl durch Erzwingung der zur Erhaltung des Staats notwendigen Abgaben, welche von den Bürgern nicht freiwillig gegeben, sondern ihnen mit Anwendung unwiderstehlicher Gewalt der Exekution abgezwungen wird, also durch Raub und Diebstahl erpresst werden. Wenn nun aber der Staat zur Erhaltung seiner Existenz mordet und stiehlt, dann kann er es doch wahrlich keinem seiner Bürger verdenken, wenn auch er zur Erhaltung seiner Existenz mordet und stiehlt. Er tut nur das im Kleinen, was der Staat im Großen tut. Er folgt nur dem Beispiel des Staats. Wer einen Reichen beraubt und bestiehlt, um mit dem Geraubten und Gestohlenen den Armen zu helfen, ist ein edler und gerechter Räuber, ein edler, gerechter Dieb, während der Reiche, welcher durch Spekulationen den Lohn der Arbeiter herunterdrückt, um seinen Nachkommen reiche Erbschaften zu hinterlassen, ein gemeiner, verächtlicher Dieb, ein schmutziger, eigennütziger Räuber ist. Wenn wir zu unserem letzten Mittel greifen, dann muss die öffentliche Meinung so bearbeitet werden, dass das Leben und das Eigentum eines jedes, der einen gerechten Räuber und Dieb anzeigt, arretiert oder verurteilt, keine Stunde vor der Volksrache sicher ist. Der, welcher diese Volksrache ausführt, muss Schutz und Beistand finden. Der, welcher in seinem solchen Kampf den Tod findet, muss als Märtyrer einer heiligen Sache betrachtet werden.

In der Bundesrepublik beginnt die Geschichte der berühmten Bankräuberinnen erst in den 60er Jahren mit Gisela W. In 3 Jahren machte sie mit ihren Komplizen insgesamt 19 Banken. Im Zeitraum von 1965 bis 1968 erbeuteten sie rund 400.000 Mark. Das war zu dieser Zeit Nachkriegsrekord. Schon ihr erster Banküberfall heizte die Fantasien an. Die Presse fand für sie bald den bewundernswerten Titel Banklady. In Bild erscheinen sogar Karikaturen. Die Banklady als attraktive Frau mit langen Beinen, Stöckelschuhen und Lippenstift, zur Fashion-Heldin stilisiert. Seitdem ist Banklady ein geflügeltes Wort, weil Frauen sich nicht mit dem Auszahlungsvordruck, sondern mit der Waffe Geld besorgen.

0: Der Staat sagt wieder dasselbe sei jetzt auch, es werde niemand gezwungen. Kauf und Verkauf, Arbeitslohn und so weiter sei alles Gegenstand des freien Willens der beiden Teile. Jawohl, im juristischen Sinne des Staates ist es freilich freier Wille, aber wahrhaft freier Wille ist es nicht. Der Arbeiter kann nicht in die weite Welt gehen und sich nehmen, was ihm beliebt. Der Staat, der ihm alles versperrte, zwingt ihn zu arbeiten, um nicht zu verhungern, zwingt ihn etwas zu arbeiten, was wenig Brot einträgt, da er kein Geld oder vor Arbeit keine Zeit hatte, etwas Einträgliches zu lernen. Der Arbeitgeber ist der Mann, der die Macht, das Geld in der Hand hat. Der Arbeiter muss wehrlos nachgeben, er hat keinen freien Willen.
1: War einmal ein Revoluzer, im Zivilstand Lampenputzer, ging im Revoluzerschritt mit den Revoluzern mit. Und er schrie, ich Revoluze, und die Revoluzermütze schob er auf das linke Ohr, kam sich höchst gefährlich vor. Doch die Revoluzer schritten mitten in der Straßenmitten, wo er sonst unverdutzt die Gaslaternen putzt.

Wenn die Bevölkerung in der Gegend den Sicherheitsorganen bis zur Zeit einigermaßen an der Hand gegangen wäre, so würde es unmöglich sein, dass sich ein Verbrecher wie Kneißl so lange umhertreiben könnte. Kneißl aber konnte es. Nachdem er die Bullen zersiebt hatte, war er noch in der Nacht nach Eichach gegangen, holte dort sein Fahrrad ab, das er bei Bekannten untergestellt hatte. Am nächsten Tag fuhr er über Aufkirchen nach Bruck. Dort besuchte er einen Bekannten, der war Flaschenbierhändler. Damals kam das Bier eigentlich immer vom Fass. Er kaufte 2 Flaschen Bier und musste dafür 50 Mark zahlen. Seine Lage wurde auch noch dreist ausgenutzt. Bei dieser Gelegenheit ist gleich festzuhalten, dass Kneißl nie jemanden freiwillig unterstützt hat, nie den Armen etwas gegeben hat. Der Hirsel hat einzig und allein für sich selbst gestohlen. Er brauchte auch das Geld für sich allein, weil er immer dann, wenn er irgendwo Unterschlupf gefunden hatte, überhöhte Preise für Essen und Bier zu bezahlen hatte. Seine sogenannten Freunde wussten schon im wahrsten Sinne des Wortes, wie viel ihnen der Hirsel wert war. So sagte er später im Prozess: Wenn ich ein 10-Mark-Stück hergab, habe ich höchstens ein paar Maß Bier und etwas zu essen bekommen. Herausgegeben wurde mir nichts mehr. Kneißl war auch kein Räuberhauptmann. Er unternahm seine Streifzüge allein und raubte allein. Er war kein politisch Bewegter und auch nicht wirklich raffgierig. Höchstens ein Hitzkopf. Wenn es wohl einen Menschen gibt, der Opfer seiner Umstände war, dann war es der Kneißl-Hirsel. Was aber nicht die sozialrevolutionäre Sprengkraft mindert, die diese Geschichte immer noch besitzt. Er ist, trotz all seiner schlechten Seite oder gerade wegen diesen, den Leuten grundsympathisch und ein jeder kann ihn verstehen, wenn man sich nur in seine Lage versetzt. Seine Lebensgeschichte zeigt auf, wie Menschen zu Bestien gemacht werden. Die ganze Geschichte erinnert mich ein wenig an die große Hysterie um Bruno, den Braunbären. Auch hier wurde ein Lebewesen, das einfach nur leben wollte, in den Tod getrieben und als gefährliche Bestie dargestellt. Beide, ob Mensch oder Bär, werden aber einfach nur normale Wesen, die gern friedlich gelebt hätten.

0: What are you gonna do? Call the cops?
1: Well, this is gonna get you.
2: Bald wurden die Bullen wegen ihrer Misserfolge mit Spott überzogen. Am 7. Dezember bereits, nur eine Woche nach dem Drama von Irchenbrunn, erhielt eine Zeitung in Dachau folgenden Brief. Dachau, am 7. Dezember 1900. Oh Leid für die grüngefrackte Büchsenmannschaft, welche mit so vieler Mühe sich sucht, aber doch leider vergebens ist alles. Können sie erfrieren, wie's wollen. Ich wollte es auch kein raten, dass er mich anpackt, denn der wäre schlimm dran. Ich habe heute Nacht in einem großen Hundestall übernachtet und habe mir die Ruhe gut schmecken lassen. Schön lasse ich grüßen, meine lieben Herren Schutzmänner. Matthias Kneißl, Schachenmühle.

0: Kraft der Maschine ist meine Seele auf meine Seele übergesprungen. Ich bin ein Werksaal, Lärm durchbraust. Eure Dynamos haben nun ausgesungen, mein Dynamo, der Sehnsucht saust. Ich stehe so fest wie eure erloschenen Kamine. Ich bin voll Glut und meine Feuerung raucht hin über Straße und Eisenbahnmaschine, die nicht mehr auf euren Befehl zu donnern braucht. Geht, wenn ihr wollt, zu unseren verlassenen Bänken, Geistvolle, die ihr in den Kontoren der Seele verschreibt. Lasst euer Leib in die Blutmeer der Arbeit versenken, bis er, geschändet vom Schicksal, durch die Brandung der Armut treibt. Lasst eure Knochen von giftigen Dämpfen erweichen, fahrt in die Bergwerke, in Wetter und in Grubengas. Wir sind die neue Verschwörung der Gleichen, in der die Geschichte stankend aß. Wir sind die Welt der neuen Geschichten, auf den Wassern des Chaos schwebt, wieder in Geist und schreit, neue Schöpfung auszurichten. Wir sind bereit.
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